0: Landes, sondern nur 70 Kilometer von der Hauptstadt Paris entfernt. Katharina Wagner berichtet.
1: Es sind Bilder, wie man sie so noch nie gesehen hat. Löschflugzeuge, die in der Seine Wasser tanken, um Brände zu löschen im Wald von Fontainebleau, unweit der Hauptstadt Paris. Zahlreiche Menschen mussten ihre Häuser verlassen. Ein junger Mann erzählt,
2: man kann sich nicht vorstellen, wie schnell sich das Feuer ausbreitet. Innerhalb von 5 Minuten waren die Flammen auf der Terrasse. Es war sehr beängstigend.
1: Frankreichs Innenminister Laurent Nunez schließt Brandstiftung nicht aus.
3: Es gibt etwa 10 Stellen, an denen das Feuer auf einer 1000 Quadratmeter großen Fläche begann, was darauf hindeutet, dass es absichtlich gelegt wurde.
1: Die Untersuchungen zur Brandursache laufen noch.
0: Luftalarm in Kiew. Russland greift die ukrainische Hauptstadt wieder mit Raketen an. Medien berichten von mehreren Explosionen. Über Schäden und Verletzte ist noch nichts bekannt. In den Ötztaler Alpen in Tirol ist ein Sturz in eine Gletscherspalte glimpflich ausgegangen. Eine Schneebrücke ist gebrochen. Ein 53-Jähriger stürzt 8 Meter tief in eine Spalte. Sein Bruder hat ihn mit dem Seil halten können. Die Einsatzkräfte haben den Mann unverletzt befreit. Und Finanzminister Markus Marterbauer hat bekannt gegeben, dass er Krebs hat. Er will sein Amt trotzdem weiter ausüben, sich also nicht vertreten lassen. Ministerinnen und Minister können das aber sehr wohl tun. Viktoria Waldhäusl.
4: Im Falle einer zeitweiligen Verhinderung, heißt es in der Verfassung, können Ministerinnen und Minister eine andere Ministerin, einen Staatssekretär oder eine leitende Beamtin mit ihrer Vertretung beauftragen. Die Gründe dafür können vielfältig sein, sagt Verfassungsjurist Peter Bußjäger.
5: Die Vertretungsregelungen gelangen gewiss häufig zur Anwendung, eben beispielsweise bei Urlauben und dergleichen. Gelegentlich auch bei Erkrankungen, wie das auch in der Vergangenheit der Fall war.
4: Politikwissenschaftler Peter Filzmeier sagt, die Erfahrung zeige,
6: dass Vertretungen funktionieren, umso mehr auch in erfreulichen Anlassfällen, als zum Beispiel die Justizministerin Alma Zadic ein Baby bekommen hat.
4: Die Geburt eines Kindes, auch das kann also ein Grund sein, sich vertreten zu lassen.
0: Und jetzt zum Wetter und zu Georg Brack.
7: Unbeständiges Sommerwetter erwartet uns heute und in den nächsten Tagen. Heute geht es zwar heiß weiter, die Sonne lässt sich aber nur noch zeitweise blicken und schon in den Morgenstunden kann es an der Grenze zu Bayern regnen, blitzen und donnern. Der Nachmittag bringt dann 24 bis 31 Grad, im länger sonnigen Osten werden es bis zu 33 Grad. In der teils schwülen Luft entwickeln sich aber im Großteil des Landes Regenschauer und Gewitter und die können mitunter auch heftig ausfallen. Ganz ähnlich heiß mit ein paar Schauern und Gewittern geht es auch am Mittwoch weiter.
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1: Am Mikrofon ist Sophie Mooseder, es ist 3 Uhr. Auf einen Termin für eine planbare Operation muss man oft lange warten. Wien will das jetzt mit einer Online-Plattform ändern. Petra Thalhammer-Jeschek berichtet.
2: Auf op-termin.wien kann man seine Daten eingeben und Befunde hochladen. Dann erhalten Patientinnen und Patienten Terminvorschläge für einen Ambulanztermin in einem der teilnehmenden Spitäler. Der OP-Termin wird nach der medizinischen Begutachtung gemeinsam mit der Klinik vereinbart. Voraussetzung ist eine fachärztliche Überweisung. Vorerst wird die gemeinsame Anmeldeplattform für künstliche Knie- oder Hüftgelenke getestet. Nach und nach sollte dann auch auf andere Operationen mit langen Wartezeiten ausgeweitet werden. Patienten werden dem Spital mit dem frühestmöglichen Termin zugewiesen. Man kann aber auch ein Wunschspital angeben und muss dafür längere Wartezeiten in Kauf nehmen. Internet braucht man nicht zwingend. Es ist auch eine telefonische Anmeldung unter der Gesundheitshotline 1450 möglich.
1: Eine Lösung bei der Wehrdienstreform hat Bundeskanzler Christian Stocker eigentlich für den Sommer angekündigt. Verschiedenste Modelle liegen derzeit am Tisch und das, obwohl die Wehrdienstkommission eine klare Empfehlung abgegeben hat. Peter Daser.
3: Die Empfehlung der Wehrdienstkommission im Jänner war eindeutig. 8 Monate Grundwehrdienst für eine solide Ausbildung. Und danach sollen, über Jahre verteilt, 2 Monate an Milizübungen für die langfristige Einsetzbarkeit sorgen. Politisch wurde daraus dann ein regelrechter Zahlensalat an Meinungen. 6 plus 2 Monate oder 6 plus 3 Monate oder 6 Monate plus 100 Tage oder überhaupt nur mehr ein Freiwilligenheer, um einige zu nennen. Wobei die Wehrdienstkommission durchaus mehrere Varianten geprüft hat, nur wären die allesamt komplizierter und teurer als das empfohlene 8 plus 2 Modell. Möglich ist, dass die Regierungsparteien trotzdem eine weitere Variante erfinden, sozusagen als politisch gesichtswahrende Lösung.
1: Die USA haben neue Angriffe gegen den Iran gestartet, die 3. Nacht in Folge. Der Iran greift aktuell auch wieder US-Verbündete an. 2 Öltanker aus Bahrain sind in der Straße von Hormuz getroffen worden. Und großer Empfang in Oslo. 100.000 Menschen haben das norwegische Fußballnationalteam willkommen geheißen, darunter auch der norwegische König. Erling Haaland und seine Kollegen waren im WM-Viertelfinale gegen England ausgeschieden. Und jetzt weiter zum Wetter und zu Georg Brack.
4: Die nächsten Tage geht es zwar heiß, aber nur mehr zeitweise sonnig und unbeständig weiter. Heute am Vormittag regnet es speziell im westlichen Bergland. Im Lauf des Tages werden Regenschauer und Gewitter häufiger, mitunter kräftig und breiten sich auf weite Teile Österreichs aus. Die Temperaturen erreichen 24 bis 33 Grad, am heißesten wird es ganz im Osten. Morgen am Mittwoch ganz ähnlich, bei 23 bis 31 Grad, wieder in der Früh bereits an der Alpen-Nordseite, am Nachmittag im Großteil Österreichs Regenschauer und Gewitter.
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1: Am Mikrofon ist Sophie Mooseder, es ist 4 Uhr. In Oberösterreich soll ein 50-Jähriger seine Ehefrau derart misshandelt haben, dass sie gestorben ist. Die Staatsanwaltschaft Wels bestätigt jetzt, gegen den Mann wird wegen sexuellen Missbrauch seiner wehrlosen Person mit Todesfolge ermittelt. Die 40-Jährige war Ende Juni blutüberströmt in ihrem Wohnhaus in Machtrenk gefunden worden. Der Mann ist mittlerweile in Untersuchungshaft. Im Falle einer Verurteilung droht ihm eine lebenslange Haft. Aufrüsten steht in der EU hoch im Kurs. Für die Verteidigung sind 2025 380 Milliarden Euro ausgegeben worden, 11% mehr als im Jahr davor. Und davon soll jetzt auch die heimischen Unternehmen profitieren, berichtet Nikita Elsler.
2: Die Kurve der Verteidigungsausgaben in der EU zeigt weiter nach oben. Es sind Gelder, die laut ÖVP-Wirtschaftsminister Wolfgang Hartmannsdorfer künftig stärker auch in heimische Unternehmen fließen sollen.
3: Wir wollen ein eigenes Gesetz schaffen, dass der Export von sogenannten Dual-Use-Gütern, also Güter, die sowohl zivil als auch militärisch genutzt werden, deutlich vereinfacht wird.
2: Unter anderem sollen sogenannte rechtskonforme Gegengeschäfte leichter nutzbar werden, bei denen heimische Betriebe bei einem Auftrag eingebunden werden können. Auch ein Gesetz, welches das Verbot von Unterstützung von Kriegsparteien definiert, will man ändern. Die Neutralität wolle man nicht abschwächen, sie sei höchstes österreichisches nationales Gut, so der Wirtschaftsminister.
1: Was hilft, wenn man einen Sonnenbrand hat? Im Internet findet man da viele Tipps und Tricks. Philipp Marschall hat mit einer Hausärztin über Hausmittel gesprochen, die Symptome und Schmerzen tatsächlich lindern können.
4: Rund ein Drittel aller Menschen in Österreich hat einmal pro Jahr einen Sonnenbrand. Das zeigen Befragungen der vergangenen Jahre. Hautärztin Kerstin Ortlechner kennt das von ihren Patientinnen und sagt, in unseren Kühlschränken, da stehen oft Produkte, die uns helfen können, die Schmerzen zu lindern.
5: Joghurt, Butter, Milch, Topfen und so weiter. Sehr, sehr, sehr guter Effekt.
4: Aber auch kalter Kamillentee kann laut der Dermatologin helfen.
5: Wenn ich einen kalten Kamillentee irgendwie mit Kompressen auf sonnenbrandgeschädigte Haut auflege, hat das dementsprechend auch einen guten Kühl und auch beruhigenden Effekt.
4: Wichtig, nach einem Sonnenbrand sollten wir dann unsere Haut nicht zu früh wieder den UV-Strahlen aussetzen.
5: Also die Rötung per se sollte auf alle Fälle weg sein und dann nur geschützt wieder in die Sonne.
4: Und das klappt nur, wenn wir uns mehrmals pro Tag eincremen.
1: Und jetzt zu den Wetteraussichten und zu Georg Brack.
6: Unbeständiges Sommerwetter erwartet uns heute und in den nächsten Tagen. Heute geht es zwar heiß weiter, die Sonne lässt sich aber nur noch zeitweise blicken und schon in den Morgenstunden kann es an der Grenze zu Bayern regnen, blitzen und donnern. Der Nachmittag bringt dann 24 bis 31 Grad, im länger sonnigen Osten werden es bis zu 33 Grad. In der teils schwülen Luft entwickeln sich aber im Großteil des Landes Regenschauer und Gewitter und die können mitunter auch heftig ausfallen. Ganz ähnlich heiß mit ein paar Schauern und Gewittern geht's auch am Mittwoch weiter.
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1: Am Mikrofon ist Lorenz Wildner. In Rom findet eine neue Runde von Gesprächen zwischen Vertretern Israels und des Libanon statt. Die bisherigen Treffen hatten unter Vermittlung der USA in Washington stattgefunden. Die Nachbarländer Israel und Libanon befinden sich seit 1948 im Kriegszustand. Markus Langer.
2: Israel und der Libanon hatten sich Ende Juni unter Vermittlung der USA auf ein Rahmenabkommen geeinigt, das den Weg für einen endgültigen Friedensvertrag ebnen soll. Teil der Vereinbarung ist ein schrittweiser Rückzug der israelischen Truppen aus dem Süden des Landes. Zunächst soll das libanesische Militär dabei zwei kleine Gebiete von Israel übernehmen. Die israelische Armee hat jedoch angekündigt, in einer 10 Kilometer breiten Sicherheitszone im Libanon bleiben zu wollen, solange die pro-iranische Hisbollah nicht entwaffnet ist. Die Miliz hatte nach dem Beginn des Irankrieges vom Libanon aus Israel mit Raketen angegriffen. Israel reagierte mit Luftangriffen und einer Bodenoffensive.
1: Die US-Armee hat nach eigenen Angaben in der Nacht erneut Angriffe auf den Iran gestartet. Das iranische Staatsfernsehen berichtet von Explosionen in mehreren Gebieten. Die US-Armee bereitet sich für heute zudem erneut darauf vor, iranische Häfen zu blockieren. Unterdessen hat der Iran zwei Öltanker der Vereinigten Arabischen Emirate in der Straße von Hormuz beschossen. Ein indisches Besatzungsmitglied wurde dabei laut dem Golfstaat getötet. Die meisten Opfer des gestrigen Großbrands in einer Musikbar in Bangkok sind in fensterlosen Toiletten gefunden worden. Sie wollten Behördenangaben zufolge wohl den Flammen entkommen. Insgesamt 27 Menschen sind bei dem Unglück ums Leben gekommen. Die meisten erlagen demnach einer Rauchvergiftung. 25 Menschen wurden zudem in kritischem Zustand ins Krankenhaus eingeliefert. Im Rennen um die Nachfolge des Labour-Chefs und Premierministers Keir Starmer hat sich Andy Burnham deutlich abgesetzt. Mehr als 85% der Labour-Abgeordneten haben Burnham bis gestern Nachmittag ihre Stimme zugesichert. Burnham ist bisher der einzige Kandidat um das Amt. Die Frist für weitere Nominierungen endet übermorgen am Donnerstag. Und die USA schränken wegen der Ausbreitung von Ebola die direkte Einreise aus dem Kongo ein. US-Bürger, die dort waren, kommen auf eine Flugverbotsliste. Erst eine 21-tägige Aufenthaltszeit in einem Drittland ermöglicht ihnen die Weiterreise in die USA. Das waren die Nachrichten mit Lorenz Wildner.
3: Und damit gleich weiter zum Wetter.
4: Da gibt es heute einen Sommertag, noch einen angenehm frischen. Die Frühwerte liegen zwischen 13 Grad in Mürztuschlag und 19 Grad in Graz. Tagsüber dann aber wird es mit zeitweise Sonnenschein schwül und heiß. Von Westen her ziehen Wolken auf und ab Mittag dann kann es übers ganze Land verteilt ein paar Schauer und Gewitter geben. Und die haben durchaus Kraft. Die fallen stellenweise intensiv aus mit wolkenbruchartigem Regen, Sturmböen und eventuell ist auch Hagel mit dabei. Die Temperaturen vor den Schauern und Gewittern 24 bis 30 Grad. Morgen Mittwoch ein weiterer sehr warmer und schwüler Tag. Teilweise wird sonnig sein, teilweise wieder bewölkt. Regenschau und Gewitter gibt es morgen nur stellenweise. Möglich sind sie aber überall.
3: Es ist 3:05, Radio Steiermark Verkehrsservice.
4: Da läuft's gut, es sind uns keine Störungen gemeldet worden. Gute Fahrt.
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3: Schönen guten Morgen am Dienstag.
4: Guten Morgen.

Die Doobie Brothers, What a Fool Believes. Ob Sie es glauben oder nicht, die Steiermark ist schon wach um diese Uhrzeit. 7:07 und wir wollen das mit Ihnen, mit Ihrer Hilfe beweisen. Plaudern wir miteinander. Die Frühaufsteher sind aufgefordert. Rufen Sie uns an, erzählen Sie uns, was Sie gerade machen, warum Sie schon wach sind. 036 46 90.

0: Sie sieht einfach super, da hilft's nichts. Die großen Hits der 60er Jahre, die Beach Boys. Help me, Rhonda.
1: Kurz nach fünf. Wir sind wach. Sie auch?
0: Um es zu präzisieren, es ist 10 Minuten nach 5 und der Gerhard aus Niederöblern ist nicht nur schon munter, sondern auch schon fleißig. Guten Morgen, Gerhard.
2: Guten Morgen.
3: Guten Morgen, was treiben Sie schon?
2: Ich bin im Wald herum, Bäumchen aussüchen gegen das Unkraut.
0: Wahnsinn, jetzt um diese Uhrzeit schon, warum sind Sie so früh schon unterwegs im Wald?
2: Ja, das geht nur ohne Sonne, weil um 7:30 kommt die Sonne in Schlag und dann ist es unerträglich.
3: Ach, ja, das ist wohl wahr, aber im Moment haben es wahrscheinlich so um die 15 Grad und das ist richtig angenehm, gell?
2: Das wäre super, ja.
0: Und erklären Sie uns bitte, was machen Sie da genau? Sie sicheln die Bäumchen aus, dass nichts außer wächst und dass die Baumadl wachsen können? Oder wie kann ich mir das vorstellen?
2: Genau, das sind Franz, die Bäumchen, Tannen, Fichten, Lärchen. Mhm. Und die werden zugewuchert von Unkraut natürlich.
0: Ja.
2: Und das muss man da jährlich mitten im Sommer freisicheln, damit die eine Chance haben.
0: Ist ja Wahnsinn, das ist aber wirkliche Handarbeit. Sie kennen jedes Bäumchen persönlich, um es so zu formulieren, oder?
2: Ja, bei Vornamen, ja.
0: Ja, Wahnsinn.
3: Aber jetzt habe ich eine Verständnisfrage. Wenn dann das Unkraut weg ist, ist das ja quasi wie Frühstück für die Rehe, oder? Weil das Bäumchen freigelegt ist. Haben Sie da keine Sorge, dass das wegfressen wird?
2: Ja, natürlich ist der Rehdruck stark. Aber ich habe da eine eigene Strategie. Ich setze immer zwei Bäumchen in ein Loch, entweder eine Fichten und eine Lärche oder eine Fichten und eine Tanne. Und die Fichten schützt dann die Tanne oder die Lärche gegen das Verbeißen oder gegen das Verfegen.
0: Sie sind ja ein ausgefuchster Gerhard, nicht schlecht. Cool, sehr, sehr, sehr lässig. Ja. Dann wünschen wir Ihnen heute einen, Arbeitsmorgen, oder? Einen angenehmen, weil bis 7:30 ist zwar noch Zeit hin, aber dann können auch Sie nach Hause gehen und frühstücken, oder?
2: Naja, ihr seid immer live dabei. Ich habe das Handy eingesteckt und werden wir da immer überregional mit, weil das für mich der angenehmste Sender ist und ich dann ja, einfach eine schöne Begleitung habe.
3: Ja, das ist fein.
2: Was so überregional überall gut dazu passt. Zum Radio. Kurstuhl.
0: Also jetzt wachsen die Claudia und ich gerade ein bisschen besser als ihre frisch gesetzten Bäumchen. Das muss ich Ihnen schon sagen. Vielen herzlichen Dank für dieses tolle Kompliment in aller Herrgottsfrüh.
3: Und wir bleiben bei Ihnen bis 7:30 und darüber hinaus.
0: Und darüber hinaus, genau.
2: Danke. Alles Gute Ihnen.
0: Danke Ihnen auch. Alles Gute. Auf Wiederhören.
3: Baba.

0: Es ist 5.15 Uhr, Viertel sechs.
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0: Na, no, das ist eine schöne Reise. New York, Rio, Tokio. Ist mal zeitlang unterwegs.
1: Aber schön.
0: Ja, zweifelsohne. Wenn Sie auch heute in den Urlaub starten, einen schönen selbigen wünschen wir Ihnen. 5:19, 11 Minuten noch bis 5:30. Heute ist Dienstag, der 14. Juli. Es ist der 195. Tag im Jahr. Und man muss ehrlich sagen, die haben das schon, also die haben wirklich ein Gefühl für Dramaturgie, die französischen Kicker nämlich.
1: Ja, sicher, ich meine, entschuldige, heute, klar, 14.
0: Die spielen heute gegen Spanien, ja. In Wahrheit um alles, also um die Weltmeisterschaft und das an ihrem Nationalfeiertag. Geht zurück auf das Jahr 1789, als die Pariser Bürger die Bastille gestürmt haben, dieses berühmte Gefängnis. Man stellt sich immer vor, da waren hunderte Menschen eingesperrt, sie haben 7 Pariser Bürger befreit, aber trotzdem war es der Beginn der französischen Revolution und lustigerweise exakt 6 Jahre später wird die Marseillaise zur Nationalhymne bestimmt.
1: Das haben sie sicher auch schon ganz genau so ausgedacht.
0: Ich glaube auch.
1: Wenn die heute gewinnen, ich meine, hallo, dann ist das ihr Nationalfeiertag dann. Ne?
0: Es war aber auch ein bisschen, wie soll ich sagen, der Nationalfeiertag für alle Bergsteiger. 1865, 2 herausragende Ereignisse am gleichen Tag. Zum einen wird das Matterhorn erst bestiegen von Edward Whymper und zum anderen, liebe Grüße in den Westen Österreichs, der höchste Berg Vorarlbergs, der große Pitzbuin.
1: Ja, es ist nicht nur eine Sonnencreme.
0: Ja, das hast du gesagt, ja. Alles Gute zum Geburtstag, wenn Sie heute feiern. Sie teilen Ihren Ehrentag mit interessanten Persönlichkeiten. 1862 kommt der bekannte österreichische Maler Gustav Klimt auf die Welt. Sie wissen schon, der Kuss und so.
1: Ja, schön. Schöne Sachen macht er.
0: 1930 wird Ruth Drexel geboren, das ist die Mama Berghammer.
1: Ah ja.
0: Die Mama von Bohlen von Pelz, ja. Und 2 große Musiker habe ich auch auf meiner Geburtstagsliste. Zum einen, er wird heute 61 Jahre alt, der steirische Cellist Friedrich Kleinhappel. Sage ich deswegen gerne, weil der war erst am letzten Sonntag bei mir in der Sendung aus der Musikwelt zu Gast mit einem wirklich, wirklich herrlichen neuen Werk, einer CD mit Musik von Ennio Morricone. Das meint man, der hat eh nur Western vertont, au contraire, um französisch zu bleiben.
1: Mehr?
0: Der hat 500 Filme vertont.
1: Nein.
0: Und davon waren 30 Western.
1: Okay.
0: Und es war oft so, dass die Musik, bevor die Filme fertig war. Also da haben sich die Regisseure an der Musik orientiert.
1: War nicht schlecht,
0: so
1: ne? Dann hast du es geschafft als Musiker.
0: Und die Legende aus der goldenen Stadt Prag hätte heute auch Geburtstag. 14. Juli 1939. Karel Gott kommt auf die Welt. Oh. Unsterblich natürlich durch diesen Song. Ich habe aber ein anderes Stück Musik von ihm mit, weil auf das wäre jeder gekommen. Das hat etwas mit dem kanadischen Sänger Dan Hill zu tun.
1: Okay.
0: Der hat unter anderem das hier gesungen.
1: Boah, Gänsehaut.
0: Herrlich, oder? Dan Hill, Sometimes When We Touch. Und das weiß ich, du sprichst fließend Tschechisch.
1: Sowieso.
0: Wie heißt da? Stokrat Chvalim Čas. Bitteschön, hier kommt Karel Gott.
1: Traum.

Tschechisch wird ja völlig unterschätzt als Popmusiksprache. Karel Gott mit der tschechischen Version von Sometimes When We Touch. Stokrad Chvalim Jazz. Karel Gott wäre heute 87 Jahre alt.

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3: Es ist gleich 5.30 Uhr.
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5: In Kalwang im Bezirk Leoben ist in der Nacht auf gestern eine Person bei einem Wohnungsbrand ums Leben gekommen. Ein Passant hat das Feuer im ersten Stock des Wohnhauses wahrgenommen und gemeldet. Es wurde von der Feuerwehr rasch gelöscht. Auf einem Sofa wurde dann eine verbrannte Leiche gefunden, bei der es sich um den 54-jährigen Wohnungsbesitzer handeln dürfte. Eine Obduktion wurde angeordnet, das Landeskriminalamt ermittelt. In Graz startet heute eine weitere Sommerbaustelle. Am Glacis werden 650 Meter Straße aufgegraben und saniert. Stadteinwärts steht dann nur eine Fahrspur zur Verfügung. Das Ausweichen sollte in den kommenden 7 Wochen schon ab den Stadtgrenzen geplant werden, da es auch auf den naheliegenden Ausweichstrecken teils Baustellen gibt. Auch Bushaltestellen sind betroffen. Fuß- und Radwege können hingegen unverändert benutzt werden. Auf einer Baustelle in Stadeck im Bezirk Graz-Umgebung ist ein Arbeiter aus 3 Metern Höhe von einer Leiter gestürzt. Die genaue Unfallursache ist nicht bekannt. Der 56-Jährige dürfte weggerutscht sein, ist auf den Beinen gelandet und hat sich beim Aufprall mehrere Brüche zugezogen. Der Arbeiter wurde in das UKH Graz eingeliefert und dort stationär aufgenommen. Jetzt zum Wetter und Claudia Rath.
6: Es wird heute ein schwüler, ein heißer Tag, 24 bis 30 Grad, die Höchstwerte im Nachmittag. Noch kann man aber gut durchlüften, in Kapfenberg hat es 13 in Neumarkt knapp 15 Grad, in Fischbach knapp 16 Grad. Und noch ist es auch relativ wolkenfrei im Land. Das wird sich aber ändern, von Westen her zieht es nämlich zu. Und ab Mittag kann es dann übers ganze Land verteilt immer wieder ein paar Regenschauer und Gewitter geben. Und die können teils intensiv ausfallen mit Starkregen, Sturmböen und eventuell auch Hagel. Morgen Mittwoch ein weiterer sehr warmer und schwüler Tag, teilweise sonnig, teilweise bewölkt. Schauer und Gewitter gibt es morgen aber nur stellenweise. Möglich sind sie aber dafür überall.
3: 2 Minuten nach 5:30, Radio Steiermark Verkehrsservice.
6: Da läuft es derzeit noch gut. Ich wünsche gute und sichere Fahrt.
3: Und einen schönen guten Morgen wünschen wir Ihnen, Ihr Frühteam heute.
5: Robert Neukirchner.
6: Claudia Rath.
3: Und Werner Ranacher.

0: The Birds, Mr. Tambourine Man, gleich 5.41 Uhr.
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0: Zwei Ohren und einen Mund haben wir Menschen. Die Gewichte sind aber nicht immer so ganz gut verteilt. Wir können reden, aber viel zu oft sind wir nicht so gut im Zuhören. Dabei hätten wir ja zwei Ohren, meint der Erwachsenenbildner Georg Schermer in seinen heutigen Morgengedanken. Aber wir alle brauchen wertvolle Geschichten, die den Weg vom Kopf ins Herz finden und uns aufatmen lassen.
2: Sind Sie eine gute Zuhörerin, ein guter Zuhörer? Oder ist Ihr Gehör vom zu viel der Lautstärken, vom Bombardement der Ansprüche taub und stumpf geworden? Ich verstehe es sehr gut, wenn Menschen verzweifelt, ich kann es nicht mehr hören, von sich stoßen. Es gibt so vieles, was belastet, überfordert, vereinnahmt. Zudem ist der öffentliche Tonfall immer öfter beschämend banal oder verächtlich und ausgrenzend. Eine große Bank in unserem Land erbaute vor Jahren eine neue Zentrale. Der Marketingchef fragte mich damals, ob ich eine Idee für die künstlerische Ausgestaltung hätte. Spontan schlug ich zwei Wunderkammern vor. Einen Raum der totalen Stille und einen, wo Menschen über ihre wertvollsten Lebenserfahrungen erzählen könnten. Unsere Gesellschaft braucht Erzählerinnen und Erzähler, die das Leben verdichten und unseren Wort- und Erkenntnisschatz erweitern. Und wir brauchen Zuhörerinnen und Zuhörer, die nicht bewerten, kleinreden, vergeichen, vertrösten. Geworden ist aus der Idee nichts. Vielleicht hätte ich nur einen kleinen Raum vorschlagen sollen. Einen, wo Menschen sich wortlos umarmen und versöhnen.
0: Es ist 5.42 Uhr, es sind wichtige Informationen für die Autofahrer, die jetzt im Südwesten der Steiermark unterwegs sind.
3: Ja, und zwar auf der B74 der Sulmtalstraße zwischen Leibnitz und Heimschuh. Höhe Silberberg gibt es Arbeiten nach einem Wasserrohrbruch. Vorsicht bitte, diese Baustelle liegt in einer unübersichtlichen Kurve.
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Das ist Radio Steiermark am Dienstag, 14. Juli, 5.47 Uhr. Musik aus Österreich jetzt. Tom Pettings Herzattacken, unterwegs bis zum Himalaya. Guten Morgen, Steiermark.

0: bis zum Himalaya. 10 Minuten noch bis 6. Musik, die das ganze Jahr übergeht. Es gibt aber natürlich, wie soll ich auch sagen, ja, sommerzeitbezogene Musik.
1: Das oder das?
2: Welcher Sommerhit darf sein?
0: Und da brauchen wir bitte Ihre Unterstützung. Sie sagen, wir spielen. Sie machen Sommermusikprogramm.
3: Ja, welcher Hit darf es heute genau gleich nach 8 als allererstes nach den Nachrichten sein?
0: Zum Beispiel der hier.
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0: Super,
3: ja,
0: oder?
3: Ja, es geht's gut.
0: Klassiker in Sachen Sommerhit. Gibt's aber viele, zum Beispiel auch diesen hier.
3: Sehr schön.
0: Kate Janai, Summer Dreaming. Beide fein, aber es kann nur einen geben.
3: Das heißt, jetzt sind Sie dran. 0316 42 58 58. Welcher Sommerhit darf es sein und vor allem warum? Jetzt anrufen. Kurz nach 8 spielen wir dann den Sommerhit Ihrer Wahl.
0: Also Sie wissen, entweder Bett in Cornfeld oder Kate Janai. Warum brauchen Sie heute in der Früh genau diesen Ihren Lieblings-Sommerhit-Song? Sagen Sie es uns. 036 42 58 58.
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1: Am Mikrofon ist Lorenz Wildner. Einen schönen guten Morgen. Mehr Flugabwehr, gemeinsame Militärübungen und konkrete Vorbereitungen für einen möglichen Waffenstillstand. Die Koalition der Willigen hat gestern in Paris ihre Unterstützung für die Ukraine weiter ausgebaut. Frankreich und Großbritannien wollen, gemeinsam mit rund 35 Partnern, zeigen, dass Europa zunehmend selbst Verantwortung für die Sicherheit des Kontinents übernimmt. Aus Paris, Leonie Heitz.
2: Die Ukraine brauche dringend besseren Schutz vor russischen Raketen, so Selenskyj. Deshalb haben wir gemeinsam mit unseren Partnern das Raketenabwehrprogramm Freya gestartet. Gleichzeitig hat die Koalition der Willigen gemeinsame Militärübungen beschlossen, um eine Friedensmission im Falle eines Waffenstillstands vorzubereiten. Mehr als 25 Staaten sind bereit, innerhalb weniger Tage eine Schutztruppe zu entsenden. So der britische Premier Starmer. Heute am französischen Nationalfeiertag marschieren erstmals Soldaten der Koalition der Willigen bei der Militärparade mit. Ein Symbol für die europäische Unterstützung der Ukraine.
1: Das US-Militär hat in der Nacht erneut Ziele im Iran angegriffen. Demnach wurden zahlreiche Orte im ganzen Land bombardiert. Mehr als 50.000 US-Soldaten seien derzeit im Nahen Osten stationiert. Der Iran beschoss indes zwei Öltanker der Vereinigten Arabischen Emirate in der Straße von Hormus, wie der Golfstaat berichtet. Finanzminister Markus Matterbauer von der SPÖ hat gestern öffentlich gemacht, dass er an Krebs erkrankt ist und sich einer Therapie unterziehen wird. Die Geschäfte führen wird er aber weiterhin selbst. Eine Vertretung ist nicht geplant. An sich haben Ministerinnen und Minister aber sehr wohl die Möglichkeit, sich vertreten zu lassen, ob aus gesundheitlichen oder aus anderen Gründen. Viktoria Waldhäusl.
3: Im Falle einer zeitweiligen Verhinderung, heißt es in der Verfassung, können Ministerinnen und Minister eine andere Ministerin, einen Staatssekretär oder eine leitende Beamtin mit ihrer Vertretung beauftragen. Die Gründe dafür können vielfältig sein, sagt Verfassungsjurist Peter Bußjäger.
4: Die Vertretungsregelungen gelangen gewiss häufig zur Anwendung, eben beispielsweise bei Urlauben und dergleichen, gelegentlich auch bei Erkrankungen, wie das auch in der Vergangenheit der Fall war.
3: Politikwissenschaftler Peter Filzmeier sagt, die Erfahrung zeige,
5: dass Vertretungen funktionieren, umso mehr auch in erfreulichen Anlassfällen, als zum Beispiel die Justizministerin Alma Zadic ein Baby bekommen hat.
3: Die Geburt eines Kindes, auch das kann also ein Grund sein, sich vertreten zu lassen.
1: Und in Kärnten hat die Polizei einen 74-jährigen Drogendealer festgenommen. Der Mann war bei einer Verkehrskontrolle aufgefallen. In Auto und Wohnung wurden dann Kokain, Meth und Cannabis gefunden. Der 74-Jährige wurde festgenommen. Das waren die Nachrichten mit Lorenz Wildner.
6: Und damit geht's weiter zum Wetter.
7: Sommerlich heiß, aber zunehmend gewittrig wird es heute. Immer mehr ziehen von Westen her Wolken auf und ab Mittag dann kann es über die gesamte Steiermark verteilt auch Regenschauer und Gewitter geben, die stellenweise auch intensiv ausfallen können mit wolkenbruchartigem Regen, Sturmböen und eventuell auch Hagel. Die Temperaturen vor den Schauern und Gewittern, schwüle 24 bis 30 Grad, da wird sich auch immer wieder die Sonne zeigen. Morgen Mittwoch dann ebenfalls sehr warm, sehr schwül, wieder teilweise sonnig, teilweise bewölkt. Aber in Sachen Regenschauer und Gewittern, da gibt es Besserung, die gibt es morgen nur stellenweise.
6: Es ist 4 nach 6, hier ist das Radio Steiermark Verkehrsservice.
7: Vorsicht bitte, B74 Sulmtalstraße zwischen Leibnitz und Heimschuh auf Höhe Silberberg. Da wird gearbeitet nach einem Wasserrohrbruch. Das Blöde, die Baustelle liegt in einer unübersichtlichen Kurve. Und bitte bedenken Sie, wenn Sie heute nach Graz fahren, die Klassiestraße ist zwischen dem Geidorfplatz und der Elisabethstraße ab sofort in beiden Richtungen nur einspurig befahrbar. Da wird die Fahrbahn saniert, bedeutet, dass Sie am besten von Norden oder auch von Maria Trost kommend großräumig die Stadt, also die Innenstadt, die Grazer Innenstadt umfahren.
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6: Und vor allem mit ihrer Lieblingsmusik. Ich hätte zum Beispiel Opus, Caro Fuchs, Casey and the Sunshine Band und hier sind Racy. Morgen.
7: Guten Morgen.

0: Tracy and the Sunshine Band, give it up. 11 Minuten nach 6, Dienstag, 14. Juli. Heißt, wir sind mittendrin, auch in den steirischen Sommerferien. Wer allerdings meint, dass unsere Schulen verwaist sind, der irrt.
1: Na, da wird jetzt schon noch zusammengeräumt und vor allem alles vorbereitet und gerichtet fürs nächste Schuljahr.
0: Stichwort gerichtet. Gerichtet wird, na, der ist wahrscheinlich schon fertig, aber wenn er noch nicht fertig ist, könnte man ja vielleicht noch den einen oder anderen Wunsch abgeben, oder? Was lädt euch denn taugen am Stundenplan im nächsten Schuljahr?
2: Ich finde, wir könnten so einen Unterricht haben, wo es viel über Kommunikation geht, wo wir reden lernen, wo wir andere Kulturen lernen und so weiter.
3: Empathie oder Psychologie.
4: Entspannung und Yoga.
2: Geografie und Politik sollte viel, viel mehr geben, weil Politik ist mittlerweile ein sehr wichtiges Thema.
5: Geo und Geschichte muss es mehr geben, weil da haben wir 2 Stunden in der Woche und ich finde, das ist generell zu wenig für diesen Input. Und was man neu erfinden könnte, ist Deutsch. Das ist auch schon ein bisschen veraltet, würde ich sagen. Und in Mathe könnte man das auch mal überdenken, wie das überhaupt zustande kommt.
6: Also ich finde, dass wir mehr Sport haben sollen.
7: Ich finde, es gehört weniger Mathe und mehr Sport und Musik.
8: Dass man seine Steuern und so machen kann, dass man weiß, wie man einen Mietvertrag unterschreibt und dass man weiterkommt im Leben.
0: Ja, gut. Viele gescheite Ideen da dabei gewesen. Ich finde ja Empathie schön, aber das könnte man, glaube ich, fächerübergreifend lehren und vor allem auch leben, oder?
1: Ja, und das mit dem Yoga, mal ein ganz neuer Ansatz. Ne? Mit dem Sonnengruß anfangen in der Früh. Ne?
0: Warum denn nicht? Was mich aber irgendwie wundert, also Social Media war nicht dabei.
1: KI ja nicht. Ne? Du, vielleicht glauben die jungen Leute, haben sie alles im Griff. Wobei, ich glaube, dass da eigentlich viel zu lernen gäbe.
0: Ich glaube auch.

0: Es ist genau 6.30 Uhr.
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2: 2 Jahre lang haben das Land Steiermark und die Stadt Liezen nach einer Verkehrslösung für die B320 gesucht. Jetzt liegt das Ergebnis vor. Die untersuchten Ausbauten würden den Verkehr in Liezen zwar etwas beschleunigen, die Zeitersparnis fällt aber deutlich geringer aus als erhofft und deshalb werden vorerst keine baulichen Maßnahmen umgesetzt. Daniel Neuhauser berichtet.
3: 6 Bereiche entlang der B320 in Liezen wurden untersucht, 2 Varianten schließlich detailliert berechnet. Als fachlich beste Lösung galt eine Brücke beim Bellaflora-Kreisverkehr mit mehreren umgebauten Kreuzungen. Warum sie dennoch nicht umgesetzt wird, Verkehrslandesrätin Claudia Holzer von der FPÖ.
4: Es bringt lediglich eine Ersparnis von rund 45 Sekunden pro Fahrtrichtung an Werktagen durch Liezen, ja, diese Variante Flyover mit Ampel. An normalen Samstagen würden lediglich 33 Sekunden eingespart werden. Also ich glaube, das ist mit den hohen Kosten nicht vereinbar. Das steht in keiner Relation.
3: Hinzu kommt, ausgerechnet an den bekannten Stautagen, an Sonn- und Feiertagen würde der Ausbau laut Analyse praktisch nichts bringen. Auch die Stadt Liezen trägt diese Entscheidung mit, denn bereits vor 2 Jahren seien die Ampelschaltungen neu abgestimmt worden, sagt Bürgermeisterin Andrea Heinrich. Diese vergleichsweise günstige Maßnahme habe den Verkehrsfluss schon deutlich verbessert.
5: Die Ampelumstellung hat so, also nicht um die 50.000 Euro kostet und wir haben rein durch diese Umstellung 15 bis 20 Sekunden abhängig von der Fahrtrichtung gewonnen. Also wenn man dann jetzt die Relation sieht, das Ganze wird um die 50 Millionen kosten und wir haben dann eine Zeitersparnis von bestenfalls 45 Sekunden und an vielen Tagen, vor allem an den Stautagen, gar nichts, dann ja, ist es zu hinterfragen, ob es vertretbar ist, Steuergelder dafür aufzuwenden.
3: Ganz vom Tisch ist das Thema laut Verkehrslandesrätin Holzer aber nicht.
4: Da haben 2 Jahre viele Leute sich den Kopf zerbrochen, aber das ist nicht verloren. Das ist nur derzeit nicht machbar und darstellbar. Aber wer weiß, wie es in Zukunft ist. Ja? Also das ist nicht für alle Ewigkeit abgesagt.
3: Also die 2 Jahre dauernden Untersuchungen sind damit einmal abgeschlossen. Weitere Planungs- oder Bauvorhaben für die B320 in Liezen jedoch nicht vorgesehen.
2: Seit 2 Jahren läuft auch ein Pilotprojekt der Caritas zur Kindergartensozialarbeit. Jetzt wurde Zwischenbilanz gezogen. Sozialarbeit schon im elementarpädagogischen Bereich anzubieten, würde sich auszahlen, heißt es dabei. 82% der Eltern der teilnehmenden Kindergärten bezeichnen die Unterstützung als sehr hilfreich. 91% der Pädagoginnen sehen dadurch mehr Sicherheit beim Kindeswohl. Wie es mit dem Projekt weitergeht, ist nicht klar. Die Caritas hofft auf eine Anschlussfinanzierung. Die letzte Hitzewelle hat uns vor Augen geführt, wie wichtig Hitzeschutzmaßnahmen am Arbeitsplatz sind. Die neue Hitzeschutzverordnung gibt da genaue Richtlinien vor und die Arbeitsinspektoren überprüfen diese auch. Dabei hat man heuer schon mehr als 100 Beanstandungen gemacht, wie Johann Buntigam berichtet.

0: Ab einer gefühlten Temperatur von 30 Grad Celsius greift der Hitzeschutzplan für Arbeiten im Freien, also wenn die Hitzeschutzwarnung Stufe 2 ausgelöst worden ist. Für Innenräume sollte die Temperatur in Arbeitsräumen 25 Grad nicht überschreiten, falls es eine Klimaanlage gibt. Falls nicht,
1: da müssen halt dann alle Möglichkeiten ausgeschöpft werden, wie Beschattung, Ventilatoren, Lüften in der Nacht, dass man die Wärme rauskriegt, Wasser. Also das sind diese Dinge, die man halt dann machen sollte.
0: So Karl-Heinz Bauer, Leiter des Arbeitsinspektorats Steiermark. Bisher hat man 570 Kontrollen in diesem Bereich durchgeführt und schon 140 Übertretungen feststellen müssen. Gestraft wird noch kaum.
1: Jetzt dadurch, dass die Hitzeschutzverordnung so neu ist mit 2026, dass wir

0: angemeldet, Stichprobenkontrollen gemacht und das Arbeitsinspektorat bekommt auch schon Meldungen von Mitarbeitern, die hier Verstöße bemerken, so Bauer.
1: Und es ist natürlich gut, wenn die Arbeitnehmer und Arbeitnehmerinnen auch dieses Recht einfordern und wir natürlich jeder Beschwerde nachgehen und uns das anschauen natürlich. Und das auf jeden Fall anonym und wir sind verpflichtet, solche Beschwerden als vertraulich zu behandeln.
0: Es wird auch nicht gesagt, warum eine Kontrolle angesetzt wurde.
2: Und rund ein Monat nach dem Karriereende als Spieler steht fest, Stefan Hirländer wird Sturm Graz erhalten bleiben. Der Langzeitkapitän hat einen Vertrag als Assistenztrainer bei der zweiten Mannschaft mit dem Schwerpunkt individuelle Betreuung unterschrieben und wird beim Verein auch repräsentative Aufgaben übernehmen. Jetzt zum Wetter und Claudia Rath.
3: Sonnig und schwül der Vormittag, gewittrig und damit dann auch kühl der Nachmittag. 24 bis 30 Grad erwarten wir vor den Gewittern. Die Luft ist sehr labil, von Westen her ziehen Wolken auf und ab den Mittagsstunden dann kann es übers ganze Land verteilt immer wieder Regenschauer und Gewitter geben und die können stellenweise auch sehr intensiv ausfallen. Es kann wolkenbruchartigen Regen geben, Sturmböen und da und dort auch Hagel. Morgen Mittwoch dann ein ähnlich schwüler Tag wie heute, teilweise wieder sonnig, teilweise bewölkt. Regenschauer und Gewitter sollten morgen aber nur stellenweise dabei sein.
4: 6:36 Uhr, Radio Steiermark Verkehrsservice.
3: Da brauchen Sie im Grazer Frühverkehr aktuell 10 Minuten länger auf der Puntigammer Straße Richtung Liebenau vor der Baustelle bei der Puchstraße. Und nach wie vor Vorsicht geboten ist auf der B74 der Sulmtalstraße. Zwischen Leibniz und Heimschuh wird nach wie vor auf Höhe Silberberg aufgeräumt oder vielmehr gearbeitet nach einem Wasserrohrbruch. Die Baustelle liegt in einer unübersichtlichen Kurve. Seien Sie da vorsichtig.
5: Guten Morgen, St. Georg am Kreischberg.
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9: Schönen guten Morgen am Dienstag.
3: Guten Morgen.
8: Und das ist Musik.

0: Josie Prokopetz, großer Austropop-Hit aus den 80ern. Na gut, dann nicht, der möglicherweise programmatisch werden könnte für die Autofahrerinnen und Autofahrer in Graz in den nächsten Wochen. Die sagen sich vielleicht auch, na gut, dann nicht, dann nehme ich halt den Bus, gehe zu Fuß oder fahre mit dem Rad. Einen schönen guten Morgen. Ab heute wird es nämlich eng in der Landeshauptstadt. Eine neue Baustelle wird eröffnet, Claudia.
1: Ja, und zwar mitten in der Grazer Innenstadt, heißt ja vielleicht auch für Sie ab heute eine Ausweichroute raussuchen. Das Glacis, das wird mit heute zum Nadelöhr. Die Fahrbahnsanierung steht an. Bedeutet, zwischen dem Geidorfplatz, den Stadtpark entlang, bis vor zur Elisabethstraße gibt es sowohl stadteinwärts als auch stadtauswärts nur noch jeweils eine Fahrspur, das Ganze 7 Wochen lang.
0: Du hast ein kleines Wort für mich etwas zu wenig betont, ausweichen. Wie geht denn das am besten?
1: Naja, wirklich sich schon von den Stadteinfahrten kommend, also bei Graz Nord, bei Andritz oder auch von Weiz über Maria Trost kommend, überlegen, wie man großräumig umfahren kann.
0: Also über Linz, Innsbruck,
1: zum Beispiel, ja,
0: Mailand, Venedig,
1: Ljubljana, was geht alles. Ja. Von Norden her wäre es am günstigsten, wenn man wirklich gleich geradeaus über die Triesterstraße Richtung Puntigam ausweicht. Dort allerdings, wie es mehr Puntigamer Straße, da gibt es auch Arbeiten bis Ende Oktober und entsprechend auch immer wieder Staus. Also leicht wird es jetzt nicht.
0: Das Ganze dauert also zumindest jetzt am Glacis bis Ende August. Und das betrifft auch die Öffis, muss man sagen.
1: Ja, die Bushaltestelle Zinzendorfgasse wird stadteinwärts nicht angefahren. Da kann der Bus einfach nicht stehen bleiben, weil also es steht wirklich alles. Allerdings, du hast es schon erwähnt, Fuß- und Radwege bleiben offen. Also warum nicht auch mal Bewegung?
0: Was anderes, auf den Autobahnen wird auch gerade saniert. Das kann auf dem Weg in den Urlaub schon ein bisschen zach werden, gell?
1: Ja, auf der A2 vor allem. Da gibt es ja immer wieder Blockabfertigung bei der Tunnelkette über die Park. Da ist nur ein Fahrstreifen pro Richtung befahrbar. Das dauert bis Oktober. Das kann natürlich immer wieder Stau geben und dauern. Und wer vom Leibnitzer Raum die A9 nimmt, muss noch bis Ende 27 sogar zwischen Schwarzelsee und Graz-Webling immer wieder mit Stau rechnen. Da gilt teilweise auch nur Tempo 60 im Baustellenbereich.

6.48 Uhr, 3 Minuten nach 6:45. Was für ein ikonischer Beginn eines großen Hits. John Parr, St. Elmo's Fire, die 80er hier auf Radio Steiermark. Guten Morgen.

0: Der mit Abstand größte Hit des Briten John Parr aus dem Jahr 1985, St. Elmo's Fire. 6.52 Uhr, 8 Minuten noch bis 7. Dienstag, 14. Juli. Sie kennen das wahrscheinlich. Sie tippen wie die Weltmeister, aber beim Anrufen kommen Sie in Stottern.
1: Ja, das zeigt eine aktuelle Auswertung der Handy- und Internetdaten und jeder, der Kinder hat, kennt's, oder? Wenn du sagst als Mama, ruf einfach schnell an, schauen sie dich an, als würdest du sie in einen Waldbrand schicken. Ja? Also ist unglaublich.
0: Schicken lieber eine Nachricht. Die so Messenger-Dienste liegen bei den Jungen ganz vorn. Echtes Telefonieren, also so wie wir das noch gelernt haben und auch noch praktizieren, das passiert wirklich nur quasi zur Not.
2: Davor haben richtig viele Menschen Angst. Schönen guten Morgen, das ist der Raffl Obermeier. Die Angst vorm Telefonieren. Wird immer mehr. Haben Sie auch?
3: Ja, ich muss sagen, bei Ärzten und so, da bin ich auch, da telefoniere ich ungern.
4: Stresst mich manchmal, wenn ich gerade mit was anderem beschäftigt bin und dann ruft mich wer an.
5: Also es ist für mich eher kein Problem, da anzurufen.
2: Aber kennst du das so aus dem Freundeskreis, dass man sagt, hey, wir müssen da anrufen, wer ruft an, ruf du bitte an. Du zeigst auf die Freundin, rufst du nicht so gerne an?
3: Nein, also Freunde und so schon, aber so bei Restaurants oder Arzt nicht gerne.
2: Wieso?
3: Ich weiß nicht. Ich mag das generell einfach nicht sehr, auch so mit fremden Personen.
2: Angst vorm Telefonieren?
4: Nein, inzwischen nicht mehr so. Also habe ich schon immer gedacht, nein, wieso soll ich mir Angst haben, aber eigentlich jetzt nicht mehr.
0: Nur ganz selten beißt das Telefon, muss man ehrlich sagen. Ganz selten.
1: Also ich kenne es gar nicht, ich kann es nicht nachfühlen, aber ja, Telefonphobie ist gar nicht so selten, wie man glaubt.
0: Lieber tippen statt telefonieren.
1: Ja, warum das so ist und vor allem, was kann man dagegen tun, das hören wir natürlich heute auch noch.
0: Gleich nach 7:30.
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Oh yeah, die Dave Edmunds Band. I hear you knocking. 6:57 Uhr. Sind Sie schon ansprechbar oder haben Sie ihn noch nicht bekommen heute? Ihren Frühstücks-, Ihren Aufsteh-, Ihren Morgenkaffee? Dann servieren wir Ihnen jetzt Tommy Cash und Espresso Macchiato. Schönen guten Morgen. 3 Minuten noch bis 7.

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1: Am Mikrofon ist Lorenz Wildner. Einen schönen guten Morgen. Die Lage am Persischen Golf eskaliert weiter. Die USA haben erneut Ziele im Iran bombardiert und der Iran hat erneut zwei Öltanker in der Straße von Hormuz beschossen und nach eigenen Angaben auch einen US-Stützpunkt in Bahrain angegriffen. Zuvor hatte US-Präsident Trump angekündigt, erneut eine Seeblockade gegen iranische Häfen zu verhängen. Christian Lehninger fasst zusammen.
2: Wir attackieren sie sehr hart, erklärt US-Präsident Donald Trump. Und erneut schlagen amerikanische Raketen und Bomben im Iran ein, die nun schon dritte Nacht in Folge. Doch auch der Iran greift wieder an. Zwei Öltanker aus den Vereinigten Arabischen Emiraten stehen in Flammen. Ein indisches Besatzungsmitglied wird getötet, 8 weitere verletzt. Die Tanker hatten versucht, die Straße von Hormuz entlang der Küste von Oman zu passieren und nicht, wie es der Iran gerne hätte, entlang der eigenen Küste. Doch eskaliert ist die Lage nicht nur wegen der neuen Angriffe. Die USA wollen ab heute auch die Seeblockade iranischer Häfen wieder aufnehmen, die ja mit dem Waffenstillstandsabkommen aufgehoben worden war. Die Blockade wird sogar noch wirkungsvoller als die Militärschläge sein, meint Trump. Nie werde der Iran der USA die Kontrolle über die Straße von Hormuz überlassen, erwidert ein iranischer Militärsprecher.
1: In Ungarn kann Staatspräsident Tomasz Sulyok seit kurzem abgesetzt werden. Das Parlament hat das gestern durch eine Verfassungsänderung beschlossen. Premier Peter Modja wirft Sulyok vor, eine Marionette von Ex-Premier Viktor Orban zu sein. Milchkühe geben deutlich mehr Milch als noch vor 10 Jahren. Während die Zahl der Milchkühe in der EU und Österreich sinkt, ist deren Milchleistung von 2016 bis heute um rund 10 Millionen Tonnen Kuhmilch gestiegen, ein Plus von gut 7%. Am meisten Milch geben die Kühe in Dänemark, Finnland und Estland. Österreich befindet sich im Mittelfeld. Und es kommt einem vielleicht noch gar nicht so lange vor, aber mittlerweile ist das Eröffnungsspiel der diesjährigen Fußball-WM schon wieder mehr als einen Monat her. Heute Abend findet das erste Halbfinale des Turniers statt. In Dallas treffen die beiden Top-Favoritenteams Frankreich und Spanien aufeinander. Für viele das vorgezogene Endspiel, Daniel Kulowitz.
3: Nennt man Spanien und Frankreich in einem Atemzug, dann fallen auch die Namen Mbappé und Jamal nur einen Augenblick später. Das ist das Duell der Superkünstler. Immer schön ins Halbfinale zu kommen, sagt Kylian Mbappé. Für uns ältere Spieler ist es ja das dritte Mal, sagt der Mann, der gerade mal 27 Jahre alt ist. Sein Kontrahent, noch jünger, diagonal am Flügel, der Spanier Lamine Yamal, gestern 19 Jahre alt geworden. Ich freue mich riesig, alles fiebert diesem Spiel entgegen. Es treffen die zwei besten Mannschaften bei diesem Turnier aufeinander, sagt Lamine Yamal.
1: Ab 21 Uhr spielen Europameister Spanien und Turnierfavorit Frankreich gegeneinander. ORF 1 überträgt live. Das waren die Nachrichten mit Lorenz Wildner.
4: Und damit gleich weiter zum Wetter.
5: Sommerlich warm wird es heute, aber nicht beständig. Bereits jetzt ziehen in der westlichen Obersteiermark Wolken auf und am Vormittag dann auch erste Regenschauer. Ab Mittag dann zieht überall zu und am Nachmittag muss man in der gesamten Steiermark mit Regenschauern und Gewittern rechnen. Stellenweise können die auch kräftig ausfallen. Frühtemperaturen aktuell zwischen 14 Grad in Bad Mitterndorf und 20 Grad in Deutschlandsberg. Die Höchstwerte dann, die schwülen Höchstwerte, 25 Grad im Badersee und bis zu 30 Grad im Südosten. Morgen Mittwoch, für einige Stunden wird es sonnig sein, dann am Nachmittag aber gibt es ausgehend vom Bergland wieder Quellwolken und am Abend dann recht verbreitet Regenschauer und Gewitter.
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5: Auf der Steinbergstraße gibt es Richtung Graz aktuell Stau vor einer Baustelle zwischen Hasler und der Abzweigung zum Thalersee. Sie brauchen da 10 Minuten länger. 10 Minuten länger dauert es auch in Graz selbst auf der Puntigamer Straße Richtung Liebenau vor der Baustelle bei der Puchstraße. Und in Graz ist wegen Bauarbeiten am Glacis zwischen dem Geidorfplatz und der Elisabethstraße in beiden Richtungen nur je eine Fahrspur frei. Ab heute gilt diese Baustelle. Das kann natürlich immer wieder Stau geben. Außerdem kann die Bushaltestelle Zinzendorfgasse statt einwärts nicht angefahren werden. Und B74 Sulmtalstraße zwischen Leibniz und Heimschuh. Höhe Silberberg gibt es nach wie vor Arbeit nach einem Wasserrohrbruch. Vorsicht, die Baustelle liegt in einer unübersichtlichen Kurve.
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4: Ach, immer diese Entscheidungen. Ja, mühsam, deswegen lagern wir es auch gerne an Sie aus. Was möchten Sie denn hören? Was sollen wir spielen? Welcher Sommerhit gefällt Ihnen besser? Dieser hier?
8: Ein Bett im Konfett, das ist immer frei.
4: Jürgen Drews? Oder vielleicht doch dieser Song?
5: Ja, es gibt immer gute Gründe, warum genau ein Song genau am besten passt.
4: Ja, und welcher ist Ihr guter Grund? 036 42 58 58.
9: Ich bin ganz klar für Jürgen Drews, Ein Bett im Kornfeld, weil einfach Sommer, Sonne, Sonnenschein, wenn man jetzt schaut, es wird überall gerade das Kerndl drauschen und ich finde, das passt einfach voll dazu.
4: Gute Argumentation, vielleicht haben Sie aber eine ganz andere. Sagen Sie es uns.
5: 036 42 58 58.

0: 12 nach 7.
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0: Mei, war das schön gestern. Zum ersten Mal, dass wir Ihnen Eis liefern durften in dieser Radio Steiermark Sommersaison. Nach St. Nikolai ob Drassling ist Kollege Erich Fuchs gefahren, und zwar weil...
1: Weil die erst 8-jährige Annika Rauch alles richtig gemacht hat. Sie hat die Mittagstemperatur punktgenau geschätzt und damit die vollgefüllte Eistruhe in ihre südsteirische Heimatgemeinde gelotst.
3: Und wir bedanken uns bei der Annika.
4: Die kleinen Kinder haben wir das Glück, ne?
5: Die Erwachsenen nicht mehr.
4: Aber die haben wir genug frei dadurch jetzt.
5: Das ist ja das Schöne, einer gewinnt und der ganze Ort profitiert.
4: Genau so ist es.
5: Wo ist die Annika? 8 Jahre jung, da bist du. Also jetzt kriegst du mal einen Applaus. Jetzt hast du Eis für alle hier gewonnen. Wie viele Einwohner hat St. Nikolai?
6: 1000.
5: Und jeder zweite ist heute hier, oder?
6: Mhm.
7: Ich hab wohl Angst, dass wir ausreicht, die Truhe.
5: Das ist Tochter?
3: Enkel.
5: Meine junge Oma.
3: Oh je.
5: Wann selbst die Kinder bekommen?
3: Ja, mit 17 schon sehr. Ja,
5: das dort macht man so in St. Nikolai, oder?
3: Mein erster Enkel, der ist schon 17.
5: Ja, da hofft man schon auf Urenkel.
3: Nein, ja. Danke. Wir warten noch.
5: Aber nicht aufs Eis, oder?
8: 3, 2, 1. Juhu!
9: Wir haben Erdbeer, Schokolade, Zitrone und Vanilleeis.
10: Ja. Zitrone.
11: Kinder vor.
5: Ihr stellt sich richtig brav an.
12: Ja, natürlich. Ja. Kerze.
11: Wir sind St. Nikolole. Gute Schule. Gell, Helene?
5: Was hätten Sie denn gern für eine Sorte?
13: Was man nehmen dürfen?
11: Vanille? Zitrone ist sehr erfrischend, sehr gut. Bei uns gibt es im Sommer wie im Winter Eis. Unsere Tiefkühltruhe ist immer vollgefüllt.
5: Da habe ich gewusst, warum ich da heute herkomme.
14: Bitte, danke. Ja. Greifen wir dann gern zu.
15: Schmeckt noch mehr, danke schön.
5: Sie haben direkt Tränen in den Augen.
15: Ja.
5: Die ist noch zum Schluss die Polizei auch noch gekommen.
11: Ja, haben wir gleich nachschauen müssen, ob der alles sicher ist. Ja? Ja. Dann müssen wir gleich mal 2 beschlagnahmen.
16: Ja, das muss alles weggegessen werden, dass die Leute ein bisschen schlanker werden.
9: Wir sagen danke fürs Eis. Es freut uns, unsere Gemeinde, dass sie herkommen sind.
15: Das nächste Mal nach St. Nikolai kommen, wir sind wieder da.
0: Es ist kein Wunder, dass das heute ein schöner Morgen ist, ein schöner Dienstagmorgen, weil die haben alles zusammengegessen. Alles weggeschleckt gestern, aber keine Sorge.
1: Nein, nächsten Montag ist unsere Truhe wieder vollgefüllt und wird ja vielleicht genau zu Ihnen geliefert, wer weiß.

0: 9:30.
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0: Allerhöchste Zeit an diesem Dienstagmorgen. In der Oststeiermark sollte ein Handy läuten.
2: Hallo?
0: Ja, schönen guten Morgen. Sprechen wir mit der Hertha.
2: Ja.
0: Liebe Hertha Hutterin Unterlamm, schönen guten Morgen. Hier sind
3: Claudia Rath
0: und Werner Ranacher von Radio Steiermark.
2: Ja, das ist aber schön.
0: Schönen guten Morgen und alles Gute zum runden Geburtstag.
2: Ja, danke schön, danke.
3: Happy Birthday.
0: Dürfen wir Sie kurz bei Ihrer Arbeit stören? Eine ganz wichtige Arbeit. Sie sind Frühstücksköchin in einem Hotel in Leupersdorf.
2: Ja, das bin ich.
0: Ja, und da dürfen wir jetzt einfach so telefonieren oder wie bleibt es die Kugel kalt?
2: Nein, ich habe Urlaub.
0: Ach so, Gott sei Dank.
2: Ich bin gerade auf dem Weg in ein anderes Hotel in Leupersdorf, meinen Garten zum Frühstücken.
0: Ah, schön. Das ist schön, wenn die Frühstücksköchin sich auch einmal bekochen lässt in der Früh.
2: Bekochen,
0: sehr gut.
2: Genau, ja, super. Ganz genau.
0: Stichwort Kochen, genau. Das tun Sie auch in Ihrer Freizeit gern, wie man uns wissen hat lassen. Also keine Frucht des Gartens ist vor Ihren Marmeladenkünsten sicher. Kann man das so sagen?
2: Ja, kann man so sagen. Wir haben einen großen Garten und das kann man sagen, ja, es wird sehr, sehr lang gekocht.
0: Was haben Sie denn heuer schon gemacht?
2: Ja, da habe ich schon gemacht Sommerapfel, weil da haben wir jede Menge und ja, zur Zeit ist noch nichts reif. Jetzt haben wir noch ein bisschen Zeit.
3: Ein bisschen Zeit haben ist gut, vielleicht führt Sie Ihr Mann ja auch noch zum Tanzen aus heute.
2: Wäre möglich, ja. Lassen wir überraschen.
0: Ja. Lassen Sie sich gerne überraschen und lassen Sie sich von uns noch einmal auf das Herzlichste zum Geburtstag gratulieren.
2: Vielen lieben Dank.
3: Liebe Grüße auch von der Silvia Sorger, die hat das Ganze eingefädelt.
2: Ja, super. Ja, danke schön. Ist die Nachbarin.
0: Alles Gute dann. Wiederhören.
2: Ja, danke. Wiederhören.
0: Übrigens, wenn Sie auch einmal wollen, dass wir jemanden in Ihrem Bekanntenkreis, in Ihrem Freundeskreis, in Ihrer Familie wecken, lassen Sie es uns wissen im Internet steiermark.orf.at.

Die beste Musik zum Aufstehen für den Dienstagmorgen kommt manchmal auch aus den 1980er Jahren. Rick Astley ist das, Together Forever. 7.26 Uhr, 4 Minuten noch bis 7:30. Bis zum Radio Steiermark Journal, Gianna Nannini, Phänomenale.

0: Es ist 7:30 Uhr.
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2: Die Wichtigkeit von Hitzeschutzmaßnahmen am Arbeitsplatz steht nach der letzten extremen Hitzewelle außer Frage. Die neue Hitzeschutzverordnung gibt da genaue Richtlinien vor und die Arbeitsinspektoren überprüfen diese auch. Dabei hat es heuer schon mehr als 100 Beanstandungen gegeben, Johann Buntigam informiert.
3: Ab einer gefühlten Temperatur von 30 Grad Celsius greift der Hitzeschutzplan für Arbeiten im Freien, also wenn die Hitzeschutzwarnung Stufe 2 ausgelöst worden ist. Für Innenräume sollte die Temperatur in Arbeitsräumen 25 Grad nicht überschreiten, falls es eine Klimaanlage gibt, falls nicht.
4: Da müssen halt dann alle Möglichkeiten ausgeschöpft werden, wie Beschattung, Ventilatoren, Lüften in der Nacht, dass man die Wärme rauskriegt, Wasser, also das sind diese Dinge, die man halt dann machen sollte.
3: So Karl-Heinz Bauer, Leiter des Arbeitsinspektorats Steiermark. Bisher hat man 570 Kontrollen in diesem Bereich durchgeführt und schon 140 Übertretungen feststellen müssen. Gestraft wird noch kaum.
4: Jetzt dadurch, dass die Hitzeschutzverordnung so neu ist mit 2026, das wäre jetzt einmal vornehmlich beraten.
3: Bei Inkrafttreten sind Firmen bei Außenarbeiten verpflichtet, einen Hitzeschutzplan schriftlich zu erstellen und auszuhängen. Die Mitarbeiter müssen mündlich unterwiesen werden, welche gesundheitlichen Gefahren durch Hitze und UV-Strahlung drohen, wie sie erste Anzeichen von Überhitzung, etwa Hitzekollaps oder Sonnenstich, bei sich oder Kollegen erkennen und welche Notfall- und Erste-Hilfemaßnahmen im Akutfall sofort zu setzen sind. Es werden unangemeldet Stichprobenkontrollen gemacht und das Arbeitsinspektorat bekommt auch schon Meldungen von Mitarbeitern, die hier Verstöße bemerken, so Bauer.
4: Und es ist natürlich gut, wenn die Arbeitnehmer und Arbeitnehmerinnen auch dieses Recht einfordern und wir natürlich jeder Beschwerde nachgehen und uns das anschauen natürlich. Und das auf jeden Fall anonym und wir sind verpflichtet, solche Beschwerden als vertraulich zu behandeln.
3: Es wird auch nicht gesagt, warum eine Kontrolle angesetzt wurde.
2: In Graz wird heute mit einer weiteren Sommerbaustelle begonnen, die für starke Behinderungen sorgen wird. Am Glacis werden auf der Stadtparkseite 650 Meter Straße saniert. In beiden Richtungen steht nur eine Fahrspur zur Verfügung. Das Ausweichen sollte in den kommenden 7 Wochen schon ab den Stadtgrenzen geplant werden, da es auch auf den naheliegenden Ausweichstrecken teils Baustellen gibt. Von der Glacis-Baustelle sind auch Bushaltestellen betroffen. Fuß- und Radwege können weiterhin benutzt werden. Zu einer anderen, noch viel größeren Baustelle wird es vorerst nicht kommen. 2 Jahre lang haben das Land Steiermark und die Stadt Lietz nach einer Verkehrslösung für die B320 gesucht. Jetzt liegt das Ergebnis vor. Die untersuchten Ausbauten würden den Verkehr in Lietzen zwar etwas beschleunigen, die Zeitersparnis fällt aber deutlich geringer aus als erhofft und deshalb werden vorerst keine baulichen Maßnahmen umgesetzt, berichtet Daniel Neuhauser.
5: 6 Bereiche entlang der B320 in Lietzen wurden untersucht, 2 Varianten schließlich detailliert berechnet. Als fachlich beste Lösung galt eine Brücke beim Bella-Flora-Kreisverkehr mit mehreren umgebauten Kreuzungen. Warum sie dennoch nicht umgesetzt wird, Verkehrslandesrätin Claudia Holzer von der FPÖ.
6: Es bringt lediglich eine Ersparnis von rund 45 Sekunden pro Fahrtrichtung an Werktagen durch Lietzen, ja, diese Variante Flyover mit Ampel. An normalen Samstagen würden lediglich 33 Sekunden eingespart werden. Also ich glaube, das ist mit den hohen Kosten nicht vereinbar. Das steht in keiner Relation.
5: Hinzu kommt, ausgerechnet an den bekannten Stautagen, an Sonn- und Feiertagen würde der Ausbau laut Analyse praktisch nichts bringen. Auch die Stadt Lietzen trägt diese Entscheidung mit, denn bereits vor 2 Jahren seien die Ampelschaltungen neu abgestimmt worden, sagt Bürgermeisterin Andrea Heinrich. Diese vergleichsweise günstige Maßnahme habe den Verkehrsfluss schon deutlich verbessert.
7: Die Ampelumstellung hat so nicht um die 50.000 Euro kostet und wir haben rein durch diese Umstellung 15 bis 20 Sekunden abhängig von der Fahrtrichtung gewonnen. Also wenn man dann jetzt die Relation sieht, das Ganze wird um die 50 Millionen kosten und wir haben dann eine Zeitersparnis von bestenfalls 45 Sekunden und an vielen Tagen, vor allem an den Stautagen, gar nichts, dann ja, ist es zu hinterfragen, ob es vertretbar ist, Steuergelder dafür aufzuwenden.
5: Ganz vom Tisch ist das Thema laut Verkehrslandesrätin Holzer aber nicht.
6: Da haben 2 Jahre viele Leute sich den Kopf zerbrochen, aber das ist nicht verloren. Das ist nur derzeit nicht machbar und darstellbar. Aber wer weiß, wie es in Zukunft ist. Ja? Also das ist nicht für alle Ewigkeit abgesagt.
5: Also die 2 Jahre dauernden Untersuchungen sind damit einmal abgeschlossen. Weitere Planungs- oder Bauvorhaben für die B320 in Lietzen jedoch nicht vorgesehen.
2: Auch heuer vergibt das Land Steiermark wieder den Menschenrechtspreis, der mit 7.500 Euro dotiert ist. Vorschläge können ab sofort eingereicht werden. Auch Eigenbewerbungen sind möglich, und zwar bis zum 15. September. Laut der Landesamtsdirektion rückt der Preis engagierte gesellschaftspolitische Initiativen und die Menschen hinter den Projekten ins Rampenlicht. Seit 2001

0: kräftig ausfallen. Morgen dann gibt's für einige Stunden Sonnenschein, am Nachmittag dann aber wieder Quellwolken, vom Bergland ausgehend kommen die, und bis zum Abend hin muss man dann wieder recht verbreitet mit Schauern und Gewittern rechnen.
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0: Ja, da ist jetzt einiges los. A9-Pyrenautobahn Richtung Linz bei Graz. Der Blaubuttstunnel ist kurz gesperrt. Die Asfinag muss da verloren gegangen, ist Ladegut von der Fahrbahn entfernen. Graz, Glasiestraße, da ist ja zwischen dem Geidorfplatz und der Elisabethstraße in beiden Richtungen nur eine Fahrspur frei. Es gibt Stau und Sie brauchen da eine Viertelstunde länger. Am Glasiestadt einwärts ist das Linksabbiegen in die Zinzendorfgasse außerdem nicht möglich und die Bushaltestelle Zinzendorfgasse Stadt einwärts wird auch nicht angefahren. Bis zu 10 Minuten länger dauert es in Graz, außerdem noch auf der Puntigammer Straße Richtung Liebenau vor der Baustelle bei der Puchstraße, und auf der Steinbergstraße gibt es Richtung Graz Stau von der Baustelle zwischen Haslar und der Abzweigung zum Thalersee. Da brauchen Sie 10 Minuten länger.
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0: 7:43 Uhr, 2 Minuten noch bis 7:45 Uhr. Ja, es mutet vielleicht aufs erste Hinhören seltsam an, ist aber Tatsache. Manche können ja wirklich fast alles, eine richtige Wunderwurzel, sie können fast alles, nur nicht telefonieren.
1: Ja, vor allem immer mehr junge Menschen nehmen Anrufe nur an, wenn sie vorher per Nachricht geplant worden sind.
0: Das ist unglaublich, oder?
1: Klingt wirklich komisch, aber das belegt die Datenauswertung für 2025 in Sachen Handy- und Internetnutzung.
0: Telefonieren, etwas, was früher völlig normal war, ist heute tatsächlich Stress für manche.
1: Ja, Raphael Obermeier, warum ist das so und wie kommt man da wieder raus?
2: Schnell eine Pizza bestellen oder den Friseurtermin ausmachen. Ein Anruf genügt, keine große Sache. Könnte man meinen.
3: Nicht wissen, wie das Gegenüber dann reagiert, ist die erreichbar, vielleicht auch dieser Zeitaufwand und man spricht ja dann mit fremden Personen oft.
2: Und das fühlt sich für viele an wie ein Sprung ins kalte Wasser. Und manche frieren dabei komplett ein. Das Handy ist wie so eine Überraschungsbox. Man weiß bzw. hört nicht, was da auf einen zukommt. Betroffen davon vor allem jüngere Menschen, die mit Chatten und Emojis aufgewachsen sind. Kommunikationsexpertin Silvia Faulhammer beobachtet diesen Trend seit über 10 Jahren.
3: Praktikantinnen, die haben sich nicht anrufen getraut, die haben immer E-Mails geschrieben. Und die älteren Semester waren dann immer irgendwie so, das gibt's ja nicht, einfach das Telefon schnappen, kurz anrufen, hätte sich sofort geklärt. Und das hat sich tatsächlich mit diesen digitalen Medien verändert. Es war um so viel einfacher, mal kurz eine WhatsApp zu schreiben.
2: Es gibt Hinweise, dass jeder und jede fünfte Jugendliche zwischen 14 und 20 Jahren Angst vorm Telefonieren hat. Frauen mehr als Männer. Was hilft dagegen? Tipp 1, mit einem Grinser im Gesicht anrufen.
3: Lächeln macht ja schon mal was mit mir. Ich bin viel stärker, viel positiver gestimmt und ich habe viel mehr Kraft. Das hört man dann.
2: Und auch hier gilt, Übung macht den Meister. Tipp Nummer 2 ist das, einfach mal kleine Telefonate führen, Freundinnen anrufen, Pizza bestellen oder im Restaurant anrufen, statt online einen Tisch zu reservieren. Das Gehirn, das merkt sich dann, es passiert nichts Schlimmes, es ist alles okay. Also telefonieren ist so ein bisschen wie Fahrradfahren. Wenn man es eine lange Zeit nicht gemacht hat, dann fühlt es sich vielleicht ein bisschen wackelig an, aber die Fähigkeit, die ist da. Man muss sie nur wieder ein bisschen anschubsen.
0: Ein Traum, das sind jene Geschichten, die kann man nicht erfinden, die muss das Leben schreiben, weil auf sowas kommst du ja normalerweise nicht, oder?
1: Nein, aber jeder, der Kinder hat, der weiß, dass es leider wirklich so ist. Ja, ruf kurz an, ist für die wirklich eine Mammutaufgabe.
0: Sie schicken lieber eine Nachricht oder ein E-Mail. Ich hätte noch eine Steigerungsstufe. Brieftaube. Wie wär's damit?

0: Der aktuelle Single, die neue von Melissa Naschenweng. Heimat in mir. Ich weiß jetzt schon, dass dieser Song auch im Dezember gut klingt. Manche brauchen aber den Sommer.
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2: Welcher Sommerhit darf sein?
0: Wir haben im Angebot heute das Bett in Kornfeld von Jürgen Drews oder Summer Dreaming von Kate Janai. Claudia, du telefonierst viel mit unseren Hörern.
3: Ja, ich höre da rein und ich sage einmal, es ist relativ eindeutig heute. Ja. Es ist einfach was Kuscheliges, was anscheinend angesagt ist für den heutigen Tag, kurz nach 8.
0: Manche haben aber doch, wie soll ich sagen, ihren eigenen Kopf.
4: Ich hätte gern von Mango Cherry in der Summertime. Ich habe ihn persönlich getroffen, im Kindtag beim Oli-Abend. Er ist ein Mensch zum Angreifen. Das kann man sich nicht vorstellen. Er hat Foto gemacht. Ein ganz, ganz lieber.
0: Ja, schön, aber er steht halt heute leider nicht zur Debatte.
3: Heute nicht, aber ein anderes Mal schon. Wir werden das ja öfter spielen, dieses, sage ich mal, Hit-Duell. Aber was darf es jetzt wirklich sein, kurz nach 8, das Bett?
5: Ich wünsche mir ein Bett im Kornfeld. Das ist die richtige Entspannung.
0: Schaut im Moment fast nach einem Sieg für ein Bett im Kornfeld aus. Sie können es aber noch drehen.
3: So
0: ist ja total
3: aus.
0: In im Moment. Bei der Fußball-Weltmeisterschaft passiert auch alles in den letzten Minuten.
3: Wir haben noch 9 Minuten. 036 42 58 58.
0: Entweder das Bett im Kornfeld oder Summer Dreaming mit Kate Janai. Sie bestimmen, wir spielen.

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4: Am Mikrofon ist Lorenz Wildner. Einen schönen guten Morgen. Weiter warten heißt es bei der Wehrdienstreform. Bundeskanzler Stocker hat seine Lösung noch im Sommer in Aussicht gestellt und zuletzt auch die Variante 6 Monate Grundwehrdienst und 3 Monate Milizübungen ins Spiel gebracht. Zuvor sind von der Politik auch ganz andere Modelle präsentiert worden. Dabei gibt es von der Wehrdienstkommission eine klare Empfehlung. Peter Daser.
5: Die Empfehlung der Wehrdienstkommission im Jänner war eindeutig. 8 Monate Grundwehrdienst für eine solide Ausbildung. Und danach sollen, über Jahre verteilt, 2 Monate an Milizübungen für die langfristige Einsetzbarkeit sorgen. Politisch wurde daraus dann ein regelrechter Zahlensalat an Meinungen. 6 plus 2 Monate oder 6 plus 3 Monate oder 6 Monate plus 100 Tage oder überhaupt nur mehr ein Freiwilligenheer, um einige zu nennen. Wobei die Wehrdienstkommission durchaus mehrere Varianten geprüft hat, nur wären die allesamt komplizierter und teurer als das empfohlene 8 plus 2 Modell. Möglich ist, dass die Regierungsparteien trotzdem eine weitere Variante erfinden, sozusagen als politisch gesichtswahrende Lösung.
4: In Budapest hat das Parlament für eine umfassende Verfassungsänderung gestimmt. Durch sie wird die Absetzung von Staatspräsident Sulyok ermöglicht. Die Reform begrenzt zudem Amtszeiten von Richtern und Abgeordneten mit direkten Folgen für Ex-Premier Viktor Orban. Aus Budapest, Paul Krise.
6: Mit ihrer Zweidrittelmehrheit verabschieden die Abgeordneten der Regierungspartei TISA die lange angekündigte Verfassungsänderung, mit der etliche Vertraute des Ex-Ministerpräsidenten Viktor Orban aus Spitzenpositionen entfernt werden sollen. Die Fraktion von Orbans Partei Fidesz bleibt der Abstimmung aus Protest fern. Im Zentrum der Reform steht die Absetzung des von Orban installierten Präsidenten Tomasz Sulyok. Damit die Reform allerdings in Kraft treten kann, muss Sulyok sie selbst noch unterschreiben. Für den Fall, dass er dies ablehnt, droht ihm Madjar mit einem Amtsenthebungsverfahren. In Ungarn wird der Staatschef vom Parlament für 5 Jahre gewählt. Bis 20. August sollen die Abgeordneten über ein neues Staatsoberhaupt abstimmen. Wer kandidieren wird, ist noch nicht bekannt.
4: Nach dem verheerenden Brand mit Dutzenden Toten in einem Lokal in Bangkok haben Ermittler zahlreiche mögliche Sicherheitsmängel festgestellt, darunter fehlenden Brandschutz und möglicherweise unerlaubte Umbauten. Laut dem thailändischen Innenministerium war zudem ein Fluchtweg auf der Rückseite des Lokals durch einen Süßwarenstand blockiert. Und Männer in Österreich schnallen sich deutlich seltener an als Frauen. Laut einer Erhebung der Statistik Austria liegt die Anschnallquote bei Frauen bei 96%, bei Männern mit nur knapp 92% merklich darunter. Der ÖAMTC führt das auf ein deutlich geringeres Gefahrenbewusstsein zurück. Morgen, vor genau 50 Jahren, ist in Österreich die Gurtenpflicht im Straßenverkehr eingeführt worden. Das waren die Nachrichten mit Lorenz Wildner.
7: Das Wetter.
8: Heute wird es noch sehr warm und schwül, aber auch gewittrig. Aktuell hat es sonnige 22 Grad in Leibnitz und 20 Grad in Gleisdorf. Wolken gibt es hingegen in Lietzen bei 16 und in Murau bei 17 Grad. Bis zum Nachmittag geht es noch rauf auf Werte zwischen 25 und 30 Grad. Bis zum Nachmittag ziehen allerdings auch immer mehr Wolken auf in der westlichen Obersteiermark. Da kann es noch am Vormittag erste Regenschauer geben. Am Nachmittag dann müssen wir überall mit Schauern oder auch Gewittern rechnen und die können stellenweise auch kräftig ausfallen. Morgen Mittwoch setzt sich dieses schwüle, labile Sommerwetter fort mit Sonnenschein am Vormittag und verbreitet Schauern und Gewittern am späten Nachmittag und Abend.
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8: Da brauchen Sie Geduld auf der Steinbergstraße Richtung Graz, nach wie vor Stau vor einer Baustelle zwischen Haslau und der Abzweigung zum Thalersee. Sie brauchen eine Viertelstunde länger. 15 Minuten länger dauert es auch in Graz auf der Glacisstraße zwischen dem Geidorfplatz und der Elisabethstraße, die ja nur in beiden Richtungen jetzt einspurig befahrbar wegen einer Baustelle. Da brauchen Sie eben eine Viertelstunde länger. Und bis zu 10 Minuten länger dauert es auf der Puntigammer Straße Richtung Liebenau vor der Baustelle bei der Puchstraße.
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7: Ihr Wunsch ist uns Befehl und ich gebe ja zu, auch eine große Freude. Sie hatten heute die Wahl zwischen zwei wirklich herrlichen, herrlichen Sommerhits. Da können wahrscheinlich viele mitsingen. Der Fairness muss man aber sagen, fein auch dieser Song von Katie Anai.

0: aber
1: meine Stimme bekommt ein Bett im Kornfeld.
0: Sagt der Erwin, und dem haben sich viele angeschlossen, weil
2: einfach Sommer, Sonne, Sonnenschein. Wenn man jetzt schaut, es wird überall gerade das Kerndl droschen und ich finde, das passt einfach cool dazu.
0: Ein Stadt-Zielsieg quasi, oder, für den Jürgen Drews.
3: So schaut's aus, ja, da legen wir uns hin, oder?
0: Da kommt er, Jürgen Drews, das Bett im Kornfeld.

Gute, sehr gute, grandiose Wahl von Ihnen. Vielen Dank für Jürgen Drews. Ein Bett im Kornfeld. Das werden wir noch öfter machen in diesem Sommer. Wir stellen Ihnen zwei super Sommerhits vor. Sie bestimmen, welcher dann hier bei uns auf Radio Steiermark zu hören sein wird. 9 Minuten nach 8, das sind jetzt Los Bravos, Black is Black.

0: 12 nach 8.
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0: Heute wird's wieder spannend. Bühne frei für das erste Halbfinale der Fußball-WM.
2: Wahnsinn, ja, in Dallas. Da treffen die beiden Top-Favoritenteams Frankreich und Spanien aufeinander.
0: Und für viele ist das ja schon quasi das vorgezogene Endspiel. Reporter in Dallas, Daniel Kulowitz.
3: Wenn man Frankreich und Spanien in einem Atemzug nennt, dann fallen die Namen Mbappé und Yamal nur einen Augenblick später. Es ist das Duell der Superkünstler. Mbappé sagt, es ist immer schön ins Halbfinale zu kommen.
4: C'est toujours bien d'aller en demi-finale. Je pense que c'est une étape importante pour nous en tant que groupe.
3: Für uns ältere Spieler ist es bereits das dritte Mal.
4: On est très content d'être dans le dernier carré une nouvelle fois. Pour les plus anciens, c'est la troisième fois.
3: Sagt jener Mann, der gerade mal 27 Jahre alt ist. Sein Kontrahent diagonal am Flügel der Spanier, Lamin Yamal, ist gestern 19 Jahre alt geworden. Ich freue mich riesig darauf. Alles fiebert diesem Spiel entgegen. Meiner Meinung nach sind wir, Frankreich und Spanien, die besten Mannschaften bei diesem Turnier, sagt Yamal. Und beide Teams haben eben Spieler, die Matches im Alleingang entscheiden können. Bei Frankreich sind es sogar mehrere gleichzeitig, weiß Spaniens Teamchef De La Fuente. Ein großartiges Spiel, ein vorgezogenes Finale, auf das wir uns schon freuen. Zwei der besten Mannschaften der Welt. Ich glaube, beide befinden sich in einer hervorragenden Verfassung. Am französischen Nationalfeiertag trifft Frankreich also in Dallas auf Spanien. Besonders die vielen Lateinamerikaner in Texas könnten dafür sorgen, dass die Stimmung im Stadion spanienfreundlich wird. Großes Thema ist der Rasen in Dallas, denn es ist bereits das 9. Spiel in der Indoor Arena von Arlington. Das schließbare Stadiondach ermöglicht erstens eine runtergekühlte Arena, aber zweitens auch wenig Sonnenlicht für das Spielfeld. Und deshalb hängen 18 riesige pinkfarbene Lampen über dem Feld, die das Wachstum des Rasens fördern sollen. Das Rasenprojekt wird seit fast 10 Jahren von Wissenschaftlern der Universität Tennessee und Michigan begleitet. Für die WM-Show der Superlative oder für das vorgezogene Finale Frankreich gegen Spanien lässt man eben nichts unversucht.
0: Sie können es heute live miterleben in ORF 1, nämlich ab
2: 21 Uhr.
0: Schönen guten Morgen.

0: Madonna hier auf Radio Steiermark um 8.18 Uhr.
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0: Richtig gute Laune Musik für den Dienstag. Mark Medlock, Summer Love. Schönen guten Morgen, 8.22 Uhr. Heute ist der 14. Juli, der 195. Tag im Jahr. Was der französische Nationalfeiertag und der österreichische Staatsfeiertag gemeinsam haben, sage ich Ihnen gleich. Claudia, bitte wirf zuerst einen Blick Richtung Mond. Was sagt denn der für den heutigen Tag?
1: Ja, im Moment ist Neumond, wechselt am späten Abend von Krebs auf Löwe. Wäre ein super guter Tag für Neuanfänge jeder Art. Wir tun einfach intuitiv das Richtige, sind sehr empathisch, Stimmung ist an sich irrsinnig gefühlsbetont und sogar ein bisschen verträumt, was sehr, sehr fein wäre für einen romantischen Abend eigentlich. Oder alles sonst, was man zu Hause machen kann, Räume putzen, ausmisten.
0: Oder wenn Sie einen Roland, einen Albert oder einen Jens zu Hause haben, dann bitte gratulieren Sie Ihnen heute zum Namenstag.
1: Alles Gute.
0: So, was haben die Franzosen und wir Österreicher gemeinsam, außer dass wir, weiß ich nicht, gerne essen? Am 14. Juli stürmen Pariser Bürger die Bastille. Das Ganze ist der Beginn der Französischen Revolution und heute Nationalfeiertag. 1789 war das und am 14. Juli 1949 wird bei uns in Österreich beschlossen, für dahin den 1. Mai als Staatsfeiertag zu beginnen.
1: Er ist immer noch gut, finde ich.
0: Super Idee. Alles Gute zum Geburtstag, wenn Sie heute feiern. Sie teilen Ihren Ehrentag mit dem österreichischen Maler Gustav Klimt. Er kommt im Jahr 1862 auf die Welt, einer der Hauptvertreter des Wiener Jugendstils. 1930 wird Ruth Drechsel geboren, die Mama Berghammer, also die Bulle von Tölz.
1: Ja.
0: Und ein ganz, ganz großer Sänger aus Tschechien, ein Weltstar im wahrsten Sinn des Wortes. Er hat auf der ganzen Welt Auftritte gehabt. Er hat auf Englisch, auf Französisch, auf Spanisch, auf Hebräisch, auf allen Sprachen gesungen. Ist Karel Gott, 1939 auf die Welt gekommen, leider schon viel zu früh verstorben und natürlich bekannt geworden, vor allem durch das hier. Im wahrsten Sinn des Wortes, Karel Gott kennt jedes Kind, oder?
1: Ja.
0: Aber wir haben ja schon festgestellt, du bist eine große Freundin des Tschechischen, der tschechischen
1: Sprache. Ja, natürlich. Ich spreche es auch fließend hier in Schrift und Sprache und sowieso.
0: Dann lassen wir uns noch einen kleinen Ausflug machen.
1: Ja, bitte.
0: Dank Karel Gott. Wir erinnern uns noch an Alpha Welle aus den 80ern.
1: Ja.
0: Forever Young, sehr, sehr schöner Hit. Karel Gott hat das natürlich auch ins Tschechische übersetzt. Büt stále mlad. Viel Vergnügen, Karel Gott.

Forever Young auf Tschechisch vom prominentesten Geburtstagskind des heutigen Tages, von Karel Gott, geboren am 14. Juli 1939.

0: 8:38 Uhr.
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2: Knapp 2 Jahre lang ist ein Pilotprojekt der Steirischen Caritas zur Kindergartensozialarbeit gelaufen. Jetzt wurde Bilanz gezogen. Sozialarbeit schon im elementarpädagogischen Bereich zahlt sich aus, heißt es dabei. Für die Fortsetzung fehlt aber die weitere Finanzierung. Fanny Selnitzky berichtet.
3: KISA nennt sich das Projekt, das von Oktober 2024 bis Juli 2026 in 18 Kindergärten gelaufen ist, finanziert von der Mega-Bildungsstiftung, vom Sozialministerium und vom Innovationsfonds der Diözese Graz-Seckau. Hauptziel war es, mit Hilfe von Sozialarbeiterinnen und Arbeitern soziale Probleme in Familien frühzeitig zu erkennen, Bildungsgerechtigkeit zu fördern und das Personal in den Kindergärten zu entlasten. 82% der Eltern der teilnehmenden Kindergärten haben die Unterstützung als sehr hilfreich bezeichnet, heißt es jetzt nach der Evaluierung. 91% der Pädagoginnen und Pädagogen würden mehr Sicherheit beim Kindeswohl erkennen. Es zahlt sich aus, Sozialarbeit schon im elementarpädagogischen Bereich anzubieten. Dies würde Kindern und Eltern und letztlich auch der Gesellschaft zugutekommen, so die Schlussfolgerung der Caritas. Die Zukunft des Projekts ist aber unklar. In reduzierter Form wird es in Graz noch 1 Jahr weitergeführt. Es wäre wichtig, das Projekt strukturell zu verankern, so die Caritas, die auf eine Anschlussfinanzierung hofft.
2: Die jüngste Hitzewelle macht den Ernst des Hitzeschutzes am Arbeitsplatz deutlich. Die neue Hitzeschutzverordnung legt klare Vorgaben fest, die auch streng kontrolliert werden. Die Kontrollen werden unangemeldet und stichprobenartig gemacht. Das Personal kann Verstöße aber auch melden, sagt Karl-Heinz Bauer, der Leiter des Arbeitsinspektorats Steiermark.
4: Und es ist natürlich gut, wenn die Arbeitnehmer und Arbeitnehmerinnen auch dieses Recht einfordern und wir natürlich jeder Beschwerde nachgehen und uns das anschauen natürlich. Und das auf jeden Fall anonym und wir sind verpflichtet, solche Beschwerden als vertraulich zu behandeln.
2: Bei bisher 570 durchgeführten Kontrollen wurden 140 Verstöße festgestellt. Weil die Hitzeschutzverordnung neu ist, wird aber vorwiegend beraten und noch nicht gestraft. Nach 2 Jahren Planung wird es vorerst keine baulichen Änderungen auf der B320 in Liezen geben. Eine umfassende Untersuchung zeigt, die geplanten Ausbauten würden den Verkehr zwar etwas beschleunigen, aber nur geringfügig. Verkehrslandesrätin Claudia Holzer nennt das Beispiel Brücke beim Bellaflora-Kreisverkehr mit mehreren umgebauten Kreuzungen.
5: Es bringt lediglich eine Ersparnis von rund 45 Sekunden pro Fahrtrichtung an Werktagen durch Liezen, ja, diese Variante Flyover mit Ampel. An normalen Samstagen würden lediglich 33 Sekunden eingespart werden. Also ich glaube, das ist mit den hohen Kosten nicht vereinbar. Das steht in keiner Relation.
2: Ausgerechnet an den bekannten Stautagen, an Sonn- und Feiertagen würde der Ausbau laut Analyse praktisch nichts bringen. Auch die Stadt Liezen trägt diese Einschätzung mit. Jetzt zum Wetter und Claudia Rath.
6: Ja, noch ist es recht sonnig im Land und damit wird es auch nochmal sehr warm und schwül mit 25 bis 30 Grad, nach und nach aber auch gewittrig. Von Norden her ziehen jetzt immer mehr Wolken auf. In der westlichen Obersteiermark kann es noch am Vormittag erste Regenschauer geben. Am Nachmittag dann müssen wir überall mitschauen und Gewittern rechnen und die können stellenweise auch kräftig ausfallen. Morgen dann gibt es recht viel Sonne am Vormittag, aber später dann wieder mehr Wolken, Quellwolken vom Bergland ausgehend nämlich und Schauergewitter dann am späten Nachmittag und Abend.
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6: Ja, da ist immer noch viel los im Frühverkehr. Sie brauchen in Graz auf der Puntigammer Straße Richtung Liebenau vor der Baustelle bei der Puchstraße im Moment 10 Minuten länger. Und 10 Minuten länger sind Sie auch wegen Stau am Glacis unterwegs. Da gibt es ja zwischen dem Geidorfplatz und der Elisabethstraße in beiden Richtungen mit heute nur noch je eine Fahrspur. Das muss man einplanen, da kann es immer wieder Stau geben.
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0: Bee Gees Klassiker Staying Alive, 8:38 Uhr. Zurück in die musikalische Gegenwart. Die gehört in den nächsten 3,5 Minuten Gilbert, seine aktuelle Single.
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0: ungern, wirklich sehr ungern widerspreche ich den Künstlern hier bei uns auf Radio Steiermark, aber da hatte nicht die Ahnung, der Gilbert, alles bleibt anders, es bleibt genau so, wie es ist. Also seit letzter Woche, seit letztem Freitag liegen die Schulsachen der Kinder irgendwo unberührt in der Ecke und das wird so bleiben, die nächsten Tage, Wochen, gefühlt Monate, oder?
1: Ja, und bald ist auch für die Lehrkräfte dann wirklich Ferien, noch wird natürlich in den Schulen schon noch aufgeräumt und vor allem das kommende Schuljahr vorbereitet. Und da möchten die jungen Leute euch Lehrern und Lehrerinnen noch schnell was mitgeben auf dem Weg, nämlich
0: Wünsche, was den möglichen Stundenplan angeht.
2: Ganz genau. Ich finde, wir könnten so einen Unterricht haben, wo es viel über Kommunikation geht, wo wir reden lernen, wo wir andere Kulturen lernen und so weiter.
3: Empathie oder Psychologie.
4: Entspannung und Yoga.
2: Geografie und Politik sollte viel, viel mehr geben, weil Politik ist mittlerweile ein sehr wichtiges Thema.
5: Bio und Geschichte muss es mehr geben, weil da haben wir 2 Stunden in der Woche und ich finde, das ist generell zu wenig für diesen Input. Und was man neu erfinden könnte, ist Deutsch. Das ist auch schon ein bisschen veraltet, würde ich sagen. Und in Mathe könnte man das auch mal überdenken, wie das überhaupt zustande kommt.
6: Also ich finde, dass wir mehr Sport haben sollen.
7: Ich finde, es gehört weniger Mathe und mehr Sport und Musik.
8: Dass man seine Steuern und so machen kann, dass man weiß, wie man einen Mietvertrag unterschreibt und dass man weiterkommt im Leben.
0: Viele gescheite Vorschläge, vieles richtig. Ein bisschen schmunzeln musste ich beim Vorschlag, man sollte doch Deutsch überarbeiten. Manche kennen das heute noch nicht so richtig, oder? Das ist eine andere Geschichte. 8.43 Uhr, guten Morgen.
1: Morgen.

0: so daran denke, kann ich's eigentlich kaum erwarten.
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3: Na,
4: warum denn nicht?
3: Okay.
4: Bühne frei für das erste Halbfinale der Fußball-WM.
5: Pour les plus anciens, c'est la troisième fois.
6: Für uns ältere Spieler ist es bereits das dritte Mal, sagt jener Mann, der gerade mal 27 Jahre alt ist. Sein Kontrahent ist gestern 19 Jahre alt geworden.
7: Na, con muchas ganas. Yo creo que desde que empezó el Mundial todo mundo esperaba este partido, pero bueno.
4: Mittendrin auch in den steirischen Sommerferien. 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
8: Geo und Geschichte muss es mehr geben.
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4: Sie tippen wie die Weltmeister, aber beim Anrufen kommen sie in Stottern.
3: Jeder, der Kinder hat, kennt's.
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14: 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Angst vorm Telefonieren?
16: Nein, inzwischen nicht mehr so. 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

Sweets from a Sweet. The Searchers sind das. Suchen Sie nicht länger nach der besten Musik für Ihren Dienstag. Die läuft weiterhin auch nach 9 hier bei Ihnen auf Radio Steiermark, wenn dann Eva Böttler für Sie auflegt. Einen schönen Tag noch.

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1: Am Mikrofon ist Lorenz Wildner. Ex-Verteidigungsminister und Offizier Thomas Dahlinger, auch Mitglied der Wehrdienstkommission, bleibt bei der Forderung, den Wehrdienst auf 8 Monate zu verlängern. Den Vorschlag von Kanzler Stocker, den Wehrdienst weiter bei 6 Monaten zu belassen, plus 3 Monate Milizübungen, bezeichnet Dahlinger in der Früh im ORF-Radio als schlechten Kompromiss und als höchst verantwortungslos gegenüber Soldatinnen und Soldaten sowie der Bevölkerung.
2: Es lässt eines vor allem weg, nach 6 Monaten, und jetzt haben wir gerade die Fußball-WM, ist der Spieler, der Soldat gerade in der Lage zu trippeln. Im 7. und 8. Monat lernt er in der Mannschaft zu spielen. Wenn ich das jetzt verlagere, bedeutet das, dass ich bewusst in Kauf nehme, dass ein Einsatz, und der kann morgen passieren, mit Soldaten erfolgt, die nicht ausgebildet sind. Oder ich sage dem Gegner, jetzt warten wir mal 2 Monate, und nach 2 Monaten können wir dann weiterreden. Das ist so etwas von der Realität entfernt, wie es nicht nur entfernt sein kann, und noch einmal höchst verantwortungslos,
1: sagt Ex-Verteidigungsminister Thomas Dahlinger. Die US-Regierung hat bisher rund 81 Milliarden Dollar an Zollgebühren an Unternehmen zurückzahlen müssen. Hintergrund ist die Entscheidung des obersten Gerichtshofs im Februar, wonach US-Präsident Donald Trump Zölle illegal waren. Viele Unternehmen haben daraufhin die Rückzahlung der Zölle beantragt. In Tirol sorgt die riesige Kunstsammlung des verstorbenen Kunsthistorikers Peter Weiermeier für eine Debatte. Nach Angaben der Tiroler Tageszeitung befinden sich darunter nämlich Missbrauchsdarstellungen von Kindern. Das Land hat deshalb jetzt den 1,7 Millionen teuren Ankauf gestoppt. Mehr von Christine Baumgartner.
3: Neben Nietzsche-Bildern und Zeichnungen von Andy Warhol finden sich in der Sammlung tausende pornografische Fotos von Männern, darunter auch einige Kinder, sagt Edith Schlocker, Journalistin der Tiroler Tageszeitung.
4: Fotos von Kindern, aber nicht historische Fotos, sondern einfach ganz normale Fotos.
3: Der Innsbrucker Stadtarchivar Lukas Morscher hat jahrelang die 10.000 Werke katalogisiert. Für ihn sei ein eindeutiger Missbrauch nicht erkennbar gewesen.
5: Wenn Missbrauch die Handlung einer zweiten Person inkludiert, dann gibt es keine Missbrauchsdarstellungen. Was es sehr wohl gibt, sind nackte Körper.
3: Seine Fotos habe er bereits vor Jahren den Tiroler Landesmuseen übergeben. Nur ein kleiner Teil sei dort bekannt gewesen, heißt es auf ORF-Nachfrage beim Land Tirol. Und jetzt sei eine rote Linie überschritten worden.
1: Nach dem Ausbruch eines Großbrandes im Wald von Fontainebleau südlich von Paris sind 2 Verdächtige festgenommen worden. Das Innenministerium wirft ihnen vorsätzliche oder fahrlässige Brandstiftung vor. Es handelt sich bei dem Ausbruch um einen der schlimmsten Waldbrände in Paris seit langem. In Frankreich ist heuer bei Wald- und Flächenbränden bisher eine Fläche von knapp 45.000 Fußballfeldern abgebrannt. Das waren die Nachrichten mit Lorenz Wildner. Das Wetter.
6: Zeitweise scheint heute die Sonne, länger im Osten, denn von Westen ziehen einige Wolken und allmählich auch Regenschauer und Gewitter durch. Erste im Westen schon bald, allmählich bilden sich teils heftige Gewitter auch im Süden und einzelne sind auch von Oberösterreich ostwärts möglich. Stellenweise kann es dabei stark regnen, hageln und Sturmböen geben. Höchstwerte 24 bis 32, im Osten bis zu 34 Grad und teilweise schwül. Auch in der Nacht und morgen sind weitere Schauer und Gewitter dabei, samt Unwetterpotenzial. Soviel zum Wetter mit Nicola Biermeier.
7: 9:04, hier ist das Radio Steiermark Verkehrsservice. Graz hat eine neue Baustelle, die für Verzögerungen sorgt, und zwar auf der Glacis-Straße. Zwischen der Elisabethstraße und dem Geidorfplatz in beiden Fahrtrichtungen gibt es jetzt nur eine Fahrspur. Statt auswärts dauert es rund 15 Minuten länger aktuell, das melden uns Radio Steiermark-Hörer. Damit zur zweiten Baustelle, die immer wieder für Verzögerungen sorgt in Graz, nämlich auf der Buntigammer Straße Richtung Liebenau. Vor der Baustelle bei der Puchstraße warten Sie aktuell rund 10 Minuten, bis sie da durch sind. Und B74 Sulmtalstraße zwischen Leibnitz und Heimschuh auf Höhe Silberberg. Da gibt es Arbeiten nach einem Wasserrohrbruch und bitte Vorsicht, die Baustelle liegt in einer unübersichtlichen Kurve. Unter Stern 300 erreichen Sie uns kostenlos. Eine gute Fahrt.
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7: Junge Leute haben Respekt vorm Telefonieren und tippen lieber. Und auch im Arbeitsleben wird lieber oft in die Tastatur gehaut, sprich gemailt statt miteinander geredet. Obwohl der andere vielleicht nur ein Büro weiter ist. Warum Reden auch im Berufsleben gescheiter ist, verraten wir gleich.

0: tippen statt telefonieren oder ganz normal miteinander reden. Wir haben in der Früh schon berichtet hier auf Radio Steiermark, dass vor allem junge Leute sich teilweise schwer tun, normal zu kommunizieren und jemanden anzurufen. Im Büro passiert es auch immer öfter, dass man schnell ein Mail schreibt, statt einfach ein Büro weiterzugehen. Dabei zeigen Studien, dass es eigentlich gescheiter ist und auch gesünder ist, wenn man miteinander spricht, unter dem Motto: beim Reden kommt Leitsam. Raphael Obermeier.
1: Nachrichten tippen geht schnell, ist praktisch und gefühlt macht das jeder am Handy, am Laptop oder per Teams. Vieles läuft schriftlich, aber das war natürlich nicht immer so. Früher, also vor Mail, WhatsApp und Co., war das Gespräch der Standard. Wenn man etwas wollte, dann ist man hingegangen, hat angerufen oder sich zusammengesetzt. Heute merken viele, das direkte Gespräch,
2: es fehlt, und es gibt so viele Studien, die belegen, dass das so wichtig ist. Ja? Wenn sich mein Gegenüber verhält, wird sofort interpretiert. Also da laufen sofort viel mehr. Also wie könnte denn das gemeint sein? Und wir hinterfragen nicht mehr. Und das ist das, was dann halt fehlt.
1: Sagt Kommunikationsexpertin Silvia Faulhammer. Dazu kommt, ein Gespräch spart oft sogar Zeit. Weil ganz ehrlich, wer kennt es nicht? 5 E-Mails hin und her schicken, obwohl ein einziges Telefonat alles geklärt hätte. Oder der Gang 2 Büros weiter.
2: Das auch, und die nächste Zeitersparnis ist, wenn man einfach zu machen anfängt. Und dann arbeitet man vielleicht am Projekt vorbei, statt dass man einmal kurz nachfragt.
1: Ein 2-Minuten-Gespräch ersetzt oft 20 Minuten Tippen. Und was auch ganz oben steht, der direkte Kontakt ist gesünder. Es tut uns psychisch gut.
2: Wir sind weniger gestresst. Wir sind besser gelaunt. Also die Stimmung ist gehebt. Also rundum sind Menschen, die gute, glückliche, intakte Beziehungen haben, leben länger. Leben länger gesund, leben länger glücklicher. Ja.
1: Deswegen lasst uns doch wieder mehr miteinander reden. Nichts geht über das direkte Gespräch. Es spart Zeit, ist persönlicher und sogar ein bisschen gesünder.

Conny Francis haben wir gehört mit Stupid Cupid. In Kürze wird es 9:30 und wie immer dann 2 Songs nach 9:30 wird bei uns geturnt, wobei es heute eigentlich eine Übung ist, die sowohl für den Körper als auch für den Geist ist. Eine Koordinationsübung, und da hat man durchaus schon zu tun, dass sich das alles ausgeht. Brauchen tun wir nichts außer viel Motivation und ein bisschen Platz, wo wir uns stehend bewegen können. Sommermusik haben wir auch für Sie im Gepäck noch bis 9:30. Da kommt gleich aus Italien Lucio Dalla mit Tutta la Vita auf Sie zu. Und Bernie Blank, der singt jetzt schon über den Sandkorn-Millionär. Einen angenehmen Dienstag.

0: Sommerliche Musik machen wir auch gleich nach 9:30 weiter hier auf Radio Steiermark. Reinhard Fendrich bei uns zu hören mit Oben ohne. Jetzt aber mal die Nachrichten 9:30.
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2: In Österreich wechseln wieder deutlich mehr Immobilien ihre Besitzer. Laut der Immo United Halbjahresanalyse hat es heuer rund 65.000 Transaktionen gegeben. Eine Zunahme um ein Fünftel im Vergleich zum ersten Halbjahr 2025. Bei den Wohnimmobilien ist das Plus mit rund 23% noch etwas größer und hier sticht die Steiermark besonders hervor mit einer Zunahme um 34%. Rund 6.600 steirische Wohnungen oder Wohnhäuser haben heuer einen neuen Eigentümer bekommen. Die Steirische Caritas zieht nach dem knapp zweijährigen Pilotprojekt zur Kindergarten-Sozialarbeit Bilanz. 82% der Eltern bezeichnen demnach die Unterstützung als sehr hilfreich. 91% der Pädagogen sehen mehr Sicherheit beim Kindeswohl. Sozialarbeit bereits im Kindergarten anzubieten, zahlt sich aus, so die Schlussfolgerung der Caritas. Weil die Finanzierung fehlt, kann das Projekt aber nicht im gleichen Umfang wie bisher weitergeführt werden. Die Umsetzung der neuen Hitzeschutzverordnung in den Unternehmen wird vom Arbeitsinspektorat genau unter die Lupe genommen. Bei den bislang durchgeführten 540 Kontrollen in der Steiermark wurden 140 Verstöße festgestellt. Weil die Verordnung neu ist, wird aber vorwiegend noch beraten und nicht gestraft. Mögliche Verstöße können auch vom Personal gemeldet werden. Sie werden anonym und vertraulich behandelt. Zum Wetter: Der Tag wird zunächst heiß und ab Mittag nass verlaufen. Überall sind am Nachmittag teilweise kräftige Gewitter möglich. Zuvor erreichen die Höchstwerte 24 bis 31 Grad. Morgen am Mittwoch ebenfalls sehr warm und schwül und stellenweise Gewitter.
0: 9:32 Uhr ist das Radio Steiermark Verkehrsservice. In Graz sorgen jetzt zwei Baustellen im Moment für Stau. Die neue auf der Klassistraße zwischen der Elisabethstraße und dem Geidorfplatz. In beiden Fahrtrichtungen ist es da jetzt einspurig. Statt auswärts brauchen Sie rund eine Viertelstunde länger. Das melden uns Radio Steiermark-Hörer. Und bis zu 10 Minuten länger dauert es in Graz auf der Puntigamer Straße Richtung Liebenau vor der Baustelle bei der Buchstraße. Noch B74 Sulmtalstraße zwischen Leibniz und Heimschuh auf Höhe Silberberg gibt es Arbeiten nach einem Wasserrohrbruch. Bitte Vorsicht, die Stelle liegt in einer unübersichtlichen Kurve. Einen schönen Dienstag und gute Fahrt wünscht Eva Pöttler.
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1: Eine Übung für die Koordination steht am Programm, sprich Geist und Körper zu trainieren, genau das zu machen, was man will. Diese Übung ist ein bisschen kompliziert, aber man kann sie überall machen und je öfter, desto besser, Arne.
2: Wenn das gut funktioniert, wenn man das trainiert hat, dann

0: ist es an allen Lebenslagen möglich, gell, in der Form das abzurufen. Wenn man das halt nie macht, dann ist man halt botschert und ungeschickt. Also in dem her, bitte macht auch koordinative Übungen, komplexe koordinative Übungen. Das bewährt sich und macht auch Sinn. Gell. Wir sind wieder mit unseren Standbeinen unterwegs. Das rechte Bein wird zum Standbein, das heißt Gewicht auf Standbein legen. Und das linke Bein stützen wir im Knie des Standbeines ab. Das heißt, die linke Fußsohle geht faktisch auf die Innenseite des Knies. Dann stehen wir da wie aus dem Yoga-Bereich, das ist der Baum. Jawohl. Und dann gehen wir die Arme nach oben, gehen zu den Ohren, links und rechts, und ziehen mit dem Daumen und Zeigefinger leicht nach unten, mehrmals. Das heißt, wir erhöhen die Energie im Ohr. Dadurch wird man auch aufmerksamer, ist wieder konzentrierter und hat wieder mehr Energie. Das können wir rück 3, 4, 5 Mal wiederholen. Dann das Bein wechseln, Bein wieder runtergeben, das linke Bein wird zum Standbein, rechte Bein reinstützen im Kniebereich mit der Fußsohle und wieder zu den Ohren rauf, zu unseren eigenen natürlich. Gell? Und dann ziehen wir wieder mit Daumen und Zeigefinger die Ohren leicht nach unten und erhöhen wieder unsere Energie und unsere Aufmerksamkeit. Also wirklich eine koordinative, komplexe Übung, die verschiedenste Elemente zusammenfasst, aber für den Körper einfach wirklich sehr viel Positives bringt.
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0: Jedes Ende ist vielleicht ein neuer Anfang, denn sie haben ja schon einmal eine lange Pause gemacht, eigentlich in den 90ern gegründet, haben sie uns dann einige Jahre nach der Reunion wieder viel Freude gemacht. Ich durfte auch bei einigen Konzerten dabei sein und die Musik, die gibt's ja noch. Vielleicht auch irgendwann mal wieder Live-Auftritte. Hier kommen Le Krawall für Sie aus der Steiermark mit Wie weit zum Meer?
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0: kann man wunderbar mit der Hüfte mitschwingen. Kylie Minogue, The Locomotion. Und so machen wir nach 10 weiter. Mit Glen Campbell und den Southern Nights, genauso wie mit den Ausseher Hartbradlern. Total frische Musik für den Vormittag. Bunt gemischt hier auf Radio Steiermark.
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2: Am Mikrofon ist Lorenz Wildner. Vom Überfall Russlands auf die Ukraine bis zum aktuellen Konflikt in der Straße von Hormus. Die Verteidigungsausgaben steigen auch in der EU an. Im Vorjahr waren das geschätzte 380 Milliarden Euro, 11% mehr als 2024. Heimische Unternehmen sollen von diesen Investitionen profitieren, sagt Wirtschaftsminister Wolfgang Hartmannsdorfer von der ÖVP. Nikita Elsler berichtet.
3: Die Kurve der Verteidigungsausgaben in der EU zeigt weiter nach oben. Es sind Gelder, die laut ÖVP-Wirtschaftsminister Wolfgang Hartmannsdorfer künftig stärker auch in heimische Unternehmen fließen sollen.
4: Wir wollen ein eigenes Gesetz schaffen, dass der Export von sogenannten Dual-Use-Gütern, also Güter, die sowohl zivil als auch militärisch genutzt werden, deutlich vereinfacht wird.
3: Unter anderem sollen sogenannte rechtskonforme Gegengeschäfte leichter nutzbar werden, bei denen heimische Betriebe bei einem Auftrag eingebunden werden können. Auch ein Gesetz, welches das Verbot von Unterstützung von Kriegsparteien definiert, will man ändern. Die Neutralität wolle man nicht abschwächen, sie sei höchstes österreichisches nationales Gut, so der Wirtschaftsminister.
2: In Großbritannien ist der Weg für Andy Burnham zum Amt des Premierministers frei. Burnham hat im Unterhaus die Unterstützung von 349 der 404 Labour-Mandatare. Rein rechnerisch ist damit keine Gegenkandidatur mehr möglich. Burnham dürfte damit schon am Freitag bei einem Sonderparteitag als Nachfolger von Keir Starmer designiert werden. Frankreich feiert heute seinen Nationalfeiertag. Zur großen Militärparade in Paris sind auch 2 Dutzend ausländische Staats- und Regierungschefs geladen. Doch überschattet wird die Feierstimmung von einem großen Waldbrand, ganz in der Nähe von Paris. Christian Lininger.
5: Löschflugzeuge im Dauereinsatz. Auch Hubschrauber helfen bei der Brandbekämpfung. Im Süden Frankreichs kennt man derartiges. Doch dass es nun viel weiter nördlich, ganz in der Nähe von Paris brennt, dass der für Ausflüge beliebte Wald von Fontainebleau mit seinem berühmten Königsschloss in Flammen steht, ist für viele ein Schock.
6: Ça fait mal.
5: Das tut weh, klagt ein Geschichtelehrer, der in der Gegend aufgewachsen ist. Es ist unsere Heimat, unser Wald und der Wald von Millionen von Spaziergängern. So etwas habe ich noch nie gesehen, sagt ein Bauer, der freiwillig den rund 600 Feuerwehrleuten hilft. Mehr als 1300 Hektar des Waldes sind bereits abgebrannt. 1000 Menschen mussten in Sicherheit gebracht werden. Die Behörden gehen von Brandstiftung raus. 2 Verdächtige sind inzwischen festgenommen worden.
2: Am Abend findet das erste Halbfinale der diesjährigen Fußballweltmeisterschaft statt. Der amtierende Vize-Weltmeister Frankreich, laut Wettquoten auch die Mannschaft mit den besten Chancen für den Titelgewinn, trifft auf Europameister Spanien. Gespielt wird ab 21 Uhr in Dallas, der ORF überträgt live. Morgen spielt dann England gegen Titelverteidiger Argentinien. Das waren die Nachrichten mit Lorenz Wildner. Das Wetter.
7: Zeitweise scheint heute die Sonne bei Höchstwerten von 24 bis 32, im Osten bis zu 34 Grad. Teilweise ist es schwül und es entstehen einige Regenschauer und Gewitter, erste jetzt im Außerfern, allmählich generell im Westen und Süden und am Nachmittag vereinzelt auch von Oberösterreich ostwärts. Manche Gewitter können heute heftig ausfallen mit Starkregen, Hagel und Sturmböen. Auch in der Nacht und morgen sind weitere Schauer und teils kräftige Gewitter dabei. So viel zum Wetter mit Nicola Biermeier.
0: 4 Minuten nach 10 hier ist das Radio Steiermark Verkehrsservice. Eine Viertelstunde länger brauchen Sie weiterhin in Graz am Glacis, nämlich bei der neuen Baustelle zwischen der Elisabethstraße und dem Geidorfplatz stadtauswärts. In beiden Fahrtrichtungen sind durch die Baustelle ja jeweils nur mehr ein Fahrstreifen für Sie befahrbar. Bis zu 10 Minuten länger dauert es auch in Graz auf der Puntigammer Straße Richtung Liebenau vor der Baustelle bei der Puchstraße und B74 Sulmtalstraße zwischen Leibniz und Heimschuh für Silberberg. Da gibt es Arbeiten nach einem Wasserrohrbruch. Bitte fahren Sie vorsichtig zu dieser Stelle, denn sie liegt in einer unübersichtlichen Kurve. Unter Stern 300 erreichen Sie uns kostenlos in der Verkehrsredaktion. Wir wünschen eine gute Fahrt.
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0: Ich kenne das Breiner gescheit ja vor allem nur vom Verkehrsservice im Winter. Da gibt es ja mitunter eine Kettenpflicht. Aber im Sommer kann man es auch erwandern. Wie, das zeigt uns Kathi Wenusch gleich.

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1: Das Breiner Gscheit kennen viele wahrscheinlich vom Verkehrsservice, aber waren vielleicht noch nie dort. Heute gehen wir dorthin wandern, nämlich Kathi Wenusch und ihr Hund Balu machen sich auf den Weg und sie stellen uns im zweiten Wandertipp in diesem Sommer den Weg auf die Scheibe vor.
0: Unsere heutige Wanderung.
2: Die heutige Wanderung führt von Kapellen über die Scheibe runter nach Mürzzuschlag.
0: Daten und Fakten.
2: Ja, also nichts für schwache Wadeln, Dauer circa 5 Stunden. 12 Kilometer lang ist die Tour in etwa, der Anstieg mit Gegensteigungen circa 850 Meter, der Abstieg 800 Meter.
0: Wie schwer ist die Tour?
2: Ja, also 850 Meter rauf und runter ist kein Lärcherl, das zahlt sich schon.
0: Verpflegung.
2: Gibt's am Wochenende und feiertags bei der Scheibenhütte.
0: Highlights.
2: Ja, auf jeden Fall beim Südbahnmuseum vorbeischauen, da gibt's viel Geschichte. Da kann man auch einen Kaffee trinken in diesem K&K-Kaffee-Waggon und wirklich eintauchen in die Geschichte der ganzen Südbahn, weil die erste Strecke gab's ja von Mürzzuschlag nach Graz und auch schon rund ums Museum die ersten Einblicke in Richtung Semmering-Basistunnel bekommen.
0: Besonderheiten.
2: Die Scheibenhütte. Das ist eine der drei ältesten Skihütten in Europa. Sie wurde auf Initiative des Skipioniers Toni Schruff erbaut und am 26. Dezember 1897 eröffnet. Wird heute noch von Alpenvereinsmitgliedern betreut und ehrenamtlich geführt.
3: Kurt Gesselbauer, jetzt wird die Hütte nur mehr am Wochenende eröffnet. Und zwar nur mehr von 6 ehrenamtlichen Pärchen. Und weil es kein Wasser gibt, gibt es was zum Essen?
4: Würstel, Suppe und zum Trinken und natürlich Kaffee und Kuchen. Schauen wir, dass wir immer parat haben. Wir versuchen die Hütte ganzjährig immer wochenends und feiertags geöffnet zu halten, teilen uns die Dienste halt auf, sodass wir nicht viel öfter als wir einmal im Monat drankommen pro Pärchen. Und ja, im Sommer ist es, kann man rauffahren, im Winter ist es eher mühsam, weil da muss man die ganzen Sachen wirklich rauftragen.
3: Danke dir vielmals für eure freie Zeit, ja, also stellvertretend jetzt natürlich. Ne?
0: Gerne. 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Da

0: Die erste Ferienwoche ist da in den langen Sommerferien und bei uns bald schon das zweite Heimatsommer-Live-Radio am Freitag.
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Gleich um halb wieder die nächsten Nachrichten, der Blick aufs Wetter und unsere Straßen. Aber auch für die Sommerstimmung tun wir was, dass die erhalten bleibt. Und wenn sie etwas macht, dann nicht klein, sondern eher groß. So auch bei ihrem Sommersong Malibu. Conchita.

0: Es ist 10.30 Uhr.
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2: Bei einem Mopedunfall im Mortansch im Bezirk Weiz sind zwei Mädchen verletzt worden. Die 15-jährige Lenkerin wollte mit ihrer 14 Jahre alten Freundin am Sozius links von einer Landesstraße abbiegen. Dabei sind sie aber von einem 17-jährigen Autofahrer überholt worden. Es kam zum seitlichen Zusammenstoß. Die Mädchen sind gestürzt. Sie mussten in die Grazer Kinderklinik eingeliefert werden. Nach der Gemeinderatswahl in Graz Ende Juni hat die KPÖ als stimmenstärkste Kraft jetzt seit zwei Wochen Gespräche mit den anderen Parteien, um Koalitionen und Übereinkommen zu finden, aufgenommen. Während sich die FPÖ und SPÖ selbst aus dem Burger genommen haben, sind noch die Grünen und die ÖVP übrig. Mit ihnen werde weiterhin gesprochen, heißt es aus dem Büro von Bürgermeisterin Elke K. Im Laufe dieser Woche stehen noch zwei Gesprächstermine mit den Grünen an. Und nach dem Karriereende als Spieler wird Stefan Hirländer Sturm Graz in einer neuen Funktion erhalten bleiben. Der Langzeitkapitän hat einen Vertrag als Assistenztrainer bei der zweiten Mannschaft mit dem Schwerpunkt individuelle Betreuung unterschrieben und wird beim Verein auch repräsentative Aufgaben übernehmen. Wir kommen zum Wetter. Zeitweise scheint die Sonne heute von Westen her, ziehen aber auch einige Wolken durch. Am Nachmittag tauchen dann über das ganze Land verteilt Schauer und Gewitter auf. Stellenweise kann es auch zu Unwettern kommen. Die Temperaturen erreichen davor 24 bis 31 Grad. Auch morgen gibt es Sonne, Wolken und Schauer bei ähnlichen Temperaturen wie heute.
0: 2 Minuten nach 11:30 hier ist das Radio Steiermark Verkehrsservice. Sie kommen im Moment gut voran, es sind uns keine Störungen gemeldet worden. Unter Stern 300 können Sie uns kostenlos erreichen. Eine gute Fahrt.
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8 Minuten noch bis 11 und da werden wir berichten, dass die heimischen Milchkühe immer mehr Milch geben. Wie viel das pro Kuh so ist, hören Sie um Punkt bei uns in den Nachrichten.

Musik zum Durchschnaufen, auch nach 11. Come on, rise and win. Creedence Clearwater Revival. Außerdem die Wiener Band Edmund.

0: Aber hören Sie gleich nach 11 hier bei uns am Dienstag.
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2: Am Mikrofon ist Lorenz Wildner. Im Streit um seinen Steuerakt hat US-Präsident Donald Trump gestern vor Gericht eine deutliche Niederlage einstecken müssen. Eine Richterin hat die Einigung zwischen dem Präsidenten und den Steuerbehörden als unzulässig erklärt. Aus den USA, Markus Müller.
3: Donald Trump habe sich quasi selbst geklagt, um so Geld der amerikanischen Steuerzahler zu bekommen. Das sei ein Missbrauch der Justiz. Zu diesem Schluss kommt ein Gericht in Miami. Trump hatte Klage gegen die Steuerbehörde erhoben und 10 Milliarden Dollar Schadenersatz gefordert, weil Teile seines Steueraktes vor einigen Jahren an Medien weitergegeben worden sind. Die Steuerbehörden unterstehen aber dem Präsidenten und sie haben sich rechtlich nicht entsprechend gegen die Klage gewehrt, heißt es im Urteil. Geeinigt haben sich die beiden Seiten oder der Präsident mit sich selbst dann unter anderem auf eine absolute Steuerimmunität für Trump und seine Familie. Illegitim, sagt dazu die Richterin. Ganz vom Tisch ist die Einigung damit zwar noch nicht, die Richterin hat aber die Anwaltskammer aufgefordert, Disziplinarmaßnahmen gegen die beteiligten Anwälte einzuleiten.
2: Nach der Gemeinderatswahl in Graz Ende Juni ist die Wahlgewinnerpartei KPÖ weiter in Gesprächen mit den Grünen und der ÖVP. Im Laufe der Woche stehen laut KPÖ noch 2 Gesprächstermine mit den Grünen an. Rein rechnerisch möglich ist eine Zweierkoalition sowohl mit den Grünen als auch mit der ÖVP. Für eine breite Mehrheit steht allerdings auch ein Arbeitsübereinkommen mit beiden Parteien im Raum. In Oberösterreich könnte es vor rund 2 Wochen zu einem weiteren Femizid gekommen sein. Das ist erst vor kurzem bekannt geworden. Eine 40-Jährige wurde in Machtrenk in ihrem Wohnhaus blutüberströmt aufgefunden. Ihr 50-jähriger Ehemann wurde festgenommen und sitzt in Untersuchungshaft. Gegen ihn wird wegen sexuellen Missbrauchs einer wehrlosen Person mit Todesfolge ermittelt. Und während die Zahl der Milchkühe in der EU und Österreich laufend sinkt, steigt genauso stetig deren Milchleistung. Eine Kuh gibt heute im Schnitt um ein Fünftel mehr Milch als noch vor 10 Jahren. Michael Fröschel.
4: Fast 19 Millionen Milchkühe gibt es in der Europäischen Union, um 13% weniger als vor 10 Jahren. Ihre Milchleistung steigt jedoch laufend. Eine Kuh gibt heute im Schnitt um ein Fünftel mehr Milch als vor 10 Jahren, nämlich rund 8.400 Liter pro Jahr, ergeben Zahlen der Agrarmarkt Austria. Im EU-Vergleich liegen österreichische Milchkühe mit 7.100 Litern Jahresleistung im Mittelfeld. An der Spitze die Kühe in Dänemark, Finnland und Estland. Dort dominieren auf maximale Milchleistung gezüchtete Rassen. Auch die Fütterung und automatische Melkroboter sind Gründe für die gestiegene Milchleistung. In Österreich werden 534.000 Milchkühe gehalten. Der Bioanteil bei der Kuhmilch liegt bei fast 20%.
2: Das waren die Nachrichten mit Lorenz Wildner. Das Wetter.
5: Schwül und teilweise heiß ist es heute mit 24 bis 32, im Osten bis zu 34 Grad. Vorerst ist es noch recht sonnig, Wolken, Schauer und Gewitter werden aber langsam mehr. Erste Gewitter ziehen jetzt in Nordtirol durch. Allmählich muss man generell im Westen und bald auch im Süden mit Gewittern rechnen. Vereinzelt wird es dann auch von Oberösterreich ostwärts gewittrig. Manche Gewitter können heftig ausfallen mit Starkregen, Hagel und Sturmböen. Auch in der Nacht und morgen sind weitere Schauer und teils kräftig Gewitter möglich. So viel zum Wetter mit Nicola Biermeier.
0: Es ist 4:04. Hier ist das Radio Steiermark Verkehrsservice. Wir machen die Straßen für Sie im Blick neben dem Wetter. Da müssen Sie bitte noch vorsichtig unterwegs sein. Auf der A2, der Südautobahn Richtung Klagenfurt zwischen Hartberg und Bad Waltersdorf bzw. Richtung Graz. Da liegt ein Kotflügel derzeit mitten auf der Autobahn. Ich wiederhole, A2 Südautobahn Richtung Graz bzw. Richtung Klagenfurt. Zwischen Hartberg und Bad Waltersdorf liegt ein Kotflügel mitten auf der Autobahn. Danke Ihnen fürs Anrufen. Der Streckendienst der ASFINAG ist bereits unterwegs, um die Gefahrenstelle zu entschärfen. Und schon etwas entschärft ist die Situation im Kleinamtunnel auf der A9 der Pyrnautobahn Richtung Linz bei Übelbach. Der war gesperrt, Grund war ein defektes Fahrzeug, das steht jetzt in der Pannenbucht und die Ampel ist wieder auf grün gesprungen, das melden uns Radio Steiermark-Hörer. Unter Stern 300 erreichen Sie uns kostenlos, kommen Sie weiterhin gut durch den Dienstag.
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0: Und auch im Sommer schauen wir uns die Kräuteln wieder näher an. Da geht es gleich um das Medesüß. klingt nach Süße. Um welche Süße es sich da genau handelt und was Sie damit so anstellen können, wenn Sie es vertragen, gleich bei uns zu hören. 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
1: Und da duftet es heute nach Honig. Christine, was hast du mitgebracht?
2: Es heißt Medesüß. Ich bezeichne es immer als Schleier. Es ist natürlich nicht nur ein Schleier, aber es ist dieses weiße, sanfte entlang der Bäche. Weil du schon gesagt hast, der Duft von Honig, es ist aber auch ein bisschen Mandeln dabei und ich würde sagen, Sommerregen ist dabei. Also du merkst, ich komme ins Schwärmen.
1: Ja, Finger weg vom Medesüß heißt es allerdings für alle, die Aspirin nicht vertragen oder Blutverdünner nehmen, aber für alle anderen geht es jetzt an Sirup machen.
2: So in gewohnter Art im Wasser ziehen lassen, über Nacht im Kühlschrank abseihen und dann mit Zucker vermengen. Aufwärmen und dann in Flaschen geben. Und so kann man es dann trinken. Aber immer vorausgesetzt, man verträgt es auch.
1: Also mit Wasser verdünnt oder auch Prosecco, da kann man es auch hineingeben. Natürlich auch in ein sommerliches Dessert.
2: Einfach Joghurt oder Topfen miteinander vermischen, etwas Medesüß-Sirup dazugeben und dann herrliche Beeren dazu und das Ganze gut gekühlt und das Ganze am besten draußen genießen. Also einfach herrlich.
1: Und noch eine weitere Idee hast du uns mitgebracht?
2: Man kann auch Medesüß einfach trocknen, die getrockneten Blüten nehmen, mit Kristallzucker vermengen, bei Kuchen, bei Palatschinken, bei Joghurt, bei Obstsalat ist das wirklich eine tolle Variante.
1: Und zum Schluss hast du noch eine Idee für uns?
2: Ein Duftkissen mit getrockneten Blüten in einen Stoffsackerl einfach nur reingeben, es duftet herrlich. Und wenn einem das zu wenig ist, dann könnte man es ja noch mischen mit Rosenblüten oder etwas Lavendel. Lavendel wirklich nur wenig, damit all das harmonisch duftet.
1: Dankeschön, Christina.
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0: das bleibt für die Ewigkeit in Sachen Country. June Carter Cash und Johnny Cash. Oh, what a good thing we had.
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0: Und noch mehr Veranstaltungstipps haben wir dann nach 11:30 für Sie. Jetzt, wie versprochen, die neue von Edmund, der Schweinehund.
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0: 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Es ist 11:30 heute am Dienstag, am 14. Juli.
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2: Spätestens 2031 soll die Graz-Köflacher Bahn voll elektrisch unterwegs sein. Die dazu nötigen elektrischen Loks werden gerade beschafft und müssen dann auch auf eigenem Betriebsgelände gewartet werden können. Dafür braucht man neue Instandhaltungshallen. Der Grundstein dafür ist heute gelegt worden. Wir berichten darüber in unserem Journal in einer Stunde. In Österreich wechseln wieder deutlich mehr Immobilien ihre Besitzer. Laut der Immo-Unität-Halbjahresanalyse hat es heuer rund 65.000 Transaktionen gegeben, eine Zunahme um ein Fünftel im Vergleich zum ersten Halbjahr 2025. Bei den Wohnimmobilien ist das Plus mit rund 23% noch etwas größer. Und hier sticht die Steiermark besonders hervor mit einer Zunahme um rund 34%. Rund 6.600 steirische Wohnungen oder Wohnhäuser haben heuer einen neuen Eigentümer bekommen. Und auch heuer vergibt das Land Steiermark wieder den Menschenrechtspreis, der mit 7.500 Euro dotiert ist. Vorschläge können ab sofort eingereicht werden. Auch Eigenbewerbungen sind möglich und zwar bis zum 15. September. Laut der Landesamtsdirektion rückt der Preis engagierte gesellschaftspolitische Initiativen und die Menschen hinter den Projekten ins Rampenlicht. Seit 2001 haben 39 Persönlichkeiten bzw. Institutionen aus der Steiermark den Menschenrechtspreis erhalten. Wir kommen zum Wetter. Zeitweise scheint die Sonne heute, vom Westen her ziehen aber auch Wolken durch und am Nachmittag tauchen dann über das ganze Land verteilt Schauer und Gewitter auf. Stellenweise kann es auch zu Unwettern kommen. Die Temperaturen erreichen davor 24 bis 31 Grad. Auch morgen gibt es Sonne, Wolken und Schauer bei ähnlichen Temperaturen wie heute.
0: 11:32 Uhr, hier ist das Radio Steiermark Verkehrsservice. Da sind uns keine Störungen gemeldet worden. Wir wünschen eine gute Fahrt.
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1: Chorgesang aus aller Welt hören Sie ab heute in der Grazer Innenstadt beim Gesangsfestival Vokal Total. Bis zum 18. Juli gibt es unterschiedlichste Konzerte, Workshops und Wettbewerbsabende an verschiedenen Spielorten in Graz. Sommermusik und Lebensfreude stehen heute Abend wieder im Mittelpunkt am Hauptplatz in Seiersberg-Birka. Von 18 bis 22 Uhr gibt's kostenlos Latinermusik, Tanzworkshops und karibische Köstlichkeiten für echtes Urlaubsfeeling. Premiere feiert die Krimikomödie Sherlock Holmes, der Fall Moriarty, morgen Mittwoch um 20 Uhr am von Leitner Hauptplatz. Weitere Termine des von Leitner Sommertheaters gibt es bis zum 2. August. Und noch bis zum 18. Juli läuft im Zehnerhaus Bad Radkersburg das Big Band Festival. Höhepunkt des Festivals ist morgen das Konzert der Big Band Bad Gleichenberg. Morgen am Mittwoch findet auf der Terrasse des Slormwirts am Slormdeich in Grundlsee ein Public Viewing zur Fußball-Weltmeisterschaft statt. Und auch schon heute gibt es einige Public Viewings, live ja in ORF 1 zu sehen, das erste Halbfinale Frankreich gegen Spanien ab 21 Uhr.
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4: 10 Minuten noch bis 12 und nach 12 hören Sie unser Mittagsjournal, heute präsentiert von Paul Kraker.
5: Die Regierung hat eine sogenannte digitale Kompetenzoffensive gestartet. Auf einer Online-Plattform werden kostenlose Weiterbildungsangebote gebündelt. Die Regierung macht das gemeinsam mit 30 Unternehmen. Am Vormittag ist ein Pakt dazu unterschrieben worden. Den Menschen sollen vor allem digitale Grundkompetenzen vermittelt werden, wie wir im Mittagsjournal berichten, hier um kurz nach 12 Uhr.

0: Die Marktgemeinde Götzis befindet sich im Rheintal in Vorarlberg. Götzis ist eine der ältesten Pfarreien Vorarlbergs. Die heutige Pfarrkirche zum Heiligen Ulrich wurde Mitte des 19. Jahrhunderts erbaut. Sie gilt als die neue Kirche von Götzis, denn eine weitere Kirche mit demselben Kirchenpatron Ulrich befindet sich ebenfalls in der Marktgemeinde. Diese ist um einige Jahrhunderte älter und wird folglich Alte Kirche genannt. Die neue Kirche mit ihren zwei weithin sichtbaren Türmen steht als Wahrzeichen in der Ortsmitte von Götzis. Besonders sehenswert sind die zwölffarbigen Fenster. Seit den umfassenden Renovierungsarbeiten Anfang der 2000er Jahre erstrahlen sie wieder in neuem Glanz und kommen im schlichten Innenraum besonders stark zur Geltung. Das mächtige Bronzegeläute der Kirche in Götzis in Vorarlberg besteht aus der Christkönigsglocke, der Marienglocke und zwei weiteren Glocken, die dem heiligen Ulrich und dem heiligen Josef geweiht sind.
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2: Neue Online-Plattform soll bei Digitalisierung helfen. Militärparade in Paris soll Unterstützung für Ukraine zeigen. Zum Mittagsjournal begrüßt Sie Paul Kerker. Die Regierung hat eine sogenannte digitale Kompetenzoffensive gestartet. Auf einer Online-Plattform werden kostenlose Weiterbildungsangebote gebündelt. Die Regierung macht das gemeinsam mit 30 Unternehmern. Am Vormittag ist im Bundeskanzleramt ein Pakt dazu unterschrieben worden. Auf der Plattform soll man digitale Grundlagen lernen können und es sollen mehr Menschen für Ausbildungen in IT gewonnen werden. Maria Kern berichtet.
3: Was kann künstliche Intelligenz, was können Chatbots und wie wichtig ist Cybersicherheit? Antworten auf solche Fragen soll man auf der neuen Wirtschaftsplattform für digitale Kompetenzen bekommen. Digitalisierungsstaatssekretär Alexander Pröll von der ÖVP.
4: Wir machen digitale Bildung für jeden in Österreich gratis zugänglich.
3: Konkret wurden digitale Weiterbildungsangebote, die es bereits in ganz Österreich gab, auf einer Plattform gebündelt. Thomas Arnoldner von A1 Telekom Austria sagt,
5: digitale Kompetenzen sind heute so wichtig wie Lesen und Schreiben und wir dürfen die Menschen dabei nicht allein lassen.
3: Auf der Plattform gibt es Infos für Anfänger und für Fortgeschrittene. Zu finden ist all das auf der Homepage digitalaustria.gv.at/kompetenzen/wirtschaftsplattform.
2: In Paris hat die sogenannte Koalition der Willigen gestern neue Militärhilfen für die Ukraine beschlossen. Heute gibt es eine weitere Botschaft zur Unterstützung der Ukraine. Kampfjets über Paris, tausende Soldatinnen und Soldaten auf den Champs-Élysées. Frankreich zeigt am Nationalfeiertag militärische Stärke für die Ukraine. Aus Paris, Leonie Heitz.
6: Frankreichs Nationalfeiertag steht heuer ganz im Zeichen einer klaren politischen Botschaft. Nach dem Ukraine-Gipfel von gestern marschieren erstmals auch 500 Soldatinnen und Soldaten der sogenannten Koalition der Willigen über die Champs-Élysées. Sie stehen für Europas Unterstützung der Ukraine. Die Mobilisierung des europäischen Kontinents steht für den Frieden in der Ukraine und auf dem gesamten Kontinent, sagt Verteidigungsministerin Catherine Vautrin. Bereits gestern haben die europäischen Partner beschlossen, die Luftverteidigung der Ukraine zu stärken und gemeinsame Militärübungen in Nachbarländern für den Fall eines Waffenstillstands zu organisieren.
2: Die konservativen Pius-Brüder fordern die Rücknahme der Kirchenstrafen des Vatikan. Die Bruderschaft hat bei der Vatikanischen Glaubensbehörde Einspruch gegen die Verbannung aus der Kirche eingelegt. Am 1. Juli hat die Bruderschaft ohne Erlaubnis des Papstes 4 Bischöfe geweiht. Der Vatikan hat daraufhin die Bruderschaft exkommuniziert. Die Pius-Brüder lehnen praktisch alle Entwicklungen in der katholischen Kirche seit den 60er Jahren ab. Bei der Fußball-WM wird am Abend das erste Halbfinale gespielt. Ein Spiel, das viele als geheimes Finale ansehen. Frankreich gegen Spanien. Bei solchen K.O.-Spielen bereiten sich die Teams auch auf mögliche Elfmeter vor. Wissenschaftlich gesehen ist der Elfmeter ein strategisches Kräftemessen, wie es in der Spieltheorie beschrieben wird. Robert Schäpel informiert.
7: Schütze gegen Torwart, einer gewinnt, einer verliert. Aus Sicht der Spieltheorie ist das ein simultanes Nullsummenspiel. Soll heißen, Sieg und Verlust gleichen sich immer aus, sagt die Mathematikerin Andrea Gaunersdorfer vom Institut für Finanzwirtschaft der Uni Wien.
8: wichtig ist halt für den anderen unvorhersehbar zu sein. Wenn in dem Moment, wo der andere irgendwie erkennt, dass sich jemand öfters in eine Ecke wirft oder in die eine Ecke schießt, kann der andere entsprechend darauf reagieren.
7: Unvorhersehbar heißt, sich so verhalten, als wäre es zufällig. Jede Abweichung vom Zufall gibt dem Gegner einen Vorteil in die Hand, beziehungsweise auf den Fuß.
8: Dadurch, dass die Interessen komplett entgegengesetzt gerichtet sind, muss jeder der beiden versuchen, sich so zu verhalten, dass der andere ihn nicht durchschaut.
7: Also ein Duell der Art, ich weiß, dass du weißt, dass ich weiß.
2: Das war das Mittagsjournal mit Paul Kranke. Und nun zum Wetter.
9: Die Luft wird anfälliger für Regenschauer und Gewitter. In den nächsten Tagen bleibt es dabei meist noch sehr warm bis heiß. Ab dem Wochenende kündigen sich kühlere Zeiten an. Heute Mittag hat es aber stellenweise schon wieder 30 Grad, etwa in Mattersburg und Tulln. In den meisten Landeshauptstädten um 29 Grad, in Innsbruck und Bregenz um 26. Im Norden von Vorarlberg und Tirol ziehen heute schon seit dem Vormittag von Westen her Regenschauer und Gewitter durch. Knapp 20 Liter Regen pro Quadratmeter in Tannheim. Sturmböen über 90 km/h in Jenbach. Am Nachmittag bilden sich vermehrt Regenschauer und teils kräftige Gewitter. Der Schwerpunkt wird im Bergland und im Süden des Landes liegen. Am längsten sonnig und zum Teil sehr heiß ist es im Großraum Wien. Die höchsten Temperaturen liegen zwischen 26 und 34 Grad und teilweise ist es schon schwül. Die kommenden Tage sind generell wechselhaft schwül und zum Teil immer noch heiß. Am Wochenende wird es dann mit Westwind überall abkühlen. So viel zum Wetter von Gerald Holzinger.
10: 12:07 hier ist das Radio Steiermark Verkehrsservice. Aktuell kommen Sie gut voran. In der Steiermark sind uns keine Störungen gemeldet worden. Aber denken Sie, wenn Sie in Graz unterwegs sind, an die neue Baustelle am Glacis zwischen dem Geidorfplatz und der Elisabethstraße. Gibt es in beiden Richtungen wegen dieser Baustelle nur mehr eine Fahrspur. Unter Stern 300 erreichen Sie uns kostenlos. Eine gute Fahrt.
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10: Kurz nach 12 kommt das Mittagessen und bei uns auf Radio Steiermark viel Musik auf den Tisch. Die kommt jetzt von Robbie Musenbichler, Stefanie Werger und Billy Joel. Mahlzeit!

Schönen Dienstagmittag mit Radio Steiermark. Vielleicht schauen Sie ja auch sehr, sehr oft aufs Handy, surfen da, versenden über WhatsApp, alles Mögliche. Und das ist billiger geworden. Das zeigt eine aktuelle Auswertung. Tarife.at hat sich nämlich angesehen, das Vergleichsportal, wie sich das mit den Daten und dem Geld verändert hat in den letzten 7 Jahren. Und man ist zum Schluss gekommen, dass man heute deutlich mehr Datenvolumen bekommt fürs Geld als noch vor 7 Jahren, wenn es um die monatlichen Kosten geht. Nämlich das Gigabyte ist seit 2019 um 87% günstiger geworden. Allerdings ist auch rausgekommen, dass viele Konsumentinnen und Konsumenten eigentlich Verträge haben mit einem Datenvolumen, das sie gar nicht nützen. Also vielleicht lohnt sich der Blick auch, dass sie schauen, wie viel sie wirklich so verbrauchen. Vielleicht reicht ja auch ein kleineres Paket zum Glück.

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3: 8 Minuten sind's noch bis 12.30 Uhr. Dann hören Sie bei uns wieder unser steirisches Mittagsjournal. Und das ist schon ein Mambo. Wenn Sie Tänzerin oder Tänzer sind, haben Sie das sicherlich erkannt. Und der Mambo hat ja an sich, dass man gerne das Tanzbein schwingt. Und da gab es schon länger ein Lied, das vor mehr als 25 Jahren dann erfolgreichst gecovert wurde. Nämlich der deutsche Lou Bega hat den Mambo No. 5 neu aufgenommen. Was war das für ein Sommerhit? Und ich finde, er ist es immer noch. Deswegen servieren wir ihn jetzt für Sie für diesen Dienstag.
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0: 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Es ist jetzt 12.30 Uhr.
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2: Wie jedes Jahr wissen auch heuer viele steirische Eltern noch nicht, ob ihr Kind künftig einen Betreuungsplatz bekommt. Das Rennen um freie Plätze in Kindergärten und Kinderkrippen hat schon im Jänner und Februar angefangen und in der Steiermark warten derzeit immer noch 2600 Kinder und deren Familien auf einen Platz. Bettina Zeierz, du hast dir angeschaut, wo es noch Plätze gibt und was die Problematik für Familien ist.
3: Theoretisch sind alle verfügbaren Plätze auf einer Internetseite zu finden. Das Kinderportal wurde von der ÖVP Anfang 2025 erfunden und macht es nach einigen Adaptierungen der jetzt zuständigen FPÖ für alle Erziehungsberechtigten möglich, einen Platz zu finden. Und wenn man sich ein bisschen spielt auf dem Portal, es gibt weiße Flecken auf der Kinderbetreuungslandkarte in Tragöss, St. Katharein oder auch in St. Martin am Mölmisberg und in St. Katharein am Hauenstein gibt es weder eine Kinderbetreuung für unter Dreijährige noch eine Ganztagesbetreuung. Und laut Arbeiterkammer bieten nur 31% der Kindergartengruppe ganztägige Betreuung, Graz ausgenommen.
2: Und vor allem im urbanen Bereich, also in Graz, bangen noch viele Familien, ob sie auf der Warteliste so weit vorrücken, dass die Kinderbetreuung gesichert ist. Wie hoch ist denn der Versorgungsgrad?
3: 91% haben einen Platz, 9% nicht. Das heißt, für 8.300 Kinder stehen 7.580 Plätze bereit. Laut Prognose fehlen allerdings 720 Plätze. In Graz sind übrigens mehr als 80% Ganztagesgruppen, heißt es aus dem zuständigen Stadtratsbüro von Kurt Hohnsinner. Die ÖVP kritisiert immer wieder, dass keine neuen Einrichtungen gebaut werden. Und nur weil die schrittweise Verkleinerung der Gruppen vorerst ausgesetzt wurde, 22 Kinder dürfen derzeit in einer Gruppe sein, ist die Misere nicht noch größer. Und als Damoklesschwert bezeichnet der Bildungsstadtrat auch ein zweites verpflichtendes Kindergartenjahr ab 2027.
2: Und Kritik kommt auch von Frauenvertreterinnen in der steirischen Wirtschaft.
3: Gabriele Lechner ist Vorsitzende der Frau in der Wirtschaft und hier kämpfe man um ein Recht auf Kinderbetreuung, vor allem im Kinderkrippenalter.
4: Wir haben das jetzt ein bisschen umformuliert, weil mit dem Recht sind wir nicht wirklich weitergekommen, aber ein Anspruch auf eine qualitätvolle und an die Arbeitsrealitäten angepasste Kinderbetreuung. Und das ab dem ersten Lebensjahr. Frauen können nicht an ihren Arbeitsplatz zurückkehren oder auch Unternehmerinnen nicht ihr Unternehmen gut führen, weil es an Kinderbetreuungsplätzen mangelt.
3: Mehr als jede zweite erwerbstätige Frau in der Steiermark arbeitet Teilzeit. Das sei oft so, weil es eben zu wenig Kinderbetreuungsplätze gäbe.
2: Bettina Zeierz hat berichtet, am LKH-Universitätsklinikum Graz ist das Zentrum für Akutmedizin vollständig ausgebaut worden. Mit der dritten und letzten Bauetappe sind jetzt alle Bereiche der zentralen Notaufnahme an einen Standort vereint. Welche Vorteile das für die Akutversorgung bringt, berichtet Daniel Neuhauser.
5: Mit der dritten Bauetappe erhält das Zentrum für Akutmedizin eine neue Eingangszone sowie zusätzliche Bereiche für die Erstversorgung von Notfallpatienten. Wolfgang Köhle, ärztlicher Direktor des LKH-Universitätsklinikums Graz.
6: Bauetappe 3 bedeutet eine Erweiterung vom Zentrum für Akutmedizin, kurz ZAM genannt, bedeutet eine neue Eingangssituation mit getrennten Zugängen für Selbstgeher, für Rettungsfahrzeuge und natürlich für die absoluten Notfälle, die mit dem Notarzt oder dem Hubschrauber kommen.
5: Herzstück der Erweiterung ist eine neue Beobachtungsstation mit 30 Betten. Dort können viele akute Krankheitsbilder innerhalb eines Tages abgeklärt werden, sagt KAGES-Vorstandsvorsitzender Gerhard Stark.
7: Man kann sich das so vorstellen in der Funktionalität. Ich kann sehr viele der akuten Erkrankungsbilder auch hier innerhalb von 24 Stunden mit dieser Beobachtung abarbeiten, also fallabschließend abarbeiten. Und das andere ist, ich kann es aber auch als eine Art von Bufferstation sehen für die Aufnahme in den normalen stationären Bereich.
5: Mit dem heute eröffneten Ausbau sind also sämtliche Bereiche an einem Standort gebündelt. Das bedeutet, dass die chirurgische sowie die internistisch-neurologische Notaufnahme eng zusammenarbeiten. Gesundheitslandesrat Karl-Heinz Kornhäusl.
8: Der Vorteil ist kürzere Wege, verbesserte Arbeitsabläufe, einfach ein Mehr an Miteinander, sodass die Patientinnen und Patienten noch effizienter versorgt werden können.
5: Der Ausbau des Zentrums für Akutmedizin ist mit dem heutigen Tag also abgeschlossen. Im Rahmen des Entwicklungsprogramms LKH 2040 sollen als nächstes unter anderem die innere Medizin generalsaniert, die Hämatologie modernisiert, ein neues Zentrallabor errichtet und die Radiologie mit einer zusätzlichen Brücke besser angebunden werden.
2: Spätestens 2031 soll die Graz-Köflacher Bahn voll elektrisch unterwegs sein. Die dazu nötigen elektrischen Loks werden gerade beschafft und müssen dann auch auf eigenem Betriebsgelände gewartet werden können. Und dafür braucht man neue Instandhaltungshallen. Der Grundstein dafür ist heute gelegt worden. Johann Puntigam ist für uns dabei.
9: Kein symbolisches Schaufeln heute hier am GKB-Gelände bei der alten Poststraße. Also kein Spatenstich, sondern man hat hier heute den Grundstein für die neuen Wartungshallen gelegt. Und sie bringen alle nötigen Einrichtungen, um die neuen elektrischen Triebwagen in Zukunft zu warten, so GKB-Geschäftsführer Gerald Klug.
10: Ein großartiges Zukunftsprojekt, ein großartiger Tag für die GKB, aber auch ein großartiger Tag für die Fahrgäste der GKB. Mit dem heutigen Baustart der Elektrowerkstätte legen wir einen wichtigen Grundstein für die weitere Elektrifizierung. Das nächste Zukunftsprojekt, die Anschaffung neuer Fahrzeuge, steht schon vor der Tür.
9: Wie schaut es denn aus mit den Fahrzeugen? Kann man da schon sagen, bis wann man da Entscheidungen treffen wird?
10: Ich verstehe die grundsätzliche Neugierde. Wir sind in den Gesprächen weit vorangeschritten und ich kann heute sagen, wir werden das gerne rechtzeitig kommunizieren, wenn wir fertig sind.
9: Für Verkehrsminister Peter Hanke ist die GKB ein Positivbeispiel für den rechtzeitigen Wandel eines traditionellen Mobilitätsanbieters.
11: Infrastruktur muss sich weiterentwickeln und das ist auch eine gute Ansage an den Wirtschaftsstandort, weil es sind natürlich 65 Millionen Euro, die investiert werden, die bleiben in der Steiermark zu Großteilen und das ist wieder in Zeiten wie diesen eine gute Meldung. Es geht uns aber um viel mehr. Wir wollen jetzt sukzessive über 27, 29 immer wieder Qualitätsschritte nach vorne treiben und dann gibt es 2031 das Endziel, 100%ig elektrifiziert und damit modernstes Bahnwesen in der Steiermark.
9: Fertig soll das Ganze hier im Herbst 2029 werden, also mehr als rechtzeitig zum elektrischen GKB-Vollbetrieb vom GKB-Gelände in Graz. Johann Puntigam für Radio Steiermark.
2: Und hier kommen wir noch zu den Wetteraussichten. Zeitweise scheint die Sonne, es ziehen aber auch einige Wolken durch und am Nachmittag tauchen dann über das ganze Land verteilt Schauer und Gewitter auf. Stellenweise kann es auch zu Unwettern kommen. Die Temperaturen erreichen davor noch 24 bis 31 Grad. Auch morgen gibt es Sonne, Wolken und Schauer bei ähnlichen Temperaturen wie heute.
0: 12.37 Uhr ist das Radio Steiermark Verkehrsservice. Da kommen Sie auf steirischen Straßen gut voran. Denken Sie aber in Graz an die neue Baustelle. Seit heute wird auf der Klassiestraße gebaut. Zwischen dem Geidorfplatz und der Elisabethstraße gibt es deshalb in beiden Richtungen jeweils nur eine Fahrspur. Unter Stern 300 erreichen Sie uns kostenlos. Gute Fahrt und guten Appetit.
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Haben Sie Lust auf etwas Italienisches? Tomate, Mozzarella, vielleicht eine Pasta oder eine Pizza? Ja, zumindest damit kann ich nicht dienen, da müssen Sie schon selber dafür sorgen. Aber die italienische Musik, die kann ich auf alle Fälle liefern. Hier kommt sie wieder in der Radio Steiermark Sommerzeit, Umberto Dozzi.

0: Sommermusik hören Sie auch in der nächsten Stunde und natürlich auch Feines gemischt. Tina Charles gemischt mit den Brüdern fürs Leben. Und F.R. David. Alles nach eins auf Radio Steiermark.
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3: Am Mikrofon Paul Knacke. In der EU leben immer weniger Menschen. Im Bevölkerungsbericht der EU-Kommission heißt es, Europas Bevölkerung schrumpfe und werde immer älter. Das sei eine Herausforderung für Arbeitsmarkt und Pflege. Aus Brüssel, Tim Kupal.
4: Die Europäische Union verändert sich zu einer Gesellschaft der Langlebigkeit. Kinder, die jetzt in der EU geboren werden, erreichen im Schnitt ein Alter von über 80 Jahren. EU-Kommissarin Dubravka Šuica.
5: 80 years of age on average.
4: Zugleich sinken die Geburtenraten in allen Ländern der Europäischen Union.
5: Births are falling across the Union.
4: Die Bevölkerung in der EU wird daher von 450 Millionen heute bis zum Jahr 2100 unter die 400-Millionen-Grenze sinken. 2050 wird der Anteil der über 65-Jährigen bereits ein Drittel der EU-Gesamtbevölkerung ausmachen. Das wiederum führt laut dem Demografiebericht der EU-Kommission zu einem steigenden Bedarf an Gesundheitsversorgung und Langzeitpflege. Der Anteil der EU-Bevölkerung im arbeitsfähigen Alter fällt zugleich bereits jetzt jedes Jahr um mehr als 1 Million.
3: Der Europäische Gerichtshof verbietet die automatische Veröffentlichung des Namens gedopter Sportler in Österreich. Die Richter in Luxemburg fordern, es müsse einzeln geprüft werden, ob es ein berechtigtes Interesse gibt, die Daten des Dopingsünders öffentlich zu machen. In Österreich sieht das Gesetz bisher vor, dass die Dopingagentur Namen gesperrter Sportler automatisch veröffentlicht, ebenso wie lange sie gesperrt werden und warum. Wer sich bei der Digitalisierung nicht gut auskennt, soll sich Hilfe bei einer Online-Plattform holen können. Die Regierung hat mit 30 Unternehmen eine sogenannte digitale Kompetenzoffensive gestartet. Auf einer Online-Plattform werden kostenlose Weiterbildungsangebote gebündelt, durch die man zum Beispiel lernen kann, wie KI funktioniert, was ein Chatbot macht oder wie man sein System sichert. In Oberösterreich ist ein Fall von Vergewaltigung mit Todesfolge bekannt geworden. Ende Juni soll in Mechtrenk ein 50-Jähriger seine 40-jährige Frau sexuell missbraucht und sie dann so schwer verletzt haben, dass sie gestorben ist. Aus Oberösterreich Sophie Peraus.
6: Ende Juni ist die 40-Jährige mit stark blutenden Verletzungen im Genital- und Bauchbereich in ihrem Wohnhaus in Mechtrenk gefunden worden. Die Rettung hat vor Ort nur noch den Tod der Frau feststellen können. Weil die Frau dermaßen schwer verletzt worden ist, hat die Staatsanwaltschaft eine Obduktion angeordnet. Der Ehemann der Frau ist festgenommen worden. Er soll sie sexuell misshandelt und die schweren Verletzungen verursacht haben. Aktuell befindet er sich in Untersuchungshaft. Bei einer Befragung hat er sexuelle Handlungen zugegeben und von einem Unfall gesprochen. Der 50-Jährige ist laut Staatsanwaltschaft unbescholten. Wenn der Mann vor Gericht verurteilt wird, drohen ihm 10 bis 20 Jahre oder lebenslange Haft.
3: Das waren die Nachrichten mit Paul Kerker. Und nun zum Wetter.
7: Zunehmend gewittrig ist der heutige Nachmittag. Einerseits verlagert sich eine Gewitterzelle seit dem Vormittag an der Alpen-Nordseite ostwärts. Nach dem Norden von Vorarlberg und Tirol kann es auch in Salzburg und im westlichen Oberösterreich gewittrig werden. Andererseits werden sich im gesamten Bergland und im Süden des Landes teils kräftige Gewitter bilden. Am längsten sonnig und zum Teil sehr heiß bleibt es nach Osten hin. Die Höchstwerte liegen meist zwischen 26 und 34 Grad. Wechselhaft und schwül geht es dann in den nächsten Tagen weiter. So viel zum Wetter von Gerald Holzinger.
0: 13.04 Uhr, wir kommen zum Radio Steiermark Verkehrsservice. Das können wir kurz halten, es sind uns keine Störungen gemeldet.
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0: Manuel Rubey und Simon Schwarz muss man, glaube ich, in Österreich eigentlich nicht vorstellen. Beide sind bekannte Schauspielstars und beide machen jetzt gemeinsame Sache für eine neue ORF-Komödie, die dieser Tage gedreht wird. Wir dürfen gleich bei den Dreharbeiten vorbeischauen.

0: Manuel Rubey und Simon Schwarz stehen derzeit gemeinsam für eine ORF-Komödie vor der Kamera. Und ja, natürlich spielen beide die Titelrollen Isabella Drechsler.
1: Ja genau, Manuel Rubey als Mit-40er-Architekt mitten in der Midlife-Crisis. Eine abgelebte Vorstadtvilla um einen verboten guten Schnäppchenpreis, seine Ehe, die er mit der Renovierung selbiger irgendwie retten will, und fertig scheint das Rezept. Wer da nicht Simon Schwarz als Hausgeist Theo, der irgendwie nicht gehen will? Aber ist er jetzt halb weg oder auf halbem Weg?
2: Für mich ist es halb weg, weil ich bin nur halb weg aus dem Haus. Weiß aber auch nicht, warum ich da nicht wegkomme. Und gemeinsam müssen wir uns irgendwie annähern aneinander, uns zuhören gegenseitig. Und so kommt es tatsächlich überraschend, dass wir uns anfreunden. Und was dann passiert, das lasse ich jetzt mal noch offen.
1: So Simon Schwarz. Manuel Rubey sagt außerdem über die Arbeit am Set.
3: Ganz zauberhaft, aber das hätte mich jetzt auch überrascht, wenn es anders gewesen wäre. Wir haben ein großes Glück, sagt man zwar immer, aber diesmal stimmt es. Es sind wahnsinnig angenehme Menschen, die hier zusammenkommen. Und ich finde jetzt den Hauptdarsteller auch ganz in Ordnung.
1: Für Regisseurin Olivia Reitzer ist es übrigens die erste Komödie in Rot-Weiß-Rot. Und da hat sie mit Simon Schwarz und Manuel Rubey als eingespieltem Team großes Glück.
4: Ich habe mir das so sehr gewünscht, eine Komödie drehen zu dürfen, weil ich selber ein ganz starkes Bedürfnis nach Komödien habe. Also ich finde einfach, ja, es passiert so viel Furchtbares in der Welt und man kann irgendwie da einfach wirklich, hat einfach ein Bedürfnis zu lachen. Die Stimmung ist super. Es ist wirklich ein ganz tolles Team. Man muss natürlich auch sagen, dass die beiden wahnsinnig viel dazu beitragen, weil es einfach auch zwischen den Takes super lustig ist. Und nein, es ist wirklich ein ganz tolles Team, ganz tolle Stimmung.
0: Und zu sehen sein wird halb weg dann 2027 im ORF-Fernsehen.

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Noch ist es heiß und schwül in weiten Teilen der Steiermark. 32 Grad zeigt zum Beispiel unsere Radio Steiermark Wetterstation in Mooslandl an. 31 sind es bei Ihnen in Bad Radkersburg und in Fürstenfeld, auch in Leoben 31 Grad. In Leibnitz 30, Zeltweg auch 30 Grad. Aus der westlichen Obersteiermark werden uns aber auch schon erste kleine Wärmegewitter gemeldet. Am Nachmittag kann es in der schwülen Luft auch überall zu Regenschauern und Gewittern kommen. Die genauen Wetteraussichten gleich wieder bei uns um 13:30 Uhr und auch der Blick auf unsere Straßen. Da schaut es im Moment aber gut aus. Für die Musik sind wir auch zuständig. Da hören Sie gleich die Dire Straits mit Walk of Life. Jetzt aber auch Musik aus der Steiermark. Die steirische Band Solarkreis mit ihrem neuen Song Irgendwann.

0: Es ist 13.30 Uhr.
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2: Nach der Gemeinderatswahl in Graz Ende Juni ist die KPÖ als stimmenstärkste Kraft jetzt seit 2 Wochen in Gesprächen mit den anderen Parteien, um Koalitionen und Übereinkommen zu finden. Während sich FPÖ und SPÖ selbst aus dem Poker genommen haben, sind noch die Grünen und die ÖVP übrig. Mit ihnen werde weiterhin gesprochen, heißt es aus dem Büro von Bürgermeisterin Elke K. Im Lauf dieser Woche stehen noch 2 Gesprächstermine mit den Grünen an. Bei einem Mopedunfall in Mortansch im Bezirk Weiz sind 2 Mädchen verletzt worden. Die 15-jährige Lenkerin wollte mit ihrer 14-jährigen Freundin am Sozius links von einer Landesstraße abbiegen. Dabei sind sie von einem 17-jährigen Autofahrer überholt worden. Es kam zur Kollision, die Mädchen sind gestürzt, sie mussten in die Grazer Kinderklinik gebracht werden. Die Trockenheit in Österreich ist mittlerweile ein massives Problem. Laut Geosphere Austria fiel von 1. Jänner bis 30. Juni um 27% weniger Niederschlag als im langjährigen Mittel. Das allein wäre nicht so außergewöhnlich, allerdings war es in einzelnen Landesteilen seit 1885 nicht mehr so trocken. Laut Geosphere Austria werden in den kommenden Tagen vor allem in Kärnten und der Steiermark immer wieder Gewitter erwartet, allerdings keine ausgiebigen, flächendeckenden Niederschläge. Wir bleiben im Wetter. Vom Westen her ziehen jetzt einige Wolken durch und im Laufe des Nachmittags tauchen dann über das ganze Land verteilt ein paar Schauer und Gewitter auf. Stellenweise kann es auch zu Unwettern kommen. Die Temperaturen erreichen davor 24 bis 31 Grad. Und auch morgen gibt es Sonne, Wolken und Schauer bei ähnlichen Temperaturen wie heute.
0: 13.32 Uhr, das Radio Steiermark Verkehrsservice. Da sind uns keine Verkehrsbehinderungen gemeldet worden. Wir wünschen eine gute Fahrt. Und einen schönen Dienstag. Am Mikrofon ist weiterhin Eva Pöttler und das sind Toto mit Hold the Line.

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Matthias Reim mit Verdammt, ich lieb dich auf Radio Steiermark. 10 Minuten noch bis 14 Uhr. Und in der Radio Steiermark Sommerzeit erwartet Kathi Venusch dann Musiker aus der Steiermark, die man kennt. Aber in der Kombination ist es neu, nämlich das Musikprojekt, das sie vorstellen werden, Stadtpoet, nach 14 Uhr zu Gast hier bei uns. Und das ist was, was vom Song Contest geblieben ist, nämlich die Common Linnets und Hearts on Fire. Dazu auch gleich noch Oliver Onions mit Santa Maria. Eva Pöttler verabschiedet sich für heute. Ich wünsche Ihnen noch einen schönen Dienstag und viel Freude mit unserem Programm.

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1: Am Mikrofon Paul Kerker. Im Prozess in St. Pölten um Anschlagspläne auf die Wiener Regenbogenparade sind die beiden angeklagten Brüder vor wenigen Minuten schuldig gesprochen worden. Das Strafausmaß ist noch nicht bekannt. Bereits vor einem Jahr ist ein 16-jähriger Mittäter rechtskräftig zu einem halben Jahr bedingter Haft verurteilt worden. Die Verurteilten sind Anhänger der Terrormiliz IS und haben 2023 einen möglichen Anschlag auf die Pride-Parade in Wien besprochen. Die Grünen fordern mehr Hitzeschutz. Sie starten eine Petition für Maßnahmen wie Klimaanlagen für Schulen, Trinkbrunnen in Städten oder den Erhalt von Freibädern in den Gemeinden. Dafür braucht es allerdings Geld vom Bund. Peter Daser berichtet.
2: Einen Hitzeschutzplan fordern die Grünen von der Bundesregierung. Der Plan soll laut Parteichefin Leonore Gewessler unter anderem eine finanzielle Förderung für Gemeinden umfassen, damit Freibäder erhalten werden können. Dazu sollen auch 1 Million Bäume bis zum Jahr 2030 in Städten und Gemeinden gepflanzt und öffentliche Gebäude gekühlt werden.
3: Wir brauchen dringend Klimaanlagen, Kühlung, Beschattung für Schulen, für Pflegeheime, für Krankenhäuser, für Kindergärten, überall dort, wo besonders verletzliche und empfindliche Menschen auch ihren Tag verbringen und die sofort Schutz brauchen.
2: Untermauern wollen die Grünen ihre Forderungen mit dem Sammeln von Unterschriften für eine Petition. Gefordert wird, dass die Regierung bis zum Herbst einen Hitzeschutzplan mit konkreten Schritten vorlegen soll.
1: Der Libanon und Israel verhandeln in Rom über einen Abzug der israelischen Truppen aus dem Südlibanon. Debattiert wird, wie das Rahmenabkommen vom 26. Juni umgesetzt werden soll. Dieses sieht vor allem vor, dass die Hisbollah-Miliz im Südlibanon entwaffnet wird und Israel seine Truppen abzieht. Rasche Fortschritte sind nicht zu erwarten. Israels Armee hält im Südlibanon einen 10 Kilometer breiten Streifen besetzt, um Angriffe der Hisbollah auf Israel zu verhindern. Das Urteil des obersten Gerichtshofs der USA zu Zöllen von Präsident Donald Trump hat weitreichende Folgen. Die US-Regierung hat bisher umgerechnet mehr als 70 Milliarden Euro an Zollgebühren an Unternehmen zurückgezahlt. Michael Fröschl berichtet.
4: Im Februar hat der US-Supreme Court Donald Trump eine empfindliche Niederlage bereitet. Der Präsident habe mit dem Großteil der von ihm verhängten Zollaufschläge seine Zuständigkeiten überschritten, urteilte das Höchstgericht. Viele US-Unternehmen beantragten daraufhin die Rückzahlung der von ihnen zu Unrecht geleisteten Zollgebühren. Nun liegt eine erste Bilanz vor. Laut Finanzministerium musste die US-Regierung heuer schon Zollgebühren in der Höhe von 81 Milliarden Dollar an Handels- und Industrieunternehmen zurückzahlen. Im gesamten Vorjahr waren es nur 5 Milliarden Dollar. Das US-Haushaltsdefizit, das im Vorjahr dank der Zolleinnahmen geschrumpft ist, wächst nun wieder.
1: Das waren die Nachrichten mit Paul Kerker. Und nun zum Wetter.
5: Eine Gewitterzone liegt derzeit über der Mitte Österreichs, speziell im und rund um Salzburger Land, und verlagert sich langsam ostwärts. Davor und auch dahinter scheint häufig die Sonne bei Temperaturen um 30 Grad, wie aktuell etwa am Neusiedlersee oder auch in Dornbirn. In Lofer hat es hingegen mit Regen und Sturmböen auf unter 20 Grad abgekühlt. Gewittrig werden kann es heute noch fast überall und wechselhaft und schwül geht es dann auch in den nächsten Tagen weiter. So viel zum Wetter von Gerald Holzinger.
6: Es ist 2:03. Wir kommen für Sie zum Radio Steiermark Verkehrsservice. 10 Minuten länger dauert es derzeit in Graz auf der Puntigammer Straße in Fahrtrichtung Liebenau vor einer Baustelle bei der Puchstraße. Und nicht vergessen, die Klassikstraße ist zwischen dem Geidorfplatz und der Elisabethstraße in beiden Richtungen nur einspurig befahrbar. Da kann am Nachmittag schon mal was in Sachen Verkehr aufkommen. Wenn Sie weiteres sehen, gern kostenlos anrufen. Unter Stern 300 erreichen Sie die Verkehrsredaktion. Gute und sichere Fahrt.
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6: Poet. Das Wort für Dichter, Verfasser von literarischen Gedichten und Texten. Und es müssen ja nicht nur irgendwie so Buchstaben am Papier sein, es können ja auch Lieder sein. Ja? Und Stadtpoet kommt raus, wenn sich Literarisches mit Musik paart. Das steirische Projekt dürfen wir Ihnen gleich ein bisschen genauer vorstellen. Schönen Nachmittag. Yeah, yeah.

0: Das ist kurz. Love and Spoonful, do you believe in magic? Und jetzt passiert was, was mir eigentlich überhaupt noch nie passiert ist. Sitzen zwei Jungs vor mir, also eindeutig männliche Wesen, drei Tagesbart, zwei Haxen, zwei Hände, Haare am Kopf und sagen, meinen Namen darfst du aber nicht sagen. Ja, herzlich willkommen Stadtpoet, jetzt sage ich mal Stadtpoet 1 und 2.
1: Hallo,
2: hallo.
1: Vielleicht danke für die Einladung.
0: Als kleiner Hinweis, setz die Brünn auf und siehst die Welt heute rosarot, beziehungsweise man kann auch zu viert sehr alleine unterwegs sein. Das habe ich super umschrieben, oder?
1: Unfassbar. Schön, ja?
0: Anna grinst nur mehr, also er redet nicht nur, er lässt sich nicht nur nicht mit seinem Namen anreden, sondern er redet jetzt einfach an nichts mehr. Super, perfekt.
1: Der stille Poet.
0: Ihr seid zwar Musiker, ihr seid wirklich umtriebig, ihr seid mit unterschiedlichen Gruppen unterwegs auf der Bühne und dann ist halt noch die Sehnsucht nach mehr da, nennen wir es mal so. Und dann kommt die romantische Seele des Mannes heraus und nennt sich Stadtpoet. Wie ist das entstanden, Stadtpoet 1?
1: Naja, wir kennen uns.
0: Ja, kommt's, geht schon, wir sind auf Sendung.
1: Wir kennen uns seit 20 Jahren, glaube ich schon. Und dann haben wir uns gedacht, jetzt machen wir was zusammen. So quasi als Produzentenduo, die viel schreiben und viel arbeiten. Und jetzt wollten wir mal die Dinge, die liegen bleiben, die in der Schublade sonst verstauben würden.
0: Mit anderen testen, ne? Also nicht mit der Originalkombo, sondern mit anderen.
3: Genau, wir haben ja mittlerweile viele Kombos, für die wir auch produzieren und Songs schreiben. Es ist alles ein bisschen inkognito. Und wir haben jetzt gesagt, also da gibt es ja oft Songs, wo ein Label sagt, nein, das passt uns nicht so. Und da haben wir gesagt, ja, machen wir was draus. Und dann haben wir gesagt, ja, jetzt gehen wir mit dem auch an die Öffentlichkeit sozusagen, mit diesen Songs.
1: Ja, endlich.
0: Also zwei Musiker, die eigentlich Schreibtischtäter sind, zusätzlich gehen fremd zusammen und nennen sich Stadtpoeten, damit wir sie ja nicht beim Namen nennen. Und damit wir sie überhaupt wissen, wie sie klingen, hören wir uns das Lied an, das schon heraus ist, nämlich von Stadtpoet, Mein Sommer. Passt das?
1: Yeah, yeah.
0: Müssen wir da noch was dazu sagen?
1: Perfekt, großartig.

0: Stadtpoet, mein Sommer. Stadtpoet sind bei mir zu Gast. Zwei Herren, die noch nicht sagen wollen, wie sie heißen. Und sie wollen es einfach noch ein bisschen auszuzeln, genießen, dass sie zwar auf der Bühne in der Steiermark bekannt sind, aber jetzt mit diesem Projekt eigentlich tun und machen können, was sie wollen, ohne Druck, oder?
1: Ich glaube, um das ist es gegangen eigentlich. Das war die Hauptgeschichte?
2: Das ist die Hauptidee, dass man einfach nicht in irgendeiner Schublade gesteckt wird. Man muss diese Musik machen oder diese. Wir können jetzt eine Speed-Metal-Nummer machen und die nächste ist eine Reggae-Nummer und die nächste ist eine Liebesballade. Das ist ganz egal. Wir können machen, was uns Spaß macht, und das ist dieses Projekt, dass man eben einfach zum Spaß wirklich sinnvolle Sachen, hoffentlich
0: sinnvolle. Sinnvoll, ja, jetzt müssen es beide lachen. Also offenbar macht das Leben Spaß und das soll es ja auch, ne? Ja, jetzt haben wir das erste Lied herausgebracht, Stadtpoet, mein Sommer. Das zweite heißt Sweet Tequila Sunrise. Was gibt es dazu zu sagen? Also ich kann mich an meine Tequila Sunrise am Klassier erinnern, beim Weggehen in der Schulzeit noch.
1: Wir können uns nicht mehr erinnern, weil es für Tequila Sunrise, nein.
0: Das heißt, das Lied ist ohne Worte? Sehr fein.
1: Nein, es ist einfach eine Beschreibung von einem sehr spannenden, aufregenden Abend. Eine Momentaufnahme vom...
2: Genau. Muss ich nicht immer Tequila sein, hätte auch Gin sein können.
0: Gin Soda liebe ich im Sommer. Meine Herren.
2: Vielleicht schreiben wir eine Nummer, einmal die, vielleicht Gin Tonic. Ich sitze am Fenster.
1: Für die Frau Venus.
0: Tonic auf jeden Fall nicht. Ich finde, das macht den Geschmack des Gin kaputt. Meine Herren, ihr habt jetzt das zweite Lied in Arbeit. Was ist noch geplant? Also mein Auftreten könnt ihr momentan noch nicht, nachdem ihr euren Namen nicht nennen darf.
2: Na, wir treten momentan auch nicht auf. Es würde die Zeit auch nicht erlauben, weil wir wirklich sehr umtriebig sind und im Hintergrund sehr viel arbeiten. Wir haben aber geplant für den Herbst wieder...
0: Ein drittes Lied herauszubringen.
2: Stadtpoet, eine Single noch herauszubringen und eventuell, wenn wir lustig sind, 2027 auch das
1: Donauinselfest spielen werden.
2: Hauptbühne.
0: Aha. Also man braucht ja Visionen, nicht wahr? Und dort redet es auf mit einer, weiß ich nicht, mit einem steirischen Bauernmarkt Sackerl über dem Kopf, oder werdet ihr dann euch outen?
1: Wir haben zuerst die Idee gehabt, dass wir eine Panda-Bärenmaske nehmen,
0: ist aber
1: ist mir gerade eingefallen.
2: Obwohl, jetzt hat er eine andere Maske. Also letztens, wie ich ihn getroffen
0: habe,
2: hat er andere.
0: Meine Herren, also ihr habt ein Jahr Zeit zu überlegen, damit ihr nicht quasi mit dem Rückenteil zum Publikum auftreten müsst. Wobei auch die Rückenteile sind sehr markant von der Frisur her. Meine Herren, Stadtpoet, das nächste Lied, das zweite Lied, darf ich euch bitten anzukündigen.
2: Und das heißt Sweet Tequila Sunrise.
0: Danke für den Besuch.

Manic Monday, den hätten wir schon hinter uns. 3:08 ist es an diesem Dienstag. Und auch wenn es vielleicht heute nicht so ganz knackig war, ja. Sie haben den Bus verpasst, sie haben sie angepatzt, das Auto ist eingegangen, das Essen ist verbrannt. Machen Sie was draus. Wir haben noch den Resttag. Kleiner Vorschlag für Ihr Motto: Der beste Tag meines Lebens. Warum sollte man den nicht aus dem heutigen Tag machen? Da ist Thomas Anders.

0: Mit lieben Grüßen aus dem Jahr 1993. Paper Moon, Lucy's Eyes um 2:30.
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2: Spätestens 2031 soll die Graz-Köflacher Bahn voll elektrisch unterwegs sein. Die dazu nötigen elektrischen Loks werden gerade bestellt und auf dem eigenen Betriebsgelände müssen sie dann auch gewartet werden können. Und dafür braucht man neue Instandhaltungshallen. Der Grundstein dafür ist heute am GKB-Gelände in der alten Poststraße gelegt worden. Mehr als 64 Millionen Euro soll der Bau der neuen Hallen kosten. Geplante Fertigstellung ist im Herbst 2029. In Österreich wechseln wieder deutlich mehr Immobilien ihre Besitzer. Laut der Immo United Halbjahresanalyse hat es heuer rund 65.000 Transaktionen gegeben, eine Zunahme um ein Fünftel im Vergleich zum ersten Halbjahr 2025. Bei den Wohnimmobilien ist das Plus mit rund 23% noch etwas größer und hier sticht die Steiermark besonders hervor mit einer Zunahme um 34%. Rund 6.600 steirische Wohnungen oder Häuser haben heuer einen neuen Eigentümer bekommen. Und Zweitliga-Aufsteiger Voitsberg muss kurz vor Fußballsaisonbeginn einen neuen Cheftrainer finden, denn David Preiß zog sich wegen einer neulichen Operation aufgrund einer schwerwiegenden Knieverletzung aus dem Amt zurück. Das gaben die Weststeirer heute bekannt. Bis ein Nachfolger gefunden wird, übernimmt Stefan Nutz den Trainerposten. Wir kommen zu den Wetteraussichten. Zeitweise scheint die Sonne vom Westen her, ziehen jetzt aber immer mehr Wolken durch und es tauchen auch die ersten Schauer und Gewitter auf. Stellenweise kann es auch zu Unwettern kommen. Die Temperaturen liegen jetzt noch bei bis zu 31 Grad. Auch morgen gibt es dann Sonne, Wolken und Schauer bei ähnlichen Temperaturen wie heute.
0: 14:31 zum Radio Steiermark Verkehrsservice. 10 Minuten länger dauert es derzeit in Graz auf der Puntigammer Straße Richtung Liebenau vor der Baustelle bei der Buchstraße und am Landquai ab der Keplerbrücke. Gute und sichere Fahrt.
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0: Ist es nicht einmal spannendsten, einmal bei sowas mitzusingen, wenn man Stress hat? Georg Danzer, Wolf Alambros, schau, Schatzi.
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0: Also irgendwie entstehen da Bilder im Kopf, oder allein durch dieses Lied. Der Küchenchef im Feinreb, das gelbe Klavier des Senor Carlos. Ja, also ein Café Cooper dort hat er die erkennen, aber dort gibt es kein gelbes Klavier. Mal schauen. Alle Achtung mit ihrem neuen Song Café Cooper. Heute Dienstag, übermorgen ist es wieder soweit.
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0: Barry Lippmann Orchestra und in der nächsten Stunde auch Allerfeinstes. Grace Jones mit La Vie en Rose. Billy Steirisch lässt einen Ohrwurm raus und Wham ist zum Beispiel auch mit dabei. Freedom und auf den Feierabend arbeiten wir alle gemeinsam hin.
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2: Am Mikrofon Paul Kranker. Im Prozess in St. Pölten um Anschlagspläne auf die Wiener Regenbogenparade sind die beiden angeklagten Brüder schuldig gesprochen worden. Barbara Ganzfuß aus unserer Chronik-Redaktion. Beide haben bedingte Haftstrafen erhalten.
3: Und zwar zu 6 Monaten und 1 Jahr bedingter Haft. Die Schuldsprüche sind noch nicht rechtskräftig. In der Urteilsbegründung hat der Richter heute betont, es gebe keinen Nachweis, dass die beiden Brüder etwas mit den Anschlagsplänen zu tun hatten. Die Staatsanwaltschaft hat dem 20- und dem 23-Jährigen die Mitgliedschaft in einer terroristischen Vereinigung und einer kriminellen Organisation vorgeworfen. Sie sollen in einer islamistischen Telegram-Gruppe Anschlagspläne erörtert haben. Die Verhandlung hat heute unter Ausschluss der Öffentlichkeit stattgefunden.
2: Die Westbahn könnte weiter ausgebaut werden. Sie hat bei der Behörde Schienencontrol angemeldet, nach Kärnten und bis nach Lienz in Osttirol zu fahren, ebenso Richtung Osten nach Budapest. Eine solche Anmeldung sagt allerdings nicht, dass die Westbahn tatsächlich erweitert wird. Seit vorigen März fährt die Westbahn bis zum Bahnknoten Villach. Die Messerattacke eines 16-Jährigen an einem Gymnasium in Bayern könnte terroristisch motiviert gewesen sein. Die Generalstaatsanwaltschaft München spricht von Hinweisen auf ein Terrormotiv. Einzelheiten werden nicht mitgeteilt. Der ehemalige Schüler des Gymnasiums in Schongau in Oberbayern hat vor einer Woche 2 13-jährige Mädchen durch Messerstiche in den Oberkörper schwer verletzt. 2 Monate nach der Attacke eines entlaufenen Tigers in Sachsen ist der Pfleger gestorben. Wie heute bekannt wird, ist er am Freitag seiner Verletzungen erlegen. Mitte Mai war ein männlicher Tiger aus einem privaten Gehege nahe Leipzig entkommen. Der Tiger attackierte den 72-jährigen Pfleger. Kurz darauf wurde der Tiger vom Polizisten erschossen. Heute vor 50 Jahren ist in Österreich die Gurtenpflicht im Straßenverkehr eingeführt worden. Unfallstatistik und Crashtests zeigen, dass der Sicherheitsgurt im Auto Leben rettet. Männern ist das aber offenbar weniger bewusst als Frauen. Cornelia Krebs berichtet.
4: 93,5% der Menschen schnallen sich an, wenn sie ins Auto steigen. Das hat die letzte Erhebung der Statistik Austria ergeben. Dabei zeigt sich, Männer sind eher Gurtenmuffel. Knapp 92% der Autofahrer schnallen sich regelmäßig an. Bei Fahrerinnen liegt die Quote bei 96%. Speziell Männer zwischen 25 und 34 sowie zwischen 55 und 64 Jahren sind beim Angurten lax, heißt es vom ÖMTC. In diesen Altersgruppen war der Anteil der nicht angegurtet Getöteten in den vergangenen 10 Jahren mit jeweils etwa 40% besonders hoch. Wer sich nicht anschnallt, riskiert nicht nur sein Leben, sondern auch eine Strafe in Höhe von 50 Euro.
2: Das war die Nachricht mit Paul Kranker. Und nun zum Wetter.
5: Eine Gewitterzone liegt derzeit über der Mitte Österreichs und verlagert sich langsam ostwärts. Mit Regen und Sturmböen kühlt es dabei auf unter 20 Grad ab, etwa in Bischofshofen, Lienz und Zeltweg. Davor und auch dahinter scheint häufig die Sonne, bei Temperaturen um 30 Grad. 33 Grad hat es sogar in Mattersburg im Burgenland und in Feldkirch in Vorarlberg. Gewittrig werden kann es heute noch fast überall und wechselhaft und schwül geht es dann auch in den nächsten Tagen weiter. So viel zum Wetter von Gerald Holzinger.
0: 3:03 ist es. Wir kommen für Sie zum Radio Steiermark Verkehrsservice. A9 Pürenautobahn Richtung Linz, der Gradkorntunnel 1 ist gesperrt wegen eines Unfalls kurz nach dem Tunnel. Ausweichen ist über die B67 möglich. Graz, die Klassistraße ist zwischen der Elisabethstraße und dem Geidorfplatz in beiden Richtungen nur einspurig befahrbar. In beiden Richtungen gibt es 10 Minuten Zeitverlust. Und 10 Minuten länger dauert es auch in Graz auf der Puntigammer Straße Richtung Liebenau vor einer Baustelle bei der Puchstraße und am Landquay ab der Keplerbrücke. Viel Geduld.
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0: In Österreich dauert der reguläre Grundwehrdienst aktuell 6 Monate. Es gibt aber konkrete Reformpläne. Eine Wehrdienstkommission empfiehlt eine Verlängerung auf 8 Monate Grundwehrdienst, kombiniert mit 2 Monaten Milizübungen. Ist natürlich heftig diskutiert und wir diskutieren auch gleich mit Ihnen. Yeah.

0: 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Jetzt kommen wir mal zu den Jungs. Für manche ist es eine Zeit, in dem sie in ihrer Persönlichkeit wirklich wachsen und lernen. Für andere kann es gar nicht schnell genug gehen. Der Grundwehrdienst. Dieser soll jetzt reformiert werden. Was sich genau ändern soll, hat eine eigens eingesetzte Wehrdienstkommission besprochen. In der Politik wird jetzt diskutiert. Die Rede ist vom 6 oder 8 Monaten Grundwehrdienst, danach Milizübungen, 1, 2 Monate oder 100 Tage. Wie schaut denn das jetzt bei den Betroffenen aus, bei den jungen Leuten auf der Straße?
1: 8 Monate wird, glaube ich, Sinn machen, wenn man es ein bisschen verlängert, und 100 Tage Milizübungen.
2: Ich glaube eher nicht, dass es bei uns daran scheitert, dass wir keine Soldaten haben, die uns irgendwie verteidigen können, sondern einfach grundsätzlich an dem, was wir an Mitteln zur Verfügung haben. Raketen oder irgendwelche Panzer oder Waffen.
3: Boah, weiß ich nicht. Also ich halte vom Grundwehrdienst generell nicht so viel. Wenn Österreich angegriffen wird, dann ist, glaube ich, sowieso schon längst vorbei. Also
1: in der weltpolitischen Lage, wo wir uns gerade befinden, würde ich es sinnvoller finden, auf die Experten dann zu hören.
4: Ich weiß nicht, wie viel es bringen wird, wenn da jetzt wirklich einfach 2 Monate drangehängt wird. Ich glaube, da müsste man woanders ansetzen, ehrlich gesagt. Ich glaube eher, dass da im Heer selber mal ein bisschen was getan werden muss, dass das Vertrauen auch da gestärkt wird. Und ich glaube, dann hätten die jungen Leute vielleicht auch ein bisschen mehr Motivation, sich da ein bisschen einzubringen.
5: Also ich glaube, es braucht mehr als eine Verlängerung im Heer, also eine Abteilung vielleicht für Drohnenkrieg. Ich glaube, das wird einen größeren Sinn machen, als dass man mehr Leute Bundeswehr schickt.
0: Das sind also die Meinungen der jungen Leute zum Thema Wehrdienst. Ja, La Vie en Rose singt Grace Jones. Das Leben ist eine Rose.

0: Oje.
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0: 4:07 A9 Pürnautobahn Richtung Linz. Die Gratkorntunnel sind gesperrt wegen eines Unfalls kurz nach dem Tunnel. Wegen des Rückstaus wird der Verkehr aber jetzt auch schon vor dem Blaubutsch-Tunnel angehalten. Ausweichen geht übers Stadtgebiet von Graz. Da staut sich allerdings zum Beispiel am Glacis zwischen der Elisabethstraße und dem Geidorfplatz in beiden Richtungen nur eine Fahrspur befahrbar. In beiden Richtungen gibt es derzeit 10 Minuten Zeitverlust und 10 Minuten länger dauert es auch auf der Puntigamer Straße Richtung Liebenau vor der Baustelle bei der Bruchstraße und am Landquai ab der Keplerbrücke. Gute und sichere Fahrt, wo immer Sie auch gerade unterwegs sind. Ja, und wenn Sie gerade sitzen, können Sie zuhören. Ich habe eine Geschichte, die kannte ich selber nicht. Ja? Es ist ein Lied, ursprünglich hat es Bob Marley gesungen, aber ein anderer hat es geschafft, das Lied zur einzigen Nummer 1 in Amerika in seiner Karriere zu werden, indem er das Lied nachgesungen hat. I Shot the Sheriff, Reggae. Also Sommerstimmung pur jetzt für unsere Ohren von Eric Clapton.

0: herrlich gemütlich. Jackson Browne, Everything I Go um 3:30.
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2: Die Trockenheit in Österreich ist weiterhin Thema. Laut Geosphere Austria fiel von 1. Jänner bis 30. Juni um 27% weniger Niederschlag als im langjährigen Mittel. Das alleine wäre nicht so außergewöhnlich, allerdings war es in einzelnen Landesteilen seit 1885 nicht mehr so trocken. Laut Geosphere werden heute und auch in den kommenden Tagen vor allem in Kärnten und der Steiermark immer wieder Gewitter erwartet, allerdings keine ausgiebigen, flächendeckenden Niederschläge. Nach der Gemeinderatswahl in Graz Ende Juni ist die KPÖ als stimmenstärkste Kraft jetzt seit 2 Wochen in Gesprächen mit den anderen Parteien, um Koalitionen und Übereinkommen zu finden. Während sich FPÖ und SPÖ selbst aus dem Poker genommen haben, sind noch die Grünen und die ÖVP übrig. Mit ihnen werde weiterhin gesprochen, heißt es aus dem Büro von Bürgermeisterin Elke K. Im Laufe dieser Woche stehen noch 2 Gesprächstermine mit den Grünen an. Und Sturm Graz hat die Vertragsverlängerung mit Leon Krückitsch bekannt gegeben. Der 20-jährige Stürmer stammt aus dem eigenen Nachwuchs, durchlief sämtliche Jugendteams und etablierte sich schon in jungen Jahren in der Kampfmannschaft. In der abgelaufenen Saison absolvierte der kroatische Unter-21-Teamspieler 16 Spiele, in denen ihm 3 Tore und 1 Assist gelangen. Krückitsch unterschreibt einen langfristigen Vertrag, heißt es von den Grazern, und läuft ab sofort mit der Nummer 9 auf. Wir kommen zum Wetter. In der teils schwülen Luft bilden sich jetzt vermehrt auch Regenschauer und Gewitter, die teilweise auch heftig ausfallen können mit Starkregen, Hagel oder Sturmböen. Und auch am Abend besteht noch Unwettergefahr. In der Nacht ist es dann vorerst überall trocken und auch morgen wird es in der gesamten Steiermark wechselhaft und schwül bei 25 bis 31 Grad.
0: 15.32 Uhr zum Radio Steiermark Verkehrsservice. Ein bisschen was ist los auf den steirischen Straßen? Fangen wir gleich an auf der A9, der Pyrnautobahn Richtung Linz. Die Gratkorntunnels sind gesperrt, Grund ein Unfall gleich nach dem Tunnel. Wegen des Rückstaus wird der Verkehr allerdings auch schon vor dem Plabutstunnel angehalten. Ausweichen übers Grazer Stadtgebiet ist möglich. Gibt aber auch ein paar Wartezeiten in Graz. Die Glacierstraße ist zwischen der Elisabethstraße und dem Geidorfplatz in beiden Richtungen nur einspurig befahrbar. In beiden Richtungen gibt es 10 Minuten Zeitverlust. Und 10 Minuten länger dauert es auch in Graz auf der Puntigammer Straße Richtung Liebenau vor der Baustelle bei der Bruchstraße und am Lendkee ab der Keplerbrücke. Gute und vor allem auch sichere Fahrt.
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1: 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Es ist gar nicht so einfach, das mit dem Telefon.

0: viele Menschen Angst. Schönen guten Morgen, das ist der Raphael Obermeier. Die Angst vorm Telefonieren wird immer mehr. Haben Sie auch?
1: Ja, ich muss sagen, bei Ärzten und so, da bin ich auch, da telefoniere ich ungern.
2: Stresst mich manchmal, wenn ich gerade mit was anderem beschäftigt bin und dann ruft mich wer an.
3: Also es ist für mich eher kein Problem, da anzurufen.
0: Aber kennst du das so aus dem Freundeskreis, dass man sagt, hey, wir müssen da anrufen, wer ruft an, ruf du bitte an. Du zeigst auf die Freundin, rufst du nicht so gerne an?
4: Nein, also Freunde und so schon, aber so bei Restaurants oder Arzt nicht gerne.
0: Wieso?
4: Ich weiß nicht, ich mag das generell einfach nicht so, auch so mit fremden Personen.
0: Angst vorm Telefonieren?
5: Nein, inzwischen nicht mehr so, also hab ich mir gedacht, nein, wieso soll ich mir Angst haben, aber eigentlich jetzt nicht mehr.
6: Raphael Obermeier hat es erkundet. Telefonphobie, könnte man dazu sagen. Lieber tippen statt telefonieren. Ja, man, das ist das moderne Handy. Ja. Früher hat man dreimal auf einen Knopf drücken müssen, damit der Buchstabe rauskommt. Aber bitte, was sind die Gründe für die Telefonphobie? Was kann man dagegen tun? Das werden wir kurz nach vier genau miteinander erkunden. Jetzt kommen wir zu einer Dame, die hat überhaupt kein Problem mit dem Reden, mit dem Singen schon gar nicht. Billy Steirisch ist das mit einem Ohrwurm.

0: 12 vor 4.
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0: Wir begleiten Sie gut durch diesen Dienstagnachmittag A9 Pyrenautobahn Richtung Linz. Die Gradkorntunnels sind gesperrt wegen eines Unfalls kurz nach dem Tunnel. Wegen des Rückstaus wird der Verkehr schon vor dem Plabutsch-Tunnel angehalten. Ausweichen geht übers Stadtgebiet von Graz. Da staut sich allerdings auch am Glacis. Ist zwischen Elisabethstraße und dem Geidorfplatz in beiden Richtungen nur ein Fahrstreifen frei befahrbar. In beiden Richtungen gibt es derzeit 10 Minuten Zeitverlust und 10 Minuten länger dauert es auch auf dem Lendke ab der Keplerbrücke und auf der Puntigammer Straße Richtung Liebenau vor der Baustelle mit der Bruchstraße.
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Chuck Berry, you never can tell. Sicher können sie was erzählen, die Lieder. Und sie können Bilder im Kopf erschaffen. Was haben Tesla, Cybertrucks, High-Waist Jeans und ein eiskalter Bergsee in Argentinien gemeinsam? Richtig, sie bilden die Kulisse für den vielleicht lässigsten Liebes- und Liedererfolg von der Band Bilderbuch. Die Jungs führen uns an den tiefblauen Nahuel-Huapi-See, dorthin, wo man nackt unter den Sternen badet und die Welt um sich einfach mal vergisst. Ich darf servieren, Bilderbuch mit Nahuel-Huapi.

0: Allerfeinste Musik, auch in der nächsten Stunde. Musik aus dem grünen Herzen Österreichs mit dabei. Kultmusik und Tanzmusik. Das alles und viel, viel mehr für Sie in der nächsten Stunde hier bei uns.
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2: Am Mikrofon Paul Kacker. Österreich besteht bei Social Media auf einer härteren Linie als die EU. Die Regierung plant weiterhin, Social Media für unter 14-Jährige zu verbieten. Auf EU-Ebene haben Experten gestern empfohlen, den Zugang für unter 13-Jährige nur zu beschränken. Eva Haslinger berichtet.
3: Klare Beschränkungen, aber kein Verbot für Jugendliche. Das sehen die Vorschläge der EU-Expertengruppe vor. Anders Österreich, hier plant man, Social Media für unter 14-Jährige zu verbieten. Und dabei soll es auch bleiben, so Digitalisierungsstaatssekretär Alexander Pröll, ÖVP.
4: Wir bleiben bei 14 Jahren, das ist die politische Übereinkunft in der Koalition. Und wir werden auch kontinuierlich den nationalen Weg weiter verfolgen und natürlich parallel einfach schauen, wie weit die EU-Ebene steht.
3: Kinder und Jugendliche bräuchten jetzt Schutz, so das Argument. Und solange es auf EU-Ebene keine geltende Regelung gibt, bleibe man beim nationalen Ansatz. Im Ministerrat abgesegnet wurde der Plan schon Ende März. Eigentlich sollte seit Ende Juni ein Gesetzesentwurf vorliegen. Die Verhandlungen seien in den letzten Zügen, heißt es.
2: Das Außenministerium hat den russischen Botschafter in Wien wegen eines Cyberangriffs einbestellt. Wie jetzt feststeht, haben vor 6 Jahren russische Hacker Informationen des Außenministeriums über Russland abgesaugt. Außenministerin Beate Meindl-Reisinger sagt, sie habe dem russischen Botschafter klargemacht, Cyberangriffe auf Österreich seien inakzeptabel. Jeder sei betroffen, wenn Zahlungssysteme ausfielen, Bahnsysteme oder Krankenhäuser angegriffen würden. Einer der Hauptakteure solcher Sabotage sei Russland. Am Pilotprojekt der EZB, der Europäischen Zentralbank zum digitalen Euro, nehmen 2 Banken aus Österreich teil. Die RBI, die Raiffeisenbank International und die BAWAG sind unter den 36 Ausgewählten. EZB und fast 20 nationale Zentralbanken von Eurostaaten werden die Funktionen des digitalen Euro erproben. Die Tests sollen in der zweiten Jahreshälfte 2027 starten und 1 Jahr lang dauern. Der digitale Euro soll wie eine Art digitales Bargeld als Zahlungsmittel dienen. Ab morgen wird an der Grenze zwischen Spanien und der britischen Exklave Gibraltar nicht mehr kontrolliert. In Brüssel haben Großbritannien und Spanien heute ein Abkommen unterzeichnet, wonach bei der Einreise nach Gibraltar die Schengen-Regeln gelten, obwohl es nicht Teil des Schengen-Raums wird. Gibraltar liegt im äußersten Süden der Iberischen Halbinsel. Es ist etwa doppelt so groß wie die Wiener Innenstadt. Norwegens Kronprinzessin Mette Marit ist einen Monat nach ihrer Lungentransplantation aus dem Spital entlassen worden. Nach Ärzteangaben geht es ihr gut. 2018 war bei Mette Marit eine seltene Form der Lungenfibrose diagnostiziert worden. Die Krankheit ist unheilbar und führt zur Atemnot. Mitte Juni erhielt die Kronprinzessin eine Spenderlunge. Das waren die Nachrichten mit Paul Kranker. Und nun zum Wetter.
5: Vor allem in der Steiermark und in Kärnten gehen aktuell teils schwere Gewitter nieder, mit Starkregen, Sturmböen und stellenweise mit Hagel. Auch im übrigen Land kann es noch nass bzw. gewittrig werden, im Westen spätestens wieder in der kommenden Nacht. Generell geht es in den nächsten Tagen wechselhaft und schwül weiter, mit Höchstwerten nach wie vor um oder über 30 Grad, sogar 35 Grad sind es heute in Bludenz geworden. Ab dem Wochenende werden dann kühlere Zeiten anbrechen. So viel zum Wetter von Gerald Holzinger.
0: Es ist 4:04. Wir kommen für Sie zum Radio Steiermark Verkehrsservice. A9 Pionautobahn Richtung Linz. Die Gradkorntunnel sind weiterhin gesperrt wegen eines Unfalls kurz nach dem Tunnel. Wegen des Rückstaus wird der Verkehr schon vor den Plabutstunneln angehalten. Der Stau geht zurück bis Seiersberg. Ausweichen geht über das Stadtgebiet von Graz. Aber da gibt es natürlich Folgeerscheinungen. 15 Minuten länger derzeit am Bahnhofgürtel, am Eckenberger Gürtel und Lazarettgürtel in beiden Richtungen. Zusätzlich, die Glacierstraße ist zwischen der Elisabethstraße und dem Geidorfplatz in beiden Richtungen nur einspurig befahrbar, heißt derzeit in beiden Richtungen 10 Minuten Zeitverlust. 10 Minuten länger dauert es auch am Ländke ab der Keplerbrücke und auf der Puntigammer Straße Richtung Liebenau vor der Baustelle bei der Puchstraße. Gute und sichere Fahrt wünsche ich Ihnen.
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0: Wir müssen reden. Oje, ein Satz, bei dem viele die Ohren anlegen. Könnte eigentlich Entwicklung schaffen, aber meistens führt es in die komplette Vermeidung, das Reden zwischen Menschen. Es wird leider irgendwie immer weniger. Beim Telefonieren könnte man ja schon fast von einer Angst vorm Telefonieren sprechen. Früher ist man stundenlang am Telefon gehängt, oder bis die Ohrwascheln geklüht haben. Heute fast gar nicht mehr. Was ist denn da los? Wir fragen gleich nach. Yeah, yeah.

0: Menschen können am Mond fliegen, Menschen können Krebs besiegen, Menschen können in kürzester Zeit von Wien nach Klagenfurt fahren. Manche können wirklich alles, fast alles, nur nicht telefonieren. Vor allem immer mehr junge Menschen nehmen Anrufe nur an, wenn sie vorher per Nachricht angekündigt worden sind. Klingt komisch, ist aber so. Das belegt die Datenauswertung 2025 in Sachen Handy- und Internetnutzung. Telefonieren früher völlig normal, macht heute Stress. Raphael Obermeier, warum ist denn das so und wie kommt man da wieder raus?
1: Schnell eine Pizza bestellen oder den Friseurtermin ausmachen. Ein Anruf genügt, keine große Sache. Könnte man meinen.
2: Nicht wissen, wie das Gegenüber dann reagiert, ist die erreichbar, vielleicht auch dieser Zeitaufwand und man spricht ja dann mit fremden Personen oft.
1: Und das fühlt sich für viele an wie ein Sprung ins kalte Wasser. Und manche frieren dabei komplett ein. Das Handy ist wie so eine Überraschungsbox. Man weiß bzw. hört nicht, was da auf einen zukommt. Betroffen davon vor allem jüngere Menschen, die mit Chatten und Emojis aufgewachsen sind. Kommunikationsexpertin Silvia Faulhammer beobachtet diesen Trend seit über 10 Jahren.
2: Praktikantinnen, die haben sich nicht anrufen getraut, die haben immer E-Mails geschrieben. Und die älteren Semester waren dann immer irgendwie so, das gibt's ja nicht, einfach das Telefon schnappen, kurz anrufen, hätte sich sofort geklärt. Und das hat sich tatsächlich mit diesen digitalen Medien verändert. Es war um so viel einfacher, mal kurz eine WhatsApp zu schreiben.
1: Es gibt Hinweise, dass jeder und jede fünfte Jugendliche zwischen 14 und 20 Jahren Angst vorm Telefonieren hat. Frauen mehr als Männer. Was hilft dagegen? Tipp 1, mit einem Grinser im Gesicht anrufen.
2: Lächeln macht ja schon mal was mit mir. Ich bin viel stärker, viel positiver gestimmt und ich habe viel mehr Kraft, als hört man dann.
1: Und auch hier gilt, Übung macht den Meister. Tipp Nummer 2 ist das, einfach mal kleine Telefonate führen, Freundinnen anrufen, Pizza bestellen oder im Restaurant anrufen, statt online einen Tisch zu reservieren. Das Gehirn, das merkt sich dann, es passiert nichts Schlimmes, es ist alles okay. Also telefonieren ist so ein bisschen wie Fahrradfahren. Wenn man es eine lange Zeit nicht gemacht hat, dann fühlt es sich vielleicht ein bisschen wackelig an, aber die Fähigkeit, die ist da. Man muss sie nur wieder ein bisschen anschubsen.
0: Ja, danke, was waren wir früher für Grätzen? Ha? Also ich meine, ja okay, es gab noch kein Internet, aber haben Sie auch die Auskunft angerufen und nach dem Herrn Schweiß Axel bzw. seiner Nummer gefragt?

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2: Ich feiere mich und nicht mehr dich. Ja, beschreibt das Gefühl, nach einer Trennung oder einer Krise wieder echt ganz bei sich selber zu sein, den Boden wieder unter den Füßen zu haben. Und das packt Martin Schmiederer wirklich wunderbar in das Lied rein. So schön. Ja, vielleicht ja heute auch Ihr Motto und der Moment, in dem Sie wieder mal nach vorne schauen können. Da ist so schön.

0: Der hat gerade seine Tochter frisch unter die Haube gebracht. Eros Ramazzotti. Parla con me. Auch der möchte, dass man mit ihm redet um 16:30.
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2: Am LKH Universitätsklinikum Graz ist das Zentrum für Akutmedizin vollständig ausgebaut. Mit der dritten und letzten Bauetappe sind jetzt alle Bereiche der zentralen Notaufnahme an einem Standort vereint. Welche Vorteile das für die Akutversorgung bringt, berichtet Daniel Neuhauser.
3: Mit der dritten Bauetappe erhält das Zentrum für Akutmedizin eine neue Eingangszone sowie zusätzliche Bereiche für die Erstversorgung von Notfallpatienten. Wolfgang Köhle, ärztlicher Direktor des LKH Universitätsklinikums Graz.
4: Bauetappe 3 bedeutet eine Erweiterung vom Zentrum für Akutmedizin, kurz ZAM genannt, bedeutet eine neue Eingangssituation mit getrennten Zugängen für Selbstgeher, für Rettungsfahrzeuge und natürlich für die absoluten Notfälle, die mit dem Notarzt oder dem Hubschrauber kommen.
3: Herzstück der Erweiterung ist eine neue Beobachtungsstation mit 30 Betten. Dort können viele akute Krankheitsbilder innerhalb eines Tages abgeklärt werden, sagt KAGES-Vorstandsvorsitzender Gerhard Stark.
5: Man kann sich das so vorstellen in der Funktionalität. Ich kann sehr viele der akuten Erkrankungsbilder auch hier innerhalb von 24 Stunden mit dieser Beobachtung abarbeiten, also fallabschließend abarbeiten. Und das andere ist, ich kann es aber auch als eine Art von Bufferstation sehen für die Aufnahme in den normalen stationären Bereich.
3: Mit dem heute eröffneten Ausbau sind also sämtliche Bereiche an einem Standort gebündelt. Das bedeutet, dass die chirurgische sowie die internistisch-neurologische Notaufnahme eng zusammenarbeiten. Gesundheitslandesrat Karl-Heinz Kornhäusl.
6: Der Vorteil ist kürzere Wege, verbesserte Arbeitsabläufe, einfach ein Mehr an Miteinander, sodass die Patientinnen und Patienten noch effizienter versorgt werden können.
3: Der Ausbau des Zentrums für Akutmedizin ist mit dem heutigen Tag also abgeschlossen. Im Rahmen des Entwicklungsprogramms LKH 2040 sollen als nächstes unter anderem die innere Medizin generalsaniert, die Hämatologie modernisiert, ein neues Zentrallabor errichtet und die Radiologie mit einer zusätzlichen Brücke besser angebunden werden.
2: Spätestens in 5 Jahren soll die Graz-Köflacher Bahn voll elektrisch unterwegs sein. Die dazu nötigen Loks werden gerade beschafft und müssen dann auch auf eigenem Betriebsgelände gewartet werden können. Dafür braucht man neue Instandhaltungshallen. Der Grundstein dafür ist heute am GKB-Gelände in der Grazer Alten Poststraße gelegt worden. Mehr als 64 Millionen Euro soll der Bau der neuen Hallen kosten. Geplante Fertigstellung ist im Herbst 2029. Um 21 Uhr kommt es heute bei der Fußball-Weltmeisterschaft zum Halbfinalduell zwischen Frankreich und Spanien. Für viele ist das Duell der beiden bisher besten Teams dieser WM. Während Frankreich vor allem mit seiner treffsicheren Offensive brilliert, hat Spanien im gesamten Turnierverlauf erst ein Tor kassiert. Rainer Liebig berichtet.
7: Es ist das Duell zweier Nachbarn, zweier Nationen, die schon oft gegeneinander gespielt haben und zweier Teams, die das Zeug haben, am Sonntag Weltmeister zu werden. So sieht das auch Spaniens seit gestern 19-jähriger Superstar Lamine Yamal.
8: Es dauert nicht mehr lange und ich freue mich wirklich darauf. Auf dieses Spiel hat jeder seit Beginn der WM gewartet. Ich denke, es sind die zwei besten Teams der Welt, aber wir haben keine Angst. Wenn jemand mit Selbstvertrauen in dieses Spiel gehen kann, dann wir.
7: Doch auch die Franzosen haben Selbstvertrauen. Mit Weltfußballer Ousmane Dembélé und Top-Torschütze Kylian Mbappé in der Offensive hat Frankreich bisher in 6 WM-Spielen 16 Tore erzielt. Für die Franzosen ist es nach dem Titelgewinn 2018 und der finalen Niederlage 2022 die Chance, zum dritten Mal in Folge ins Finale einzuziehen. Doch diesmal fühlt es sich anders an, sagt Mbappé.
8: Ich war einmal Weltmeister und einmal Zweiter. Dieses Team ist weder das eine noch das andere. Es ist das mit dem größten Potenzial. Es verleitet einen zum Träumen. Aber das Stärkste? Ich habe immer gesagt, die stärksten Teams sind diejenigen, die gewinnen. Ich sehe keinen WM-Pokal neben mir und bis sich das nicht ändert, sind wir nicht das stärkste Team.
7: Die Frage, ob Spanien oder Frankreich am Sonntag um den WM-Pokal spielt, entscheidet sich also heute Abend ab 21 Uhr. ORF 1 überträgt das Halbfinale live.
2: Willkommen zum Wetter. Die höchste Temperatur in Graz betrug heute 31 Grad, die tiefste 18. Das ist ein Mittel von 25 Grad und das sind 4 Grad über dem langjährigen Schnitt. Am Abend besteht noch Unwettergefahr. In der Nacht ist es vorübergehend überall trocken, bevor vom Westen her neue Regenschauer und Gewitter aufziehen. Morgen wechseln dann Sonne und Wolken und Schauer bei Temperaturen bis zu 31 Grad.
0: 16.35 Uhr zum Radio Steiermark Verkehrsservice. A9 Pünnertobahn Richtung Linz. Die Gradkorntunnel sind gesperrt wegen eines Unfalls kurz nach dem Tunnel. Wegen des Rückstaus wird der Verkehr schon vor dem Plabutsch-Tunnel angehalten. Der Stau geht zurück bis Kalsdorf. Ausweichen geht über Stadtgebiet, aber auch da gibt es Stau. Zum Beispiel 15 Minuten länger am Bahnhofgürtel derzeit, am Eggenberger Gürtel und am Lazarettgürtel in beiden Richtungen. 10 Minuten länger dauert es auf der Puntigammer Straße Richtung Liebenau vor der Baustelle bei der Buchstraße am Lentke ab der Keplerbrücke. Und die Klassistraße ist ja zwischen der Elisabethstraße und dem Geidorfplatz in beiden Richtungen derzeit nur einspurig befahrbar. In beiden Richtungen gibt es derzeit 10 Minuten Zeitverlust. Ja, viel Geduld und gute Fahrt, wo es geht.
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1: Ja, was soll man sagen? Frankreich, Spanien, Argentinien oder England? Also Anna ist da sicher schon mal dabei, der da am Ende mit dabei sein wird. Die Fußball-WM ist in der finalen Woche angekommen. Also wirklich in der finalen Woche. Und dementsprechend Hochbetrieb für Thomas Seidel in Box oder Strafraum. Er hat einen Sportreporter heute bei sich vom ORF, den wir alle kennen, den Daniel Kulowitz. Und der darf einfach nicht fehlen.
2: Dani, Skialpin oder Fußball?
3: Schwierige Frage. Ich liebe meine Skileute, aber Fußball.
2: Bleib am Skizirkus. Es gibt jetzt nur eine richtige Antwort. Schladming oder Kitzbühel?
3: Ja, was soll ich da sagen? Schladming und die Hohenhausdänen.
2: Dann machen wir beide in dem. Liebe Grüße auch an unseren Kollegen, den Mario Fellner an dieser Stelle. Cordoba oder Kansas?
3: Kansas, weil ich bin immer dafür, dass man ein bisschen was Neues in die Welt setzt.
2: Daniel Kulowitz, willkommen in unserer Runde.
3: Wow, danke für die Einladung.
2: Ja, schön, dass du da bist. Ja,
1: cool. Gestern im Hauptabendprogramm, heute schon zum Nachschauen, Box oder Strafraum, jederzeit auf ORF On im Bild und Ton streamen. Heute ab 19.30 Uhr bzw. 20.15 Uhr live in ORF 1, Anpfiff 21 Uhr, wird in Dallas im Spiel zwischen Frankreich und Spanien der erste Finalist der Weltmeisterschaft 2026 ermittelt. Es ist ein Duell zweier Giganten, die bisher wirklich in Nordamerika von sich zu überzeugen gewusst haben. Umfragen auf ORF On sagen ja, dass die meisten glauben, dass heute Frankreich gewinnt. Na, schauen wir mal. Gell? Dabei sein ist alles.

0: Und wenn es gute Nachrichten gibt, die kriegen Sie bei uns. 16.46 Uhr.
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0: A9 Pyrenautobahn Richtung Linz. Die Unfallstellen nach dem Gratun-Tunnel 1 sind geräumt. Es sind hiermit jetzt wieder alle Fahrspuren frei. Wegen des Rückstaus wird der Verkehr aber noch blockweise abgefertigt und auch noch zwischendurch immer wieder vor dem Plabutsch-Tunnel angehalten. Der Stau geht leider noch bis Karlsdorf zurück und wird nur lang

langsam besser werden. Auch im Stadtgebiet gibt es weiterhin Stau. Mindestens 15 Minuten länger brauchen es am Bahnhofgürtel, am Eggenberger Gürtel und am Lazarettgürtel in beiden Richtungen. Aber die gute Nachricht ist, die Unfallstellen sind geräumt. Es sind wieder alle Fahrspuren frei und wegen des Rückstaus werden halt die Autos nur blockweise durch die Tunnels durchgelassen. Aber es läuft wieder. Ja? Das heißt, es muss ab jetzt besser werden. Generell 10 Minuten länger dauert es aber auch noch auf der Puntigammer Straße Richtung Liebenau, vor der Baustelle bei der Puchstraße und am Lentke ab der Keplerbrücke. Und nicht vergessen, die Glacierstraße ist zwischen der Elisabethstraße und dem Geidorfplatz in beiden Richtungen nur einspurig befahrbar. In beiden Richtungen gibt es 10 Minuten Zeitverlust. Gute Fahrt, sichere Fahrt und ja, nachdem es zwischendurch auch gewittert, fahren Sie vorsichtig. Kommen Sie gut an Ihr Ziel.

Nicht nur Andreas Gabel, die kann Italienisch. Auch Alessa Volare auf Radio Steiermark. 7:05, das Urlaubsfeeling haben wir jetzt im Ohr. Manchmal braucht eine weltweite Nummer 1 nicht mehr als eine Western-Gitarre, ein bisschen Klatschen, vier Burschen, die eigentlich echten Hardrock im Blut haben. Aber wenn die kuschelweich werden, so ein bisschen Lagerfeuerromantik im Jahr 1992, dann muss eine ganze Generation mitsingen. Und egal, ob sie beim Heimweg sind, beim Zaumräumen oder bei was auch immer, ja, zumindest mitsummen ist angesagt. Bei Mr. Big und To Be With You. Hold on.

0: Kultmusik, Electric Light Orchestra, Living Thing, aber auch in der nächsten Stunde dürfen wir es ans Meer entführen. Popwall wartet auf Sie, außerdem Guy Mitchell.
1: Yes, I've got heartaches by the number.
0: Mit dabei aber auch die Pretenders. Und viele, viele, viele andere.
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3: Paris, internationale Militärparade für Ukraine. Nach Cyberattacke, Außenministerium bestellt russischen Botschafter ein. Zum Journal um 5 begrüßt sie Paul Kanker. In Paris hat es die bisher größte internationale Militärparade zum Nationalfeiertag gegeben. Tausende Soldaten sind marschiert, gepanzerte Fahrzeuge und Militärautos sind über die Champs-Élysées gerollt, getragen von einem Hauptthema, das Präsident Volodymyr Zelensky von der Tribüne aus verfolgt hat: Unterstützung für die Ukraine. Eva Pöcksteiner berichtet.
4: Es ist die größte Militärparade zum französischen Nationalfeiertag aller Zeiten. 6.700 Soldatinnen und Soldaten marschieren über die Champs-Élysées, darunter auch 500 der sogenannten Koalition der Willigen. 35 Länder, die die Ukraine im russischen Angriffskrieg unterstützen. Auch österreichische Soldaten sind dabei. Das militärische Spektakel hat eine klare politische Botschaft. Man will die Einheit Europas bezüglich Ukraine-Krieg demonstrieren. Deshalb sitzen auf der Ehrentribüne auch viele europäische Verbündete, etwa EU-Kommissionspräsidentin Ursula von der Leyen. In der Mitte, gleich neben Gastgeber Emmanuel Macron, der ukrainische Präsident Volodymyr Zelensky. Ein starkes Signal in Richtung Moskau.
3: Die ukrainische Ministerpräsidentin Julia Svyrydenko ist als Teil einer Regierungsbildung zurückgetreten. Präsident Volodymyr Zelensky hat am Sonntag angekündigt, die Regierung umzubilden. Nach eigenen Angaben hat Svyrydenko einen anderen Posten in einem wichtigen Bereich angeboten. Einzelheiten oder einen Nachfolger nennt Zelensky bisher nicht. Das Außenministerium in Wien hat den russischen Botschafter einbestellt. Vor 6 Jahren hat es eine Cyberattacke auf das Außenministerium gegeben. Gestern hat die EU bestätigt, dass dahinter russische Hacker stehen. In mehreren Ländern sind deshalb heute die russischen Botschafter einbestellt worden, auch in Österreich, um zu zeigen, dass man solche Attacken nicht akzeptiert. Viktoria Waldecker berichtet.
5: Mehrere Wochen hat der Cyberangriff auf das Außenministerium im Dezember 2019 gedauert. Dabei wurden interne Informationen mit Russland-Bezug abgesaugt. Als Angreifer wurde schon damals Russland vermutet. Jetzt hat die EU bestätigt, dass die Hackergruppe Torla des russischen Geheimdienstes hinter dem Angriff steckt. Österreich und weitere Länder haben deshalb heute den russischen Botschafter einbestellt. Man habe ihm unmissverständlich klargemacht, dass Cyberangriffe auf Österreich inakzeptabel seien, so Außenministerin Beate Meidl-Reisinger von den NEOS. Auch der Staatssekretär für Staatsschutz, Jörg Leichtfried von der SPÖ, verurteilt den Angriff aufs Schärfste. Das Ziel der Regierung sei es, bestehende Sicherheitslücken zu schließen, um Österreich besser vor Hackern und Spionen zu schützen. Die EU und Großbritannien haben gestern auch Sanktionen gegen mehrere Personen und Firmen in Russland verhängt.
3: Im Prozess in St. Pölten um Anschlagspläne auf die Wiener Regenbogenparade sind die beiden angeklagten Brüder schuldig gesprochen worden. Beide haben bedingte Haftstrafe erhalten, einer 1 Jahr, einer 1,5 Jahr. Bereits vor einem Jahr ist ein 16-jähriger Mittäter rechtskräftig zu einem halben Jahr bedingter Haft verurteilt worden. Die Verurteilten sind Anhänger der Terrormiliz ES und haben 2023 einen möglichen Anschlag auf die Pride-Parade in Wien besprochen. Bei der Fußball-WM wird heute das erste Halbfinale ausgetragen. Ein Spiel, das viele als Finale vor dem Finale bezeichnen. Vize-Weltmeister Frankreich trifft auf Europameister Spanien. Die Franzosen sind auch für viele Titelkandidat Nummer 1. Sie weisen aber die Favoritenrolle von sich, Christoph Ort.
6: Ja, Frankreich aktuell auf Platz 1 in der FIFA-Weltrangliste steht nach einer bislang sehr souveränen Weltmeisterschaft vor dem dritten WM-Finalentzug in Folge. Dennoch sieht Teamchef Didier Deschamps die amtierenden Europameister mit Trainer Luis de la Fuente in der Favoritenrolle. Spanien hat seine Favoritenrolle bestätigt. Ich möchte Luis und seiner Mannschaft keinen Druck Druck machen. Er weiß selbst, die Menschen erwarten viel von Spanien. Der spanische Teamchef De La Fuente, der sein Land in das zweite WM-Finale seit 2010 führen will, schenkt ihm aber keine Bedeutung und reagiert gelassen. Ich habe immer gesagt, dass es keine Rolle spielt, ob die Leute uns als Favoriten sehen oder nicht. Das ist nicht entscheidend. Ob Favorit oder nicht, eines ist fix, alle Fußballfans dürfen sich wohl auf eine spektakuläre Neuauflage des WM-Achtelfinales von 2006 freuen. Damals hat Frankreich nach Rückstand noch mit 3:1 gewonnen.
3: Und das erste Halbfinale wird heute um 21 Uhr angepfiffen. ORF 1 überträgt live. Das war das Journal um 5 mit Paul Kracker. Und nun zum Wetter.
7: Schauer- und gewitteranfällige Luft legt sich nun allmählich über ganz Österreich. In den nächsten Stunden besteht vor allem in Teilen des Berglands und im Süden sogar weiterhin Unwettergefahr. Und schon am Abend werden von Westen wieder vermehrt Regenschauer und Gewitter eintreffen. Wechselhaft und schwül geht es dann durch die kommenden Tage. Vorläufig gibt es nach wie vor Höchstwerte um oder über 30 Grad. Ab dem Wochenende werden wahrscheinlich im ganzen Land kühlere Zeiten anbrechen. So viel zum Wetter von Gerald Holzinger.
0: 5:05 ist es. Wir kommen für Sie zum Radio Steiermark Verkehrsservice. A9 Pyrenautobahn Richtung Linz. Die Unfallstelle nach dem Gradkorntunnel 1 ist geräumt. Alle Fahrspuren sind jetzt wieder frei, aber wegen des Rückstaus wird der Verkehr noch immer blockweise bei den Tunnels abgefertigt. Auch noch blockweise vor dem Plabutstundl. Der Stau geht noch immer zurück bis Karlsdorf. Es wird nur langsam besser werden. Auch im Stadtgebiet gibt es weiterhin Stau. Mindestens 30 Minuten derzeit am Bahnhofgürtel, Eckenberger Gürtel und Lazarettgürtel in beide Richtungen. 10 Minuten länger dauert es auf der Puntigammer Straße Richtung Liebenau vor der Baustelle bei der Buchstraße und am Lendke ab der Keplerbrücke. Und die Klassistraße ist zwischen der Elisabethstraße und dem Geidorfplatz in beiden Richtungen nur einspurig befahrbar. In beiden Richtungen gibt es derzeit 10 Minuten Zeitverlust. Gute und bitte vor allem auch sichere Fahrt.
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0: Spanien sagt Frankreich den Kampf an, wissen wir eh, Fußball-WM, aber da gibt's ein junges Mädel aus Tieschen. Die wollen wir Ihnen gleich noch einmal genauer vorstellen, denn wer weiß, vielleicht kennen Sie bald Ihren Namen. Und zwar wir alle. Mehr dazu gleich. Yeah, yeah.

0: Kennen Sie den Namen Isabelle Engel? Noch nicht? Dann wird's Zeit.
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0: Die Stalderin Isabelle Engel gilt als großes Talent in der heimischen Leichtathletik. Über die 100 Meter Hürden ist sie aktuelle österreichische Meisterin der unter 23-Jährigen. Zielstrebig arbeitet sie sich Schritt für Schritt in Richtung Elite. Daniel Reit und Rainer Liebig haben mit der Tischnerin über ihre Ziele gesprochen.
2: Fünfmal pro Woche trainiert Isabelle Engel derzeit in Graz-Eckenberg. Neben den Ende Juli stattfindenden Staatsmeisterschaften in Innsbruck gilt ihr voller Fokus der internationalen Bühne im nächsten Jahr.
3: Mein großes Ziel für nächstes Jahr ist natürlich die U23 EM. Ich war ja letztes Jahr in Bergen in Norwegen schon dabei, durfte da aus jüngster Jahrgang an den Start gehen, bin auch ins Halbfinale gekommen. Und nächstes Jahr bin ich dann der älteste Jahrgang. Da hoffe ich mir natürlich wieder eine gute Zeit, eine gute Leistung, eine gute Platzierung.
2: Die ersten Berührungspunkte mit der Leichtathletik gab es für die Tischnerin erst im Alter von 12 Jahren, als sie über ein Schulsportevent die Liebe zum Laufen entdeckte. Die Entscheidung für den Hürdensprint sollte sich als die richtige herausstellen. Bei den Austrian Open in Eisenstadt Anfang Juli absolvierte Engel die 100 Meter Hürden in beachtlichen 13 Sekunden 49.
3: Alles in allem bin ich sehr zufrieden mit der Zeit, auch wenn sie jetzt inoffiziell ist, weil zu viel Wind war. Aber ich konnte das B-Finale gewinnen und mit dem bin ich sehr zufrieden und auch sehr stolz drauf.
2: Auf der Jagd nach neuen Bestzeiten und internationalen Erfolgen kann Engel auf prominente Unterstützung bauen, und zwar auf jene von Enzo Diesel, Österreichs bestem Hürdensprinter.
3: Also ich trainiere ja schon sehr, sehr lange mit dem Enzo in einer Trainingsgruppe und er ist auch mein bester Freund. Von dem her waren wir jetzt da 3 Jahre lang in einer WG, zu dritt mit noch einer Trainingskollegin. Es hat sehr gut gepasst. Wir haben halt doch die gleiche Struktur, den gleichen Trainingsplan, den gleichen Tagesablauf.
2: Mit 21 Jahren steht Isabelle Engel noch am Beginn ihrer Karriere. Langfristiges Ziel der Steirerin ist die Olympiateilnahme 2032 in Australien.
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0: Ui, wenn es wichtig ist, dann muss ich da doch noch einmal ganz kurz rein. Die dürfen gleich weiterspielen. Wir schauen für Sie ganz schnell in Richtung Verkehrsservice.
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0: 18 nach 5. Vorsicht auf der S36, der Murtal-Schnellstraße zwischen Zeltweg Ost und Zeltweg West, ist eine Entenfamilie auf der Fahrbahn. Außerdem A9 Pirnatobahn Richtung Linz. Die Unfallstelle nach dem Gradkorntunnel ist zwar geräumt, aber der Rückstau, der ist noch heftig. Und deswegen wird auch vor dem Plabutstunnel zum Beispiel noch blockweise abgefertigt heißt das Ding. Der Stau geht zurück bis nach Kalsdorf und wird leider nur langsam besser werden. Auch im Stadtgebiet gibt es weiterhin Stau. 30 Minuten zum Beispiel noch immer am Bahnhofgürtel, am Eggenberger Gürtel und am Lazarettgürtel in beide Richtungen. So, jetzt dürfen wir es weiterspielen.

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0: 17:27 Uhr, Vorsicht auf der S36. Der Murtal-Schnellstraße zwischen Zeltweg Ost und Zeltweg West ist eine Entenfamilie auf der Fahrbahn. An neuen Pirnatobahn Richtung Linz. Es wird besser, kann ich Ihnen sagen. Und zwar nicht nur auf der Autobahn, sondern auch beim Rest. Mehr dazu gleich im Verkehrsservice nach dem Journal.

0: Halb sechs ist es und eine süße Tiermeldung gibt's jetzt gleich.
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2: Spätestens 2031 soll die Graz-Köflacher Bahn voll elektrisch auf den Schienen unterwegs sein. Für die neuen Loks braucht man eigene Instandhaltungshallen. Heute war Baubeginn eines 64 Millionen Euro Projekts. Auch Hand angelegt hat dabei Verkehrsminister Peter Hanke. Am Rande der Veranstaltung hat er auch zur Idee einer dritten Tunnelröhre für den Blabusch-Tunnel Stellung genommen. Die Sozialpartner hatten den Bau gefordert, um ein Verkehrschaos während der groß angelegten Sanierung des erneuten Autobahntunnels zu verhindern. Hanke zeigt sich skeptisch.
3: Ich glaube nicht, dass das die optimale Lösung ist, aber ich höre natürlich gern den Experten zu. Uns ist allen bewusst, dass das ein Nadelöhr ist, dass da mit größtmöglicher Flexibilität zu arbeiten ist. Man muss hier einfach mit Vernunft und mit dem Wissen, dass es hier um viele, viele Millionen geht, auch einen Mittelweg finden, der für alle, glaube ich, dann brauchbar und tauglich ist.
2: Während der Sanierung sind langfristige Tunnelsperren und Umleitungen über das Grazer Stadtgebiet geplant. Nach der Gemeinderatswahl in Graz Ende Juni ist die KPÖ als stimmenstärkste Kraft jetzt seit zwei Wochen in Gesprächen mit den anderen Parteien, um Koalitionen und Übereinkommen zu finden. Während sich FPÖ und SPÖ selbst aus dem Poker genommen haben, sind noch die Grünen und die ÖVP übrig. Mit ihnen werde weiterhin gesprochen, heißt es aus dem Büro von Bürgermeisterin Elke K. Im Laufe dieser Woche stehen noch zwei Gesprächstermine mit den Grünen an. Zu einem außergewöhnlichen Rettungseinsatz ist es heute am Kufstein in Haus im Ennstal gekommen. Ein 9 Monate alter Ochse musste per Hubschrauber aus einer Doline gerettet werden, Sabine Schink berichtet.
4: Das Jungtier war in die tiefe Felsspalte gestürzt und konnte sich nicht mehr selbst befreien. Während der Landwirt die restliche Herde in Sicherheit brachte, blieb der verletzte Ochse zurück. Der Bauer und ein Tierarzt stiegen sofort 45 Minuten zu Fuß auf, um das geschwächte Tier medizinisch zu versorgen. Der Landwirt schleppte zudem 20 Liter Wasser und Futter auf den Berg. Wegen des steilen Geländes und des Zustands des Tieres wurde eine Hubschrauberbergung angefordert. Die Bergrettung stieg gemeinsam mit der Amtstierärztin und Spezialausrüstung zum Unfallort auf. Schließlich wurde der Ochse in ein Bergenetz gehüllt und sicher ins Tal geflogen. Gleich nach der Landung begann das Tier zu fressen. Laut den Tierärzten wird sich der junge Ochse vollständig von den Strapazen erholen.
2: Sturm Graz hat die Vertragsverlängerung mit Leon Grgic bekannt gegeben. Der 20-jährige Stürmer stammt aus dem eigenen Nachwuchs, durchlief sämtliche Jugendteams und etablierte sich schon in jungen Jahren in der Kampfmannschaft. In der abgelaufenen Saison absolvierte er 16 Spiele, in denen ihm 3 Tore und 1 Assist gelangen. Grgic unterschreibt einen langfristigen Vertrag bei Sturm und läuft ab sofort mit der Nummer 9 auf. Wir kommen zu den Wetteraussichten. Heute Abend besteht noch etwas Unwettergefahr. In der Nacht ist es dann vorerst überall trocken, bevor vom Westen her wieder Schauer und Gewitter durchziehen. Und auch morgen wird es in der gesamten Steiermark wechselhaft und schwül bei 25 bis 21 Grad. 31, Entschuldigung.
0: Ein bisschen wärmer, ne? 17.33 Uhr, ich hau die nächste Zahl raus. Achtung, Autofahrer auf der S36. Der Murtal-Schnellstraße zwischen Zeltweg Ost und Zeltweg West. Eine kleine Entenfamilie auf der Fahrbahn. Fahren Sie vorsichtig. A9 Pyrn-Autobahn in Fahrtrichtung Linz. Da gibt's auch etwas, aber es wird wirklich schon deutlich besser, ja? Die Unfallstelle nach dem Gratkorn-Tunnel ist schon länger geräumt. Wegen des Rückstaus wird der Verkehr noch immer blockweise abgefertigt, auch vor dem Blabutsch-Tunnel. Auf der ehemaligen Ausweichstrecke müssen Sie mindestens 15 Minuten Zeitverlust rechnen, zum Beispiel auf der B67 ab dem Flughafen. Aber es sind nur mal 15 Minuten, gell? 10 Minuten länger dauert es auf der Puntigammer Straße Richtung Liebenau vor der Baustelle bei der Puchstraße, am Rosecker Quay und am Marburger Quay ab der Augartenbrücke. Und die Klassistraße ist zwischen der Elisabethstraße und dem Geidorfplatz in beiden Richtungen nur einspurig befahrbar. In beiden Richtungen gibt es derzeit 10 Minuten Zeitverlust. Vielleicht auch nicht vergessen, Perbersdorfer Straße zwischen Eichfeld und Oberrakitz Sperre wegen Belagsarbeiten. Für Sie gibt es eine Umleitung. So, gute Fahrt und bitte schön vorsichtig fahren.
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0: mittendrin, auch in den steirischen Sommerferien. Was seht euch denn taugen am Stundenplan im nächsten Schuljahr?
1: Geo und Geschichte muss es mehr geben.
2: Politik ist mittlerweile ein sehr wichtiges Thema.
3: Also ich finde, dass wir mehr Sport haben sollen.
4: Unterricht, wo es viel über Kommunikation geht, wo wir reden lernen und so weiter.
0: Sie tippen wie die Weltmeister, aber beim Anrufen kommen sie in Stottern.
5: Jeder, der Kinder hat, kennt's.
0: Lieber tippen statt telefonieren.
5: Ja, Telefonphobie ist gar nicht so selten, wie man glaubt.
6: Ja, ich muss sagen, bei Ärzten und so, da bin ich auch, da telefoniere
7: ich
6: ungern.
7: Ich mag das generell einfach nicht so aus, so mit fremden Personen.
8: Wieso?
7: Ich weiß nicht.
9: Man spricht ja dann mit fremden Personen oft.
8: Übung macht den Meister. Angst vorm Telefonieren?
10: Nein, inzwischen nimmer so. Eigentlich jetzt nimmer.
0: Bühne frei für das erste Halbzeit.

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1: 9:09 A9 Pirnautobahn Richtung Linz. Die Unfallstelle nach dem Gradkorntunnel ist schon länger geräumt, aber es gibt Rückstau. Blockweise werden sie noch immer abgefertigt, auch vor dem Plabutsch-Tunnel. Auf der ehemaligen Ausweichstrecke gibt es mindestens 15 Minuten Zeitverlust, zum Beispiel auf der B67 ab dem Flughafen. 10 Minuten länger dauert es in Graz auf der Puntigammer Straße Richtung Liebenau vor der Baustelle bei der Puchstraße, am Rossecker Quai und am Marburger Quai ab der Augartenbrücke und auch am Glacis. Da gibt es nämlich eine Baustelle und der ist derzeit in beiden Richtungen nur einspurig befahrbar. Gute und sichere Fahrt. Haben Sie sich heute schon mal einen ganz kurzen Moment für sich genommen? In einer Welt, die sich sowieso viel zu viel schnell dreht und wo viel zu tun ist und wir oft wirklich nur mehr funktionieren, vergisst man manchmal, worauf es ankommt. Und deswegen habe ich jetzt ein Lied für Sie, das ein bisschen Erinnerung dran ist. Thomas David singt über das Leuchten, das wir alle in uns tragen. Selbst dann, wenn es sich irgendwie gerade anfühlt, als wäre es nicht da, wenn Sie gerade im Auto sitzen, auf dem Weg nach Hause sind oder einfach nur aus dem Fenster schauen. Durchatmen, Sie sind nicht allein. Hier ist ein Lichtermeer gegen die Dunkelheit. A Million Lights, Thomas David.

0: Die Wings mit dem Silly Love Song. Und allerfeinste Songs warten auf Sie auch in der nächsten Stunde. Kenny Rogers gehört dann am guten Nachmittag einfach dazu. Chris Steger wartet auch auf Sie. Und Juice Newton gibt auch kräftig Gas und viele andere.
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2: Am Mikrofon Daniela Nicolai. Ein Chatskandal erschüttert die Gewerkschaft der Privatangestellten GPA. In zwei WhatsApp-Gruppen der Gewerkschaftsjugend wurden menschenverachtende Inhalte gepostet, wie die Kronenzeitung berichtet. Die GPA reagiert entsetzt. Eine Mitarbeiterin wurde fristlos entlassen. Mehr von Julian Paschinger.
3: Die Chatgruppen waren eigentlich zur Vorbereitung von Ausbildungskursen der GPA-Jugend gedacht. Es wurden aber zahlreiche sexistische und rassistische Inhalte gepostet, auch Witze über den Holocaust. Die meisten Teilnehmer waren Jugendbetriebsräte aus großen Unternehmen und eine Jugendsekretärin der GPA, die mit den Inhalten offenbar kein Problem hatte. Die Chats aus den Jahren 2022 und 2023 wurden nun der FPÖ zugespielt. Für Generalsekretär Michael Schnedlitz offenbart sich dadurch ein skandalöses Weltbild in der Gewerkschaftsjugend. GPA-Chefin Barbara Theiber wollte dem ORF dazu kein Interview geben. In einer schriftlichen Stellungnahme heißt es, man habe die beteiligte GPA-Mitarbeiterin mit sofortiger Wirkung entlassen. In der Gewerkschaft gäbe es für solches Gedankengut keinen Platz.
2: In Frankreich hat heute aus Anlass des Nationalfeiertags die bisher größte Militärparade stattgefunden. Präsident Macron hatte Repräsentanten der Pro-Ukraine-Koalition dazu eingeladen. 24 Staats- und Regierungschefs fanden sich in Paris ein. 500 Soldaten aus den Ländern der sogenannten Koalition der Willigen nahmen an der Parade teil, unter ihnen auch 23 Gardesoldaten des Bundesheeres. Bei einem Gebäudebrand in der Brüsseler Innenstadt sind mindestens zwei Menschen ums Leben gekommen. Ein Aufzug wurde zur tödlichen Falle für mehrere Arbeiter, als sich das Feuer im Liftschacht ausbreitete. Aus Brüssel, Tim Kupal.
4: Einsatzfahrzeuge der Feuerwehr und der Rettung stehen rund um das 18-stöckige Oxy-Gebäude aus Stahl, Beton und Glas in einer Fußgängerzone der Brüsseler Innenstadt. Das Oxy wird gerade umgebaut. In den 70er Jahren als Verwaltungsgebäude genutzt, sollen dort jetzt Wohnungen, Geschäfte und ein Hotel entstehen. Rund 250 Arbeiter sind in dem Gebäude, als in der Früh im zweiten Stock ein Brand ausbricht. Nach dem Brand aus, die schreckliche Entdeckung, erzählt der Brüsseler Staatsanwalt Brecht Speybrook.
5: Leider haben wir durch eine kleine Öffnung zu einem der beiden Fahrstühle einige Leichen sehen können. Wie viele Tote sich in dem Aufzug befinden, ist noch unklar. Der zweite Aufzug ist demnach noch nicht untersucht worden. Insgesamt werden nach dem Brand in dem Gebäude 6 Menschen vermisst.
2: Gewitter haben in Teilen Österreichs für zahlreiche Einsätze gesorgt. Im Osten von Klagenfurt, in den Bezirken Klagenfurt-Land, Villach und Hermagor war die Stromversorgung stellenweise unterbrochen. In Salzburg waren mehr als 180 Feuerwehrleute im Einsatz. Einsätze wegen Seenot gab es am Wallersee und Wolfgangsee sowie am Mondsee in Oberösterreich. Das waren die Nachrichten mit Daniela Nicolai. Zum Wetter.
6: Schauer und teils heftige Gewitter gibt es aktuell noch von Kärnten über die Steiermark bis ins Burgenland und nach Niederösterreich. Die werden jetzt langsam weniger. Von Westen her kommen in den nächsten Stunden aber neuerlich Zellen dazu. Auch morgen erwartet uns unbeständiges und teils heißes Wetter mit Höchstwerten zwischen 23 und 32 Grad. Dazu gibt es eine Mischung aus Sonne und Wolken und die bringen am Vormittag speziell an der Alpen-Nordseite, am Nachmittag in den Alpen und im Süden Schauer und Gewitter, die teils heftig ausfallen können. So viel zum Wetter von Georg Brack.
0: 3:06 zum Radio Steiermark. Verkehrsservice und meine Lieben, es wird's und zwar immer besser. Ja, also diese Staus vor den Tunnels haben sich aufgelöst, es gibt auch keine Blockabfertigung mehr. 10 Minuten allein länger dauert's in Graz auf der Puntigammer Straße Richtung Liebenau vor der Baustelle bei der Bruchstraße und auf der Kärntner Straße stadteinwärts ab der Feldkirchner Straße. Und die Glacis-Straße ist zwischen Elisabethstraße und dem Geidorfplatz in beiden Richtungen nur einspurig befahrbar. Derzeit gibt's in beiden Richtungen noch 10 Minuten Zeitverlust. Gute und sichere Fahrt.
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0: Es gibt ja nichts, was man nicht wissenschaftlich untersuchen kann und könnte. Und unsere Wissenschaft hat vor den Semifinalen Spielen der Fußball-Weltmeisterschaft Tipps für den erfolgreich getretenen Elfmeter. Gleich und natürlich garniert das Ganze mit der besten Musik. Yeah.

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1: Kenny Rogers und seine Ruby. Wir kommen zur wichtigsten Nebensache der Welt. Nein. Zum Fußball. Zur Fußball-Weltmeisterschaft. Heute und morgen stehen die beiden Halbfinalspiele auf dem Programm. Wie üblich bereiten sich die Teams auch auf mögliche Strafstöße von Elfmeterpunkten vor. Hier fällt aber auf, zwei absolute Superstars der Weltmeisterschaft haben bereits gepatzt dabei. Der Franzose Mbappé hat einen Elfer verschossen, der Argentinier Messi sogar schon zwei. Dazu hat auch die Wissenschaft was zu sagen. Der Elfmeter ist nämlich ein strategisches Kräftemessen, wie es in der sogenannten Spieltheorie beschrieben wird. Robert Zeppel, bitte.
2: Schütze gegen Torwart, einer gewinnt, einer verliert. Aus Sicht der Spieltheorie ist das ein simultanes Nullsummenspiel, soll heißen, Sieg und Verlust gleichen sich immer aus, eine gütliche Einigung ist nicht möglich, sagt die Mathematikerin Andrea Gaunersdorfer vom Institut für Finanzwirtschaft der Uni Wien.
3: Also die einfachste Sichtweise ist, dass man einfach sagt, der Schütze kann in die linke oder rechte Ecke schießen und der Tormann kann sich in die linke oder rechte Ecke werfen. Ja, und dann wäre das optimale Verhalten halt von beiden Kontrahenten so, dass sie mit einer Wahrscheinlichkeit von 1,5 die eine oder die andere Ecke wählen. Wichtig ist halt für den anderen unvorhersehbar zu sein. Wenn in dem Moment, wo der andere irgendwie erkennt, dass sich jemand öfters in eine Ecke wirft oder in die eine Ecke schießt, kann der andere entsprechend darauf reagieren und er hat dadurch einen Vorteil.
2: Unvorhersehbar heißt, sich so verhalten, als wäre es zufällig. Jede Abweichung vom Zufall gibt dem Gegner einen Vorteil in die Hand, beziehungsweise auf den Fuß. Auch der zeitliche Aspekt spielt eine Rolle, wenn zum Beispiel der Schütze kurz vor dem Schuss verzögert und der Torwart in eine Ecke springt, dann kann der Schütze darauf reagieren und die andere Ecke nehmen. So geschehen etwa im Match Argentinien gegen Österreich. Da hat Lionel Messi versucht, das simultane Spiel in ein serielles Spiel zu verwandeln, sagt Anton Pfaller, Amateur-Torwart und Studienassistent am Institut für Finanzwirtschaft.
4: Da haben wir beim Elfmeter gesehen, dass er versucht hat, Alexander Schlager sozusagen so lange wie möglich anzuschauen, um zu erkennen, in welche Richtung Alexander Schlager sich bewegt. Was aber Alexander Schlager sehr gut gemacht hat, war, dass er extrem lange stehen geblieben ist.
2: Und dadurch Messi gezwungen hat, selbst eine Entscheidung zu treffen, trotz Verzögerungstaktik.
4: Dadurch verliert er sowohl Präzision als auch Geschwindigkeit und hat deswegen dann zum Beispiel den Elfmeter gegen Österreich am Tor vorbeigesetzt.
2: Für jede Strategie gibt es also eine Gegenstrategie. Die Frage ist nur, wer sich wofür entscheidet.
3: Dadurch, dass die Interessen komplett entgegengesetzt gerichtet sind, muss jeder der beiden versuchen, sich so zu verhalten, dass der andere ihn nicht durchschaut.
2: Was die Theorie betrifft, sind Andrea Gaunersdorfer und Anton Pfaller einer Meinung, nur nicht beim Weltmeistertipp.
4: Ich denke, dass Frankreich gegen England im Finale spielen wird und Frankreich gewinnen wird.
3: Ich sag Spanien.
1: Tja, wer von beiden recht hat, werden die Halbfinalspiele heute und morgen zeigen. Am Pfiff ist jeweils um 21 Uhr.

Tracy Chapman ist auch fast K-mäßig unterwegs und viele von Ihnen sind bereits dabei, ja, die weiße Kleidung zu richten. Ganz, ganz klar, im Sommer gibt es für viele ein Event, ein Must. 31. Juli, 1. August, die Paldauer beim Open Flair in Graz auf der Kasematenbühne. Kleine Einstimmung, naja, man kann ja nie früh genug anfangen, jetzt schon.

0: Rion tanzt und bei uns ist es 6:30.
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2: Soldaten aus den USA haben gestern Nacht wieder den Iran angegriffen. Soldaten aus den USA haben iranische Drohnenstartplätze angegriffen. Drohnen verwenden Soldaten für Angriffe aus der Luft. Iranische Soldaten haben 2 Ölschiffe in der Straße von Hormus angegriffen. Die Schiffe waren aus dem Land Vereinigte Arabische Emirate. Durch die Angriffe fahren wieder keine Schiffe durch die Straße von Hormus. Diese Schiffe bringen Öl in verschiedene Länder. Der Preis für Öl ist jetzt wieder gestiegen. Die Regierung von den USA zahlt Firmen Geld zurück. Das Geld haben die Firmen als Zoll bezahlt. Zölle müssen Händler als Gebühr bezahlen, wenn sie Produkte in ein anderes Land liefern. Die Regierung zahlt den Firmen umgerechnet 71 Milliarden Euro zurück. Der Grund ist, der US-Präsident hat alleine Zollgebühren beschlossen. Das hätte der US-Präsident aber nicht dürfen. Das haben Richter vom Obersten Gerichtshof von den USA entschieden. In der sogenannten Koalition der Willigen sind mehrere Länder aus Europa, zum Beispiel Frankreich, Deutschland und Großbritannien. Die Koalition der Willigen arbeitet zusammen, um die Ukraine im Kampf gegen russische Angriffe zu unterstützen. Gestern haben sich Staatschefs von der Koalition der Willigen in Paris getroffen. Der Präsident von Frankreich sagt, sie planen jetzt gemeinsam Militärübungen in Nachbarländern von der Ukraine. Heute haben Bewohner in Frankreich den Nationalfeiertag gefeiert. Sie haben an den 14. Juli 1789 erinnert. An diesem Tag haben Bewohner das Gefängnis Bastille gestürmt. Das Gefängnis war in der Hauptstadt Paris. Sie wollten damit zeigen, dass sie den König und Adelige ablehnen. Zum Nationalfeiertag hat es heute eine große Militärparade gegeben. Das waren Nachrichten in einfacher Sprache. Redaktion Anna Kirchgatterer und Lorenz Lohr.
0: 18.32 Uhr, wir kommen für Sie zum Radio Steiermark Verkehrsservice und es sind keine Störungen gemeldet worden. Ja, endlich! Gute Fahrt!
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Mille hätten wir alle gern. Ja, und deswegen spielen auch gerade relativ viele Lotto. Jeder von uns hat Tage, an denen man einfach nur den Kopf ausschalten und das Gefühl haben will, dass einfach wieder alles gut wird, oder? Und Seed and Scribble Revival haben uns dafür den perfekten Soundtrack geschenkt. Hinter dem Beat steckt die tief berührende Botschaft, egal wie dunkel die Wolken über uns hängen, ja, morgen ist ein neuer Tag. Hier ein Lied, unverkennbar weg vom ersten Ton, ein musikalisches Kraftbackerl für die Seele, der uns Frieden schließen lassen soll mit dem Tag. Hey, tonight!

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1: Edmund, als Freund wirst bleiben. Musik kann so viel, ja, und so viel Emotionen auslösen. Es gibt zum Beispiel Lieder, die gleichzeitig unendlich traurig machen können und trotzdem das Herz fast zerreißen, ja, und unglaubliche Kraft schenken. Coldplay schafft, ich schwöre Ihnen, den genau den Spagat. Wir treten jetzt mal den Beweis an. Hinter den treibenden Rhythmen und diesen Glocken verbirgt sich eine Geschichte über Vergänglichkeit, Reue, Suche nach Vergebung. Ein Pflaster für alle, die heute echt einen schweren Tag gehabt haben und eine Erinnerung brauchen, dass das Leben lebenswert ist. Viva la vida!

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1: Belliger, moving out. 6 Minuten vor 7 ist es. Auf den Straßen ist es jetzt echt wirklich relativ ruhig. Was haben Josh und ich gemeinsam? Ha, wir können beide unseren Namen tanzen. Und damit darf ich mich auch schon von Ihnen verabschieden. Ab 20 Uhr Zauber der Blasmusik. Ich bin Kathi Venusch und wünsche schönen Abend. Genießt's ihn.

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1: Am Mikrofon Daniela Nicolai. Im Prozess um Anschlagspläne auf die Wiener Regenbogenparade im Jahr 2023 sind in St. Pölten zwei Angeklagte schuldig gesprochen worden. Die Brüder haben bedingte Haftstrafen erhalten, der eine ein Jahr, der andere ein halbes. Beide waren Anhänger der Terrormiliz IS. Robert Salzer berichtet.
2: Festgenommen worden sind die beiden Brüder aus St. Pölten und ein Wiener nach der Pride Parade im Juni 2023, und zwar aufgrund des Vorwurfs, Anschlagspläne gegen die Parade gehegt zu haben. Der damals 14-jährige Wiener ist im Vorjahr schon zu einer bedingten Strafe verurteilt worden. Die beiden Brüder, jetzt 20 und 23 Jahre alt, die heute vor Gericht gestanden sind, wurden ebenfalls für schuldig erkannt und zu bedingten Haftstrafen verurteilt. Der 20-jährige 6 Monate, der 23-jährige ein Jahr. Und zwar wegen terroristischer Vereinigung und krimineller Organisation durch Propaganda für den sogenannten Islamischen Staat. Nicht nachgewiesen werden konnte dagegen der Plan eines Anschlags auf die Pride Parade. Die Urteile sind nicht rechtskräftig.
1: Ein Chatskandal erschüttert die Gewerkschaft der Privatangestellten GPA. In zwei WhatsApp-Gruppen der Gewerkschaftsjugend wurden sexistische und rassistische Inhalte gepostet, sowie Witze über den Holocaust. Die GPA reagiert entsetzt. Eine Mitarbeiterin wurde fristlos entlassen. Die neuerlichen Gefechte zwischen den USA und dem Iran dauern an. Amerikanische Streitkräfte haben heute wieder Ziele im Iran beschossen. Der Iran hat Raketen auf die US-Verbündeten im arabischen Golf abgefeuert. Das hat auch Konsequenzen über die Region hinaus, wie Markus Müller aus Washington berichtet.
3: Die Raketen fliegen und der Ölpreis steigt. So lassen sich die Ereignisse rund um die Straße von Hormus zusammenfassen. Die iranischen Revolutionsgarden haben eine Reihe von Videos veröffentlicht, wie Raketen auf Ziele in den arabischen Golfstaaten und Jordanien abgefeuert werden. Auch mehrere Schiffe wurden angegriffen und beschädigt. Dabei sind bis zu ein Dutzend Matrosen verletzt worden. Umgekehrt haben die USA am Vormittag wieder Ziele im Iran angegriffen. US-Präsident Trump hat gestern angekündigt, die neuen Angriffe könnten bis zu 3 Wochen dauern. Zu lange, bis der Iran bereit sei, den Forderungen aus Washington nachzugeben. Spürbar ist das alles an den internationalen Börsen. Der Ölpreis ist um 3,5% auf den höchsten Wert seit Mitte Juni gestiegen.
1: Die USA haben seit Oktober Zollgebühren in Höhe von 81 Milliarden Dollar zurückzahlen müssen. Das bestätigte heute ein Vertreter des US-Finanzministeriums. Zurückzuführen ist das auf eine Entscheidung des obersten Gerichtshofs gegen die Zollpolitik von Präsident Trump. Der Supreme Court hatte im Februar entschieden, dass Trump mit einem Großteil der in Eigenregie verhängten Zölle seine Zuständigkeiten überschritten hat. Das waren die Nachrichten mit Daniela Nicolai. Zum Wetter.
4: Unbeständig geht es weiter heute Nacht und auch morgen. Jetzt am Abend sind schon ein paar Schauer und stellenweise Gewitter dabei, wie aktuell nördlich von Linz. Die können in der Nacht speziell im Berg- und Hügelland häufiger und zum Teil auch kräftig werden. Morgen am Mittwoch geht es ähnlich unbeständig weiter. Zeitweise scheint die Sonne, es ziehen aber auch Wolken durch und die bringen am Vormittag schon vereinzelt, am Nachmittag wieder verbreitet teils kräftige Regenschauer und Gewitter. Es bleibt außerdem heiß und teils schwül bei 23 bis 32 Grad. So viel zum Wetter von Georg Brack.
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1: Am Mikrofon Daniela Nicolai. Zuversicht ist eine soziale Frage. Zu diesem Schluss kommt das Jugendmonitoring der Arbeiterkammer. Zum zweiten Mal hat die AK 1500 junge Menschen zwischen 16 und 29 Jahren befragen lassen. Ein besonderer Fokus wurde auf die Teuerung und ihre Auswirkungen gelegt. Details von Viktoria Waldegger.
2: Von der Klimakrise bis zur Teuerung. Wie schauen junge Menschen auf diese herausfordernden Zeiten?
3: Eher nicht so zuversichtlich.
4: Es ist gerade sehr angespannt in der Welt. Ob es jetzt Kriege sind, wirtschaftlich.
5: Die Armut steigt, die Reichen werden immer reicher.
2: Ob junge Menschen zuversichtlich sind, hänge vor allem an ihren Finanzen, zeigt das Jugendmonitoring der Arbeiterkammer. Unter jungen Menschen, die keine finanziellen Sorgen haben, sind 82% optimistisch, was ihre Zukunft angeht. Bei jenen, die finanziell kämpfen, sind es nur 38%, sagt Ilkim Erdost von der Arbeiterkammer.
6: Das zeigt eine tiefsitzende Ungleichheit, die sich allerdings besonders in die Zukunftschancen junger Menschen eingraviert.
2: Denn 4 von 10 jungen Menschen, die finanziell schlechter gestellt sind, geben an, dass sie eine Aus- oder Weiterbildung abgebrochen oder gar nicht erst begonnen haben, weil Geld fehlt. Hier sieht die Arbeiterkammer auch die Regierung und die Wirtschaft gefordert, mehr Chancen zu bieten.
1: Im Prozess um Anschlagspläne auf die Wiener Regenbogenparade im Jahr 2023 sind 2 Angeklagte schuldig gesprochen worden. Die Brüder wurden zu bedingten Haftstrafen von 6 und 12 Monaten verurteilt. Beide waren Anhänger der Terrormiliz IS. Nach einem Gebäudebrand in Brüssel sind 6 Tote gefunden worden. Die Arbeiter wurden in einem Aufzug entdeckt, der vom Feuer eingeschlossen worden war und mehrere Stockwerke abstürzte. In einem zweiten Aufzug könnten weitere Tote sein. Das Hochhaus in der Innenstadt wird gerade umgebaut. In einer Stunde beginnt das erste Halbfinale der Fußball-WM. Frankreich trifft auf Spanien. Die Franzosen wollen zum 3. Mal in Folge ins Finale einziehen. Christoph Ott.
7: Für die erfolgreiche Ära mitverantwortlich ist neben dem Star-Ensemble um Kapitän Kylian Mbappé vor allem der französische Teamchef Didier Deschamps, der am französischen Nationalfeiertag den nächsten Schritt Richtung 3. WM-Titel für Frankreich machen will. Natürlich ist der 14. Juli ein symbolträchtiger Tag für Frankreich, für alle Französinnen und Franzosen. Wir sind darauf eingestellt und wissen, was unser Ziel ist, nämlich uns den Platz im Finale zu sichern. Deshalb werden wir alles tun, damit dieser Abend für uns sehr gut verläuft. Die Spanier mit Superstar Lamine Yamal streben hingegen das 2. WM-Finale und den 2. WM-Titel nach 2010 an. Yamal, der seit gestern 19 Jahre alt ist, will sich heute auch selbst ein Geburtstagsgeschenk machen. Ehrlich gesagt habe ich noch nicht so viele Geschenke bekommen, aber das Größte wäre ohnehin ein Sieg und nach New York zu fahren. Yamal betont auch vor dem Spiel, wir sind Europameister und haben vor niemandem Angst. Am Pfiff für Frankreich gegen Spanien ist um 21 Uhr.
1: Das waren die Nachrichten mit Daniela Nicolai. Zum Wetter.
8: Mit ein paar Schauern oder Gewittern geht es durch die kommende Nacht. Die meisten gibt es von Vorarlberg über Tirol und Salzburg bis nach Kärnten und Oberösterreich. Sie können mitunter auch heftig ausfallen. Erst nach Mitternacht sinkt im Großteil des Landes die Gewitterwahrscheinlichkeit. Ähnlich unbeständig auch morgen am Mittwoch. Es bleibt zwar teilweise sonnig und heiß bei 23 bis 32 Grad. Immer wieder ziehen allerdings auch Wolken durch und die bringen über das Land und den Tag verteilt neuerlich teils heftige Regenschauer und Gewitter. So viel zum Wetter von Georg Brack.
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Die Brill-Polka, gespielt von Walter Kern und seinen Lietzener Musikanten, heute am Beginn einer Zauber der Blasmusik-Ausgabe, in der Kleingruppen und Partien zu hören sein werden, die aus Musikkapellen hervorgegangen sind bzw. hervorgeben. Die Kreisberg-Musikanten sind also eine Partie mit der Alois-Polka. Stellen Sie sich da jetzt ein in diesen Reigen und ich wünsche Ihnen viel Vergnügen in dieser Stunde.

Karl Lierzberger hat diesen Walzer geschrieben. Im schönen Rebenland hast der die Radkersburger Musikanten haben an uns gespielt. Eine Partie, in der sich zu einem großen Teil Musiklehrer zusammengefunden haben, um Blasmusik im böhmischen Stil zu spielen. Nicht unähnlich war die Motivation, das weststeirische Blasmusikensemble Toni Meyer zu gründen, einst. Und natürlich ist da Meyer nicht nur im Namen des Ensembles zu lesen, sondern auch deutlich zu hören und zu spüren. Den Egerländer Musikantenmarsch haben wir da jetzt zu ihrem Einstieg.

Die Bauernkapellen, das Musikverein Steinach, haben wir da jetzt gehört mit der Polka Gute Fahrt von Gottlieb Weißbacher. Und Sie merken, wir haben da heute wieder alles benannt, was eine Blasmusikstunde braucht. Das lässt das Herz höher schlagen, in dem Fall jetzt das böhmische Musikantenherz. Wir hören wieder die Radkersburger Musikanten.

Walter Kerl und seine Lietzener Musikanten mit der Fieberbrunn-Polka. Wir wechseln vom Enztal ins Murtal und kommen wieder zu den Kreisberg-Musikanten. Die Sudetsny-Polka hören wir da jetzt.

Manfred Zimmerl war das als Solist am Tenorhorn in diesem Walzer für Lena. Die Radkersburger Musikanten haben ihn da begleitet bei seiner eigenen Komposition. Die nächste Komposition zählt zweifellos zu den bekanntesten jenes Komponisten, von dem dieser Marsch stammt. Zauber der Montur von Karl Michael Zierer. Wir hören wieder das weststeirische Blasmusikensemble Toni Meyer.

Das war jetzt die Bauernkapellen der Marktmusikkapelle Irtning und das war die Johanna Polka, die wir da gehört haben. Eine dieser Partien, die den eigentlichen Ausschlag für die heutige Sendung gegeben hat. Ein Vorreiter ohne Zweifel auf diesem Gebiet der kleinen Gruppen, des Spiels in kleinen Gruppen, wo er sie die Stützen sozusagen zusammengefasst hat an der Kapellen für diese Partie, das war der Walter Kern. Und von ihm und seinen Lietzener Musikanten jetzt der Slowenski-Galopp.

Das war wieder das weststeirische Blasmusikensemble Toni Meyer, der Prager Musikantengruß war das, den wir da gehört haben. Davor die Bauernmusik des Musikvereins Steinach mit dem Thorgauer Ländler. Virtuos wird's jetzt mit den Kreischberg-Musikanten in der Virtuos-Polka.

Auch das gab's bei Walter Kern, Romantik. Du, meine Liebe, hat der Stickel da jetzt geheißen, der Lietzener Musikanten unter Walter Kern. Und auch in Sachen Liebe waren wir offenbar virtuos unterwegs. Zumindest hat's so geklungen jetzt. Einmal noch zu Toni Meyer und seinem weststeirischen Blasmusikensemble. Die Herrschaften versprühen jetzt gute Laune. Du hast den Stickel von Joschi Binder.

Mährische Freunde, haben wir noch die Radkersburger Musikanten in dieser Ausgabe von Zauber der Blasmusik und mit dem Zuckerbäckermarsch gespielt von der Bauernkapellen der Marktmusikkapelle Irtning möchte Ihnen das Verbleiben da auf Radio Steiermark versüßen, denn jetzt gibt es gleich eine Musikantenstunde, in der aufgeigt und aufgesungen wird. Also hoffentlich bis bald.

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1: Am Mikrofon Daniela Nicolai. Die Europäische Union treibt die Beitrittsverhandlungen mit der Ukraine voran. Einen Monat nach dem Start der Gespräche ist in Brüssel ein weiteres Kapitel eröffnet worden. Auch die Republik Moldau, Montenegro und Albanien können sich über Fortschritte freuen. Aus Brüssel ORF-Korrespondent Tim Kupay.
2: EU-Erweiterungskommissarin Marta Kos spricht von einem Super Tuesday, einem Super Dienstag für die Erweiterung.
3: So today it is really a Super Tuesday for enlargement.
2: Für die Ukraine und die Republik Moldau geht es um die Eröffnung eines weiteren Beitrittskapitels. Cluster 6, Außenpolitik und Sicherheit.
3: It is on the external relations of both of the countries.
2: Im Fall von Albanien werden erstmals Kapitel geschlossen. Ein entscheidender Moment.
3: It is a watershed moment for Albania with the starting closing the chapters.
2: EU-Beitrittskandidat Montenegro bleibt in der Pole Position. Das Westbalkanland hat mittlerweile mehr als die Hälfte der EU-Beitrittsvoraussetzungen erfüllt.
3: More than the half.
2: Montenegro will im Jahr 2028 als 28. Mitglied dem EU-Club beitreten.
1: In Kuba ist das Stromnetz erneut zusammengebrochen, zum dritten Mal innerhalb von 10 Tagen. Rund 10 Millionen Menschen sind davon betroffen. Die Stromleitungen in Kuba sind veraltet. Außerdem gibt es durch die totale Blockade der USA in dem sozialistischen Land zu wenig Treibstoff für die Kraftwerke. In Oberösterreich steht ein 50-jähriger Mann im Verdacht, seine Frau bei sexuellen Handlungen so schwer verletzt zu haben, dass sie daran starb. Die Staatsanwaltschaft ermittelt, allerdings nicht wegen Mordes. Christine Baumgartner berichtet.
4: Ende Juni können Einsatzkräfte nur noch den Tod der schwer verwundeten Frau in Machtrenk feststellen. Tatverdächtiger ist ihr Mann, der sexuelle Handlungen zugibt. Weil die Frau schwer alkoholisiert war, ermittelt die Staatsanwaltschaft wegen sexuellen Missbrauchs einer wehrlosen Person mit Todesfolge. Für Eva Schuh, Leiterin des Gewaltschutzzentrums in Oberösterreich, nicht nachvollziehbar.
5: Hier ist die Frage, ob es Mord war, weil da braucht es schon wirklich massive Gewalt. Einwirkung, damit eine Frau zu Tode kommt. Da wurde offensichtlich auch der Tod in Kauf genommen.
4: Viele Frauen, die ermordet wurden, hatten vorher nie Kontakt zu einem Gewaltschutzzentrum. Die Expertin fordert deshalb die Politik auf, verstärkt auf Gewaltschutzangebote hinzuweisen.
1: Der mutmaßliche HIP-Erpresser muss in Untersuchungshaft bleiben. Wegen Flucht- und Tatbegehungsgefahr wurde die U-Haft bis Mitte September verlängert. Der Mann soll in Österreich, Tschechien und der Slowakei Gläser mit Babynahrung mit Rattengift versetzt haben. Das waren die Nachrichten mit Daniela Nicolai. Und jetzt zum Wetter.
6: Mit ein paar Schauern oder Gewittern geht es durch die kommende Nacht. Die meisten gibt es von Vorarlberg über Tirol und Salzburg bis nach Kärnten und Oberösterreich. Sie können mitunter auch heftig ausfallen. Erst nach Mitternacht sinkt im Großteil des Landes die Gewitterwahrscheinlichkeit. Ähnlich unbeständig auch morgen am Mittwoch. Es bleibt zwar teilweise sonnig und heiß bei 23 bis 32 Grad. Immer wieder ziehen allerdings auch Wolken durch und die bringen über das Land und den Tag verteilt neuerlich teils heftige Regenschauer und Gewitter. So viel zum Wetter von Georg Brack.
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7: Musikantenstund heißt noch den großen Blaskapellen. So klingt der Dienstagabend auf Radio Steiermark und ich möchte mich wieder mal herzlich bedanken für die vielen netten Gespräche und Zusprüche zu unseren Sendungen. Am Wochenende habe ich mit vielen Herrschaften plaudern können, die sich zur großen Radio Steiermark-Familie zählen. Wir freuen uns sehr, wirklich sehr, wie sehr unsere Sendungen angenommen werden. Unsere Musikanten der heutigen Stunde spannen klanglich und geografisch einen schönen und weiten Bogen und wir begrüßen Sie steirisch mit der Spielmusik Potzmann und der Radio Polka. Wünsche Ihnen viel Vergnügen.

der Eder Council waren wir da wieder mal. Es gibt mehrere Stücke mit dem Namen. Die Mittenwalder Klarinettenmusik hat uns ihre Version dort dargeboten. Auch ruhigere Klänge haben wir heute in dieser Stunde, und zwar kommen die von der Stormbergmusik, und mit dem Eisenkeilwalzer spülen sie jetzt da einer in diese Stunde.

Die Neusiedler-Polka von den Tanzgeigern war das. Bei uns rücken jetzt Sänger in den Mittelpunkt. Der Viergesang St. Martin ist da jetzt an der Reihe und wir lassen uns wieder mal den Bauernsonntag beschreiben.

Er kennt den Nachlass vom Gottlieb Weißbacher wie nur wenige. Franz Bosch, heute mal solistisch unterwegs, das war der Brennerseewalzer. Erzmusikant, eine Bezeichnung, die Franz Bosch zweifellos zutrifft, aber auch auf Erwin Spreitzer aus Randen. Und ihn hören wir jetzt mit der Randner Tanzlmusi und der Holzheisel Hanspolka.

Das war jetzt die Holzrichterbrücke gespielt hat, die Stormbergmusi und davor Helden ihrer Zeit. Die Schöckelburm mit der Kerakleckelpolka. Für viele Gruppen dieser Art waren sie zweifellos Vorbilder, vielleicht auch für die drei lustigen Vagabunden. Man meint, das ein bisschen zu hören bei der Almwirt-Polka.

geschmeidig und gediegen. Der Edelweiß-Walzer von der Spielmusik Potsmann war das. Und dann Kirchturk-Borischen, den haben wir heute auch im Programm. Der kommt jetzt von der Mittenwalder Klarinettenmusi und der hat die Klarinettenplattel schon angefeuchtet.

Die Spielmusik Potzmann mit einem zweifachen Schluder, so wird der bezeichnet, weil das eben gar nicht so einfach ist zu spielen und schon gar nicht zum Tanzen. Für Tanzgenießer ist die Française wie gemacht, Polka Française. Diese Bezeichnung verrät, dass das nicht ursprünglich von da ist. Die Tanzgeiger bezeichnen diesen jetzt mit einem Wort, eingewandert. Das trifft es wahrscheinlich auch, weil eine der Thesen ist, wie es zur Française gekommen sein könnte. Die lautet so, dass es möglicherweise aus der Musik der napoleonischen Soldaten hervorgegangen ist.

Die Stormberg-Mosi hat sich für heute mit dem Tannbergmarsch verabschiedet und ohnehin ist es Zeit geworden, sich zu verabschieden. Das war unser Volksmusikprogramm an diesem Abend mit dem Traunigelmarsch von der Rantner Tanzl-Mosi. So, danke fürs Zuhören und ich freue mich schon aufs nächste Wiederhören. Für heute wünsche ich Ihnen noch einen

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1: Im Studio begrüßt sie Daniela Nicolai. Die EU-Bevölkerung schrumpft und wird immer älter, zeigt ein Bericht. Wieder ein Toter bei einem Einsatz der US-Einwanderungsbehörde ICE und ein Chatskandal bei der GPA, der Gewerkschaft der Privatangestellten. Soweit einige Themen des Nachtjournals. Das Wetter morgen wechselhaft und schwül. Auf die Europäische Union kommen in den nächsten Jahrzehnten große Herausforderungen zu, nicht nur militärisch und wirtschaftlich, sondern auch demoskopisch, denn die Bevölkerung schrumpft und wird immer älter. Bis Ende des Jahrhunderts werden weniger als 400 Millionen Menschen in der EU leben, trotz der steigenden Lebenserwartung. Soweit die Eckpunkte des mittlerweile dritten Bevölkerungsberichts der EU-Kommission. Die Einzelheiten von ORF-Korrespondent Tim Kupal aus Brüssel.
2: Die Europäische Union verändert sich zu einer Gesellschaft der Langlebigkeit. Kinder, die jetzt in der EU geboren werden, erreichen im Schnitt ein Alter von über 80 Jahren. EU-Kommissarin Dubravka Šuica:
3: 80 years of age on average.
2: Zugleich sinken die Geburtenraten in allen Ländern der Europäischen Union.
3: Births are falling across the Union.
2: Die Bevölkerung in der EU wird daher von 450 Millionen heute bis zum Jahr 2100 unter die 400-Millionen-Grenze sinken. 2050 wird der Anteil der über 65-Jährigen bereits ein Drittel der EU-Gesamtbevölkerung ausmachen. Das wiederum führt laut dem Demografiebericht der EU-Kommission zu einem steigenden Bedarf an Gesundheitsversorgung und Langzeitpflege. Der Anteil der EU-Bevölkerung im arbeitsfähigen Alter fällt zugleich bereits jetzt jedes Jahr um mehr als 1 Million.
1: In Frankreich hat heute aus Anlass des Nationalfeiertags die bisher größte Militärparade stattgefunden. Präsident Macron hatte Repräsentanten der Pro-Ukraine-Koalition dazu eingeladen. 24 Staats- und Regierungschefs fanden sich in Paris ein.
4: Es ist die größte Militärparade zum französischen Nationalfeiertag aller Zeiten. 6.700 Soldatinnen und Soldaten marschieren über die Champs-Élysées, darunter auch 500 der sogenannten Koalition der Willigen. 35 Länder, die die Ukraine im russischen Angriffskrieg unterstützen. Auch österreichische Soldaten sind dabei. Das militärische Spektakel hat eine klare politische Botschaft. Man will die Einheit Europas bezüglich Ukraine-Krieg demonstrieren. Deshalb sitzen auf der Ehrentribüne auch viele europäische Verbündete, etwa EU-Kommissionspräsidentin Ursula von der Leyen. In der Mitte, gleich neben Gastgeber Emmanuel Macron, der ukrainische Präsident Volodymyr Zelensky. Ein starkes Signal in Richtung Moskau.
1: Eva Pöcksteiner hat berichtet. In den USA ist zum zweiten Mal binnen einer Woche ein Mensch bei einem Einsatz der umstrittenen Einwanderungsbehörde ICE erschossen worden, und zwar in einer Kleinstadt im Bundesstaat Maine. Das Opfer ist ein Kolumbianer, der, wie sich später herausstellte, vollkommen legal im Land war. Aus den USA Christoph Kohl.
5: Ein ICE-Agent hat den 26-jährigen Kolumbianer im Zuge eines Abschiebeeinsatzes erschossen, weil dieser, Zitat, versucht habe, sein Auto als Waffe einzusetzen. Der Beamte habe aus Sorge um die öffentliche Sicherheit das Feuer eröffnet, teilt die Behörde mit. Der Abschiebebefehl habe, wie sich nun herausstellt, nicht dem 26-Jährigen gegolten, sondern einer anderen Person. Das Opfer hatte eine gültige US-Arbeitserlaubnis. Die Empörung ist groß. Es sei abscheulich, dass die Einwanderungsbehörde Menschen nur wegen ihrer Hautfarbe erschießt, klagt diese Frau. Der Mann sei selber schuld gewesen, da er versucht habe, den Beamten zu entkommen, meint wiederum ein Gegendemonstrant mit Trump-Fahne in der Hand.
1: Nach Österreich jetzt. Ein Chat-Skandal sorgt für Wirbel in der Gewerkschaft der Privatangestellten. In zwei WhatsApp-Gruppen der Gewerkschaftsjugend wurden menschenverachtende Inhalte gepostet. Die GPA reagiert entsetzt. Eine Mitarbeiterin wurde fristlos entlassen. Mehr von Julian Paschinger.
6: Die Chatgruppen waren eigentlich zur Vorbereitung von Ausbildungskursen der GPA-Jugend gedacht. Es wurden aber zahlreiche sexistische und rassistische Inhalte gepostet, auch Witze über den Holocaust. Die meisten Teilnehmer waren Jugendbetriebsräte aus großen Unternehmen und eine Jugendsekretärin der GPA, die mit den Inhalten offenbar kein Problem hatte. Die Chats aus den Jahren 2022 und 2023 wurden nun der FPÖ zugespielt. Für Generalsekretär Michael Schnedlitz offenbart sich dadurch ein skandalöses Weltbild in der Gewerkschaftsjugend. GPA-Chefin Barbara Theiber wollte dem ORF dazu kein Interview geben. In einer schriftlichen Stellungnahme heißt es, man habe die beteiligte GPA-Mitarbeiterin mit sofortiger Wirkung entlassen. In der Gewerkschaft gebe es für solches Gedankengut keinen Platz.
1: Vor dem Hintergrund der Fußball-Weltmeisterschaft werden die Regeln für Sportwetten wieder hinterfragt, denn die mit der WM verbundene massive Werbung hat zu einem starken Anstieg der Anfragen bei den Suchtkliniken geführt. Experten fordern eine Gesetzesänderung, die Sportwetten mit Glücksspielen gleichsetzt. Werner Trinker.
7: 300.000 Spielsüchtige gibt es in Österreich, sagt der Spielsuchtexperte Oliver Scheibenbogen vom Wiener Anton-Brocksch-Institut. Die Hilfsanfragen am Institut sind in den letzten Wochen während der WM massiv gestiegen, so Scheibenbogen. Menschen, die ohnehin schon wetten, würden das jetzt noch intensiver tun. Andere erleiden Rückfälle. Kritisiert wird, dass Sportwetten nicht als Glücksspiel gelten. Damit gibt es kaum Werbebeschränkungen und der Spielerschutz ist deutlich niedriger. Zudem, so der Experte, wird damit vermittelt, dass Sportwetten etwas mit Kompetenz zu tun hätten. Von Seiten der Wissenschaft ist allerdings ganz klar, dass Sportwetten mit Glücksspiel gleichzusetzen sind. Bei den Spielsüchtigen handelt es sich, so Scheibenbogen, vor allem um junge Männer und im Schnitt haben sie aufgrund ihrer Sucht 35.000 bis 50.000 Euro Schulden.
1: Und jetzt direkt zur WM. Da läuft das erste Halbfinale, Frankreich gegen Spanien. Zur Halbzeit steht es 1:0 für die Spanier. Daniel Kulowitz.
8: Pause beim Halbfinalkracher der Fußball-WM Spanien gegen Frankreich. Und die Spanier führen gar nicht mal unverdient 1:0. Sie sind giftiger, gefährlicher und per Elfmeter 1:0 in Führung gegangen. Mikel Oyarzabal trifft vom Elferpunkt in der 21. Minute. Für den Europameister zustande gekommen nach einem Fehler des Franzosen Lucas Digne. Der übersieht den heranstürmenden Lamine Yamal und trischt ihm auf die Hüfte und sofort der Pfiff. Oyarzabal verwertet eiskalt 5. WM-Tor für den Stürmer von Real Sociedad und das Star-Ensemble von Frankreich kommt bisher kaum zur Entfaltung. Zweite Hälfte beginnt in Kürze in Dallas. Spanien führt. Grünes Licht offenbar für Deutschlands Fußballbund in Sachen Engagement von Jürgen Klopp. Nach einem Gipfeltreffen des DFB und der Red Bull-Bosse hat man sich offenbar geeinigt. Details sind nicht durchgesickert und auch fehlt noch das offizielle Okay. Bei den Frauentennis-Open in Kitzbühel hat es heute auch die Wienerin Sinja Kraus ins Achtelfinale geschafft. Zweisatzsieg über die Schwedin Hennemann. Frühes Aus hingegen für Sebastian Ofner beim Tennisturnier in Basta in Schweden. 3-6, 4-6 in Runde 1 gegen den Argentinier Tirante verloren.
1: Wir kommen noch zum Wetter.
9: Auch in den nächsten Stunden können von Deutschland her noch Gewitter oder Schauer nach Österreich ziehen. Im Bereich von Vorarlberg über Tirol und Salzburg bis nach Oberösterreich kann es dann noch einmal richtig schütten, blitzen und donnern. Die Tiefstwerte heute Nacht 15 bis 22 Grad. Durch die kommenden Tage geht es zeitweise sonnig und heiß bei Höchstwerten zwischen 23 und etwa 32 Grad. Es sind aber auch Wolken dabei und an den Nachmittagen teils heftige Regenschauer und Gewitter, die speziell im Bergland.
1: Mit den Wetteraussichten von Georg Brack endet das Nachtjournal. Daniela Nicolai sagt auf Wiederhören.
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1: Am Mikrofon Daniela Nicolai. Soeben ist das erste Halbfinale der Fußball-WM zu Ende gegangen. Spanien besiegt Frankreich klar mit 2:0 und zieht ins Finale ein. Das findet am Sonntag statt. Gegner ist entweder England oder Argentinien. In den USA hat das Urteil des obersten Gerichtshofs über die von Präsident Trump verhängten Zölle weitreichende Folgen. Die US-Regierung musste schon mehr als 80 Milliarden Dollar an Zollgebühren an Unternehmen zurückzahlen. Michael Fröschel berichtet.
2: Im Februar hat der US-Supreme Court Donald Trump eine empfindliche Niederlage bereitet. Der Präsident habe mit dem Großteil der von ihm verhängten Zollaufschläge seine Zuständigkeiten überschritten, urteilte das Höchstgericht. Viele US-Unternehmen beantragten daraufhin die Rückzahlung der von ihnen zu Unrecht geleisteten Zollgebühren. Nun liegt eine erste Bilanz vor. Laut Finanzministerium musste die US-Regierung heuer schon Zollgebühren in der Höhe von 81 Milliarden Dollar an Handels- und Industrieunternehmen zurückzahlen. Im gesamten Vorjahr waren es nur 5 Milliarden Dollar. Das US-Haushaltsdefizit, das im Vorjahr dank der Zolleinnahmen geschrumpft ist, wächst nun wieder.
1: Die russische Armee hat 3 zivile Frachter bei Odessa im Schwarzen Meer angegriffen. Dabei wurde der Kapitän eines der Schiffe getötet und 3 Besatzungsmitglieder verletzt. Am Abend gab es weitere Angriffe in der Nähe der Hafenstadt in der Südukraine und laut dem Regionalgouverneur 2 weitere Todesopfer. In Österreich werden Rüstungsgeschäfte scharf kontrolliert. Nicht zuletzt die Neutralität setzt rechtliche Grenzen, was exportiert werden darf und was nicht. Für die Bewilligung sind bis zu 4 Ministerien zuständig. Niklas Lercher berichtet.
3: Die Kontrolle von Rüstungsexporten in Österreich ist äußerst kompliziert. Das Innenministerium entscheidet über Bewilligungen von Kriegsmaterial, etwa Maschinenpistolen oder Panzer. Hier gibt es aufgrund der Neutralität Einschränkungen, betont Völkerrechtsexperte Ralf Janik.
4: Wenn es darum geht, Waffen zu exportieren in Länder, die einen Krieg führen.
3: Das Wirtschaftsministerium ist wiederum für die Exporte von sogenannten Verteidigungsgütern zuständig. Darunter fallen unter anderem Pistolen, aber auch sogenannte Dual-Use-Güter, also Produkte, die sowohl zivil als auch militärisch genutzt werden können. Wirtschaftsminister Wolfgang Hartmannsdorfer von der ÖVP will Rüstungsexporte generell erleichtern. Die NEOS sind dafür, die SPÖ zeigt sich hingegen skeptisch, vor allem was Änderungen des sogenannten Neutralitätsparagraphen im Strafrecht angeht. In der Koalition gibt es offenbar noch Gespräche.
1: In Nizza wird des islamistischen Anschlags vor genau 10 Jahren gedacht. Bei seiner Ansprache erinnerte Präsident Macron auch an die vielen ausländischen Touristen unter den 86 Todesopfern. Ein Tunesier war mit einem LKW auf der Strandpromenade durch eine Menschenmenge gerast. Das Wetter.
5: Durch die Nacht geht es mit ein paar Schauern und Gewittern. Die können noch bis nach Mitternacht von Deutschland her nach Tirol, Salzburg und Oberösterreich ziehen und mitunter auch heftig ausfallen. In der zweiten Nachthälfte werden die Schauer dann immer seltener. Die Tiefstwerte 15 bis 22 Grad. Ähnlich unbeständig auch morgen am Mittwoch. Es ist zwar zeitweise sonnig und teilweise heiß bei 23 bis 32 Grad. Es ziehen aber auch einige Wolken und teils heftige Regenschauer und Gewitter durch, die speziell im Bergland und im Süden. So viel zum Wetter von Georg Brack.
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1: Mittwoch, der 15. Juli. Im Studio ist Daniela Nicolai. Der erste Finalist der Fußball-WM steht fest. Spanien entzaubert Frankreich im Halbfinale mit einem klaren 2:0. Daniel Kulowitz.
2: Ein unfassbar starkes Spanien steht im Finale der Fußball-WM. Das 2:0 über Frankreich war ein Statement der Extraklasse. Oyarzabal nach einem Foul-Elfmeter in der 21. Minute und Abwehrspieler Pedro Porro in der 58. Minute mit der Entscheidung zum 2:0 nach Doppelpass mit Olmo. Das waren die Torschützen. Zwei Torschüsse, zwei Tore, eiskalte Spanier. Und bei Frankreich lassen die Superstars allesamt komplett aus. Im Umkehrschluss allerdings auch die Spanier. Einfach defensiv viel zu stark und 170 Fehlpässe dokumentieren die Planlosigkeit von Frankreich. Spanien hochverdient und zum zweiten Mal nach 2010 in einem WM-Finale. Damals haben sie auch den Titel geholt in Südafrika. Der Finalgegner wird Mittwoch ermittelt zwischen Argentinien und England und das Finale steigt dann am Sonntag in New York und Frankreich muss sich am Samstag mit einem Spiel um Platz 3 in Miami zufrieden geben.
1: Die umstrittene US-Einwanderungsbehörde soll nach tödlichen Schüssen auf zwei Migranten ihre Strategie ändern. ICE soll auf Anordnung der Regierung vorerst auf Fahrzeugkontrollen verzichten, berichten US-Medien. In den vergangenen Tagen haben Mitarbeiter der Behörde einen Mexikaner und einen Kolumbianer in deren Autos erschossen. Nach einem Gebäudebrand in Brüssel sind 6 Tote gefunden worden. Die Arbeiter wurden in einem Aufzug entdeckt, der vom Feuer eingeschlossen worden war und mehrere Stockwerke abstürzte. Das Hochhaus in der Innenstadt wird gerade umgebaut. Der Wiener Flughafen hat vorigen Monat, so wie im Mai, wieder deutlich weniger Passagiere gezählt. 2,8 Millionen sind ein Minus von fast 6%. Der Airport sieht zwei Gründe. Den Abzug von Billigfluglinien aus Schwechat und den Irankrieg. Thomas Kickinger berichtet.
3: Die anhaltenden Kämpfe zwischen den USA und dem Iran schlagen sich auf die Passagierzahlen in Schwechat nieder. Im Juni sind nur etwas mehr als 40.000 Fluggäste gezählt worden, die in den Nahen bzw. Mittleren Osten wollten, ein Minus von gleich 27%. Dazu kommt die generelle Unsicherheit, für die der Irankrieg sorgt. Der eine oder andere überlegt, sich zweimal in einen Flieger zu steigen. Geschadet hat dem Wiener Flughafen auch der Abzug von Billig-Airlines wie Wizz Air und Ryanair. Sie haben die hohen Kosten in Schwechat kritisiert. Weil es da keine Änderung gegeben hat, haben sie ihre Flugzeuge ganz bzw. teilweise verlegt, was logischerweise den Platzhirschen in Schwechat freut. Die Auer kann für ihre Tickets mehr verlangen. Sie steuert vom Wiener Flughafen über 120 Ziele an.
1: Ein Russe, eine Russin und ein US-Amerikaner sind am Abend auf der Internationalen Raumstation gelandet. Nach einem 3-Stunden-Flug dockte ihr Raumschiff kurz vor 20 Uhr erfolgreich an der ISS an. Mit den 3 Neuankömmlingen steigt die Zahl der Raumfahrer auf der ISS auf 10. Der Fall einer toten Antilope im Tiergarten Schönbrunn wirft neue Fragen auf. Vor 3,5 Monaten wurde das Tier im Gehege gefunden. Die Polizei ging damals von einem Schuss als Todesursache aus. Doch jetzt wurde das Ermittlungsverfahren ergebnislos abgebrochen. Hubert Kickinger.
4: Eine Pflegerin fand das getötete Jungtier Ende März und ein Tierarzt des Zoos stellte eine mutmaßliche Schussverletzung fest. Daraufhin begann die Polizei gegen einen unbekannten Täter zu ermitteln. Sogar von einem Schuss mit einem Schalldämpfer von außerhalb des Geheges war die Rede. Vor knapp einem Monat hat dann die Polizei ihren Abschlussbericht an die Staatsanwaltschaft geschickt, samt Gutachten der Wiener Vetmed. Doch dieses konnte nicht mit Sicherheit klären, ob ein Schuss für den Tod der Antilope verantwortlich war. Die Staatsanwaltschaft hat dann das Ermittlungsverfahren ergebnislos abgebrochen, bestätigt eine Sprecherin einen Bericht von Mein Bezirk. Der Grund, es gebe keine weiteren Ermittlungsansätze, auch ein möglicher Täter wurde nicht gefunden. Damit bleibt also offen, ob tatsächlich geschossen wurde oder nicht.
1: Die Stadt München schränkt den Wasserverbrauch wegen drohender Knappheit ein. Ab sofort dürfen private Pools nicht mehr befüllt werden. Auch Rasensprengen ist verboten. Bei Verstößen drohen Strafen bis zu 50.000 Euro. Das Wetter.
5: In den nächsten Stunden gehen speziell von Vorarlberg über Tirol und Salzburg bis nach Oberösterreich und die Obersteiermark noch ein paar teils heftige Schauer oder Gewitter nieder. Bis in der Früh werden die aber langsam weniger und die Temperaturen sinken auf 22 bis 15 Grad. Tagsüber wechseln heute Sonnenschein und Wolken. Am Vormittag gibt es dazu nur vereinzelt im westlichen Bergland Schauer. Am Nachmittag steigt im Großteil Österreichs neuerlich die Gewitterwahrscheinlichkeit. Mitunter kann es auch heftig schütten. Die Höchstwerte heute 23 bis 32 Grad. So viel zum Wetter von Georg Brack.
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1: Am Mikrofon ist Sophie Mooseder, es ist 1 Uhr. Ob junge Menschen Chancen auf eine gute Ausbildung haben, hängt vom Geld ab. Fast jeder zweite 16- bis 29-Jährige, der finanziell schlechter dasteht, hat hier keine so guten Chancen. Zu dem Schluss kommt das Jugendmonitoring der Arbeiterkammer. Viktoria Waldhäusl berichtet.
2: Rund 60.000 Jugendliche bis 25 Jahre waren laut AMS im Juni arbeitslos oder in Schulung. Das ist zwar geringfügig weniger als zuletzt, wo die Arbeitslosenzahlen insgesamt gestiegen sind, für die Arbeiterkammer sind es trotzdem zu viele, denn bei der am Arbeitsmarkt wichtigen Bildung wachse gerade die Ungleichheit zwischen finanziell besser und schlechter gestellten Jugendlichen, sagt Ilkim Erdost von der Arbeiterkammer. Sie fordert daher:
3: Es ist nicht nur sozusagen die öffentliche Hand, die hier gefordert ist. Auch Unternehmen sind gefordert, Lehrausbildungsplätze zur Verfügung zu stellen in die berufliche Aus- und Weiterbildung ihrer Mitarbeiterinnen und auch ihrer jungen Mitarbeiterinnen zu investieren.
2: Zumindest in einem Punkt übersteigt das Angebot der Unternehmen aber bereits jetzt die Nachfrage. Laut AMS gibt es derzeit weitaus mehr offene Lehrstellen als Lehrstellensuchende.
1: Nach gerade einmal 33 Sekunden war der Fördertopf für PV-Anlagen im Juni ausgeschöpft. 28.000 Menschen haben einen Antrag gestellt, 25.000 von ihnen sind leer ausgegangen. Wie sich das auf die Klimaziele auswirkt, berichtet Felix Nowak.
4: 1,5 Milliarden Kilowattstunden haben Österreichs PV-Anlagen im Mai produziert, ein neuer Monatsrekord. Der Zuwachs geht zwar nicht mehr ganz so schnell voran wie noch vor einigen Jahren, aber die Ausbauziele dürften halten, sagt Alfons Haber, Chef der Regulierungsbehörde E-Control. Die Marktpreise würden ausreichen,
5: um hier wirklich die Wirtschaftlichkeit auch der PV-Anlagen ohne Förderinstrumente zu erzielen.
4: Für Energiestaatssekretärin Zehetner, ÖVP, ist die aktuelle Förderung ein Auslaufmodell. Sie will Netze entlasten und damit Netzgebühren dämpfen.
6: Wir möchten gerne eine Kombination mit Speichern fördern und wir möchten nicht nur die Anlage per se fördern, sondern wir wollen auch stärker diesen Betrieb fördern, der eben genau diese Netzdienlichkeit in den Vordergrund stellt.
4: Ziel ist eine Umstellung mit Jahreswechsel, die politische Einigung steht aber noch aus.
1: Und schon wieder gibt's auf Kuba ein Blackout. Es ist schon der dritte landesweite Stromausfall innerhalb einer Woche. Kuba steckt in einer schweren Energiekrise. Die Infrastruktur ist marod. Außerdem liefern die USA seit Monaten kein Öl mehr. Und jetzt weiter zum Wetter und zu Georg Prack.
7: Jetzt in der Nacht ziehen von Deutschland her noch ein paar Regenschauer nach Österreich. Nach Osten zu ist es aber meist trocken. Heute am Mittwoch geht es unbeständig weiter. In den meisten Regionen bekommen wir zwar ein paar Sonnenstunden, es sind aber auch Wolken dabei und die entwickeln sich in der schwülen Luft über den Tag verteilt wieder zu Regenschauern und Gewittern, die mitunter auch heftig ausfallen können. Die Temperaturen erreichen heute 23 bis 32 Grad. In 2000 Meter Höhe hat es um 14 Grad.
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1: Am Mikrofon ist Sophie Mooseder, es ist 2 Uhr. Der erste Finalist dieser Fußball-Weltmeisterschaft heißt Spanien. In Madrid wird das jetzt ausgelassen gefeiert. Die Menschen fahren in ihren Autos durch die Straßen und jubeln, inklusive Hubkonzert. Die Spanier entzaubern den WM-Top-Favoriten Frankreich mit einem 2:0. Daniel Kulowitz.
2: Ein unfassbar starkes Spanien steht im Finale der Fußball-WM. Das 2:0 über Frankreich war ein Statement der Extraklasse. Oyarzabal nach einem Foul-Elfmeter in der 21. Minute und Abwehrspieler Pedro Porro in der 58. Minute mit der Entscheidung zum 2:0 nach Doppelpass mit Olmo. Das waren die Torschützen. 2 Torschüsse, 2 Tore, eiskalte Spanier. Und bei Frankreich lassen die Superstars allesamt komplett aus. Im Umkehrschluss allerdings auch die Spanier. Einfach defensiv viel zu stark und 170 Fehlpässe dokumentieren die Planlosigkeit von Frankreich. Spanien hochverdient und zum zweiten Mal nach 2010 in einem WM-Finale. Damals haben sie auch den Titel geholt in Südafrika. Der Finalgegner wird Mittwoch ermittelt zwischen Argentinien und England und das Finale steigt dann am Sonntag in New York und Frankreich muss sich am Samstag mit einem Spiel um Platz 3 in Miami zufrieden geben.
1: Jeder kleine Funke ist gefährlich. In Niederösterreich ist die Waldbrandgefahr hoch. Mit einer Aufklärungskampagne wollen Zivilschutzverband und Feuerwehr den Menschen zeigen, was alles gefährlich sein kann. Landesfeuerwehrkommandant Dietmar Pfarrerfellner.
3: Natürlich alles, was mit Feuer zu tun hat, das fängt mit der Zigarette an, geht bis zu einem Griller. Auch aufpassen, wenn man in der Nähe eines Waldstücks ist, auch hier Funkenflug, jetzt natürlich immer die Winde dazukommen. Jetzt auch, wenn vielleicht auch Unwetter aufkommen, haben wir das Problem, dass auch mit Wind auch die Glut vertragen wird. Oder generelle Lagerfeuer. Wir haben nach Hirschwang immer wieder Lagerfeuer in diesen Bereichen auch gehabt, also überall. Das heißt, hier ist wirklich höchste Vorsicht geboten und das darf man eben auch nicht unterschätzen, wie schnell es dann geht, dass es zu einem Waldbrand oder zu einem größeren Waldbrand kommt.
1: Ebola breitet sich in der Demokratischen Republik Kongo aus. Mittlerweile gibt es schon 2000 bestätigte Fälle. Die Ebola-Dunkelziffer dürfte aber viel höher sein. Und Gibraltar rückt der EU wieder einen Schritt näher. Seit Mitternacht gibt es keine Grenzkontrollen mehr zu Spanien. Gibraltar, das ganz im Süden von Spanien liegt, gehört nämlich zu Großbritannien. Und seit dem Brexit mussten sich tausende Pendlerinnen und Pendler an der Grenze anstellen. Und jetzt weiter zum Wetter und zu Georg Brack.
4: In der Osthälfte Österreichs ist es jetzt trocken, die Schauer im Westen werden langsam weniger und bis zum Sonnenaufgang sinken die Temperaturen auf 22 bis 15 Grad. Der heutige Nachmittag bringt dann 23 bis 32 Grad. Dazu wechseln heute Sonne und Wolkenfelder und in der schwülen Luft entwickeln sich im Lauf des Tages wieder einige teils heftige Schauer und Gewitter, einzelne davon schon am Vormittag, die meisten am Nachmittag im Bergland und im Süden, ausschließen kann man sie aber nirgends so richtig. Der Wind weht abseits von Schauern und Gewittern mäßig.
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